0: Lake ebenfalls 15 Grad. In der Nacht ist es meist mild mit 14 bis 16 Grad. Dazu gibt es viele Wolken und örtlich etwas Regen. Am Morgen bleibt es erst grau, später lockert es auf. Im Tagesverlauf sind dann einzelne Schauer möglich und die Temperaturen erreichen 18 bis 20 Grad. Der Radio Osnabrück 3-Tage-Trend. In der Region Osnabrück und dem Weser-Ems-Gebiet bleibt es morgen überwiegend wechselhaft mit vielen Wolken, etwas Regen und nur kurzen freundlichen Abschnitten. Am Freitag zeigt sich das Wetter deutlich freundlicher mit mehr Sonne und nur wenigen Schauern. Zum Wochenende hin wird es meist sonnig und etwas wärmer.
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2: Hallo liebe Autofahrer, Vorsicht auf der B68 Bramscher Straße zwischen Wallenhorst, Lechtingen und Osnabrück. In beiden Richtungen besteht Aquaplaning-Gefahr. Im Moment gibt es keine Geschwindigkeitskontrollen. Radio Osnabrück wünscht euch eine gute Fahrt.
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1: Die aktuellen Wetterwerte. Haßbergen 15 Grad, dazu Dinklage ebenfalls 15 Grad. In der Nacht ist es im Emsland und in Osnabrück meist grau und mild. Örtlich gibt es noch Schauer. In Osnabrück-Stadt auch mal etwas kräftiger. Am Tag bleibt es wechselhaft, mit kurzen freundlichen Phasen und später einzelnen Schauern. Die Höchstwerte liegen bei 17 bis 19 Grad. In der kommenden Nacht bleibt es mit 13 bis 15 Grad recht mild, besonders unter dichterer Bewölkung.
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1: Hallo liebe Autofahrer, auf der B68 Bramscher Straße zwischen Wallenhorst, Lechtingen und Osnabrück besteht in beiden Richtungen Aquaplaning-Gefahr. Aktuell sind keine Radarfallen aufgebaut. Gute Fahrt wünscht euch Radio Osnabrück.
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1: Ich bin Tine Klimach. Seit Herbst 2024 werden Menschen an den Grenzen zu Deutschland kontrolliert. Die Kontrollen wurden seitdem immer wieder verlängert. Kritik daran kommt von der EU-Kommission.
2: Nach EU-Recht haben die Mitgliedstaaten das Recht, ausnahmsweise und vorübergehend stationäre Grenzkontrollen einzuführen. Doch in Deutschland haben sie sich zu einer Art Dauereinrichtung entwickelt. Innenminister Dobrindt hat die Kontrollen wiederholt gegen Kritik verteidigt. Sie hätten kriminellen Schleuserbanden einen erheblichen Schlag versetzt, so seine Begründung. Brüssel sieht dagegen bessere Alternativen, etwa selektive Polizeikontrollen. Außerdem seien bei der Kommission zahlreiche Beschwerden von Bürgern und Unternehmen eingegangen. Aus Berlin, Dirk Zeitler.
1: Die Zahl der zivilen Todesopfer in der Ukraine nach dem verheerenden russischen Angriff in der vergangenen Nacht ist nach Behördenangaben auf mehr als 20 gestiegen. Es gab 130 Verletzte. Präsident Zelensky warnte erneut vor einer großen Attacke. Noch in dieser Nacht könne es zu einem massiven Angriff kommen, sagte er unter Berufung auf Geheimdienstinformationen in seiner abendlichen Videobotschaft. Die Antidiskriminierungsstelle des Bundes verzeichnet so viele Fälle wie nie zuvor. Über 13.000 Menschen wandten sich im vergangenen Jahr an die Beratung, weil sie sich wegen ihrer Hautfarbe, Religion, wegen Geschlecht, Alter oder anderen Merkmalen benachteiligt sahen. Das waren 15% mehr als im Jahr davor.
3: Am häufigsten, bei mehr als 40% der Fälle, ging es um Rassismus. Registriert wurden etwa fremdenfeindliche Beleidigungen und Abwertungen. Oder die Menschen sahen sich wegen ihrer Herkunft benachteiligt, etwa im Bewerbungsprozess, bei der Wohnungssuche oder bei Arztterminen. Rassistische Einstellungen verfestigen sich und führen zu deutlich heftiger erlebter Diskriminierung, sagte die Antidiskriminierungsbeauftragte Attermann. Mehr als ein Viertel der Fälle bezog sich auf Benachteiligungen wegen einer Behinderung oder Krankheit. Mehr als jeder fünfte Fall drehte sich um Diskriminierung wegen des Geschlechts. Ursula Winkler, Nachrichtenredaktion.
1: Der Kölner Dom wird für Besucher ab Juli 12 Euro Eintritt kosten. Damit sollen die gestiegenen Kosten für Pflege, Schutz und den laufenden Betrieb des Doms gedeckt werden. Das teilte die Leitung des Doms mit. Für Gottesdienstbesucher bleibt der Dom aber kostenfrei. Außerdem soll der Dom jährlich an bestimmten Tagen kostenfrei für alle sein. Beispielsweise am Tag der Deutschen Einheit.
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4: Im Moment in Glandorf 15 Grad, dazu Salzbergen ebenfalls 15 Grad. In der Nacht ist es bei uns meist dicht bewölkt und mit 14 bis 16 Grad bleibt es mild. Gegen Morgen lockert es stellenweise etwas auf. Tagsüber wechseln sich viele Wolken, etwas Sonne und örtlich auch Schauer ab. Am Nachmittag sind es 18 bis 20 Grad. Im Radio Osnabrück 3-Tage-Trend. Für die Region Osnabrück und das Weser-Ems-Gebiet bleibt es morgen überwiegend grau und zeitweise nass. Vor allem nach Osten sind auch kräftigere Schauer oder einzelne Gewitter dabei. Am Freitag zeigt sich das Wetter freundlicher, mit mehr Sonne und nur noch wenigen Schauern. Am Samstag bleibt es freundlich, insgesamt wird es etwas heller und leicht wärmer.
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4: Vorsicht auf der B68 Bramscher Straße zwischen Wallenhorst, Lechtingen und Osnabrück in beiden Richtungen. Hier besteht Aquaplaning-Gefahr. Geschwindigkeitsmessungen wurden uns aktuell keine gemeldet. Gute Fahrt wünscht euch Radio Osnabrück.
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1: Im Moment in Osnabrück Flädder 14 Grad, dazu Hüde 15 Grad. Heute Nacht ist es meist ruhig und mild. Bei lockeren Wolken liegen die Temperaturen zwischen 14 und 16 Grad. Im Laufe des Tages bleibt es erst freundlich bis leicht bewölkt. Später ziehen dichtere Wolken auf und ab Mittag gibt es örtlich Schauer und einzelne Gewitter. Die Höchstwerte erreichen 17 bis 19 Grad.
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1: Hallo liebe Autofahrer, alles frei auf den Straßen, keine Staus oder Verkehrsbehinderungen. Geschwindigkeitsmessungen wurden uns aktuell keine gemeldet. Gute Fahrt wünscht euch Radio Osnabrück.
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1: Ich bin Tine Klimach. Nach einem schweren russischen Angriff mit vielen Toten und Verletzten in der vergangenen Nacht warnt der ukrainische Präsident Zelensky erneut vor einer großen Attacke. Noch in dieser Nacht könne es zu einem massiven Angriff kommen, sagt er unter Berufung auf Geheimdienstinformationen in seiner abendlichen Videobotschaft. Erst in der vergangenen Nacht hat Russland die Ukraine mit schweren Luftangriffen überzogen. Zelensky sprach von 22 Toten und 130 Verletzten. Bundesinnenminister Alexander Dobrindt sieht gute Chancen, in einigen Monaten mit Drittstaaten konkrete Vereinbarungen zur Errichtung sogenannter Rückführungszentren zu schließen. Bis sie dann tatsächlich errichtet seien, werde es aber voraussichtlich noch etwas dauern.
2: Es ist ein rechtsstaatliches Verfahren und ein notwendiges Verfahren, um eben gegen kriminelle Schleuser und Schlepperbanden vorzugehen, die diese Regelungen bisher genau kennen und mit dem Versprechen, wir bringen dich nach Europa, du wirst dauerhaft hier bleiben können, weil man dich nicht zurückführen kann, ihr Geschäftsmodell betreiben. Genau dieses Geschäft der kriminellen Schleuserbanden muss durchbrochen werden, wenn wir die Migrationspolitik neu ordnen wollen.
1: Die EU hat den Weg freigemacht für die Errichtung sogenannter Rückführungszentren in Drittstaaten und die Verschärfung weiterer Asylregeln. Immer mehr Menschen in Deutschland arbeiten in Teilzeit. In den ersten 3 Monaten dieses Jahres stieg ihre Zahl sogar auf einen Rekordwert. Das hat das Institut für Arbeitsmarkt- und Berufsforschung ermittelt. Gleichzeitig sank die Zahl der Vollzeitbeschäftigten.
3: 40% aller Beschäftigten arbeiten Teilzeit und sie arbeiten sogar noch mehr Stunden pro Woche als bisher. Vollzeitjobs dagegen sind gesunken um rund 270.000 Stellen. Und nicht nur das. Es gibt weniger Krankmeldungen als noch im Vorjahr. Über angebliche Faulheit, Work-Life-Balance und 8-Stunden-Tag wird gerade heftig diskutiert, auch in der Regierung. Kanzler Merz sagt, um unseren Wohlstand zu erhalten, müssen wir mehr arbeiten. Claudia Wächter, Nachrichtenredaktion.
1: Zum Sport. Tennisprofi Alexander Zverev ist dem ersehnten ersten Grand-Slam-Titel einen Schritt näher gekommen. Zverev gewann bei den French Open in Paris das Viertelfinalduell mit Spaniens Jungstar Rafael Jodar in 3 Sätzen. Im Halbfinale trifft der Weltranglisten-Dritte am Freitag auf den 20-jährigen Tschechen Jakub Metschnik.
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4: Guten Morgen. Die aktuellen Wetterwerte. Gerde 14 Grad, dazu Dinklage 15 Grad. In der Nacht bleibt es meist ruhig und mild mit Temperaturen zwischen 14 und 16 Grad. Nur am Teutoburger Wald und weiter östlich ziehen einzelne Schauer durch. Am Morgen ist es oft wolkig bis bedeckt. Später lockert es stellenweise etwas auf. Dazu weht nur schwacher bis zeitweise spürbarer Wind. Mittags und nachmittags zeigt sich das Wetter überwiegend freundlich bis leicht wechselhaft mit meist trockenen Phasen und Höchstwerten von 18 bis 20 Grad. Zum Abend sind lokal wieder kurze Schauer möglich. Im Radio Osnabrück 3-Tage-Trend bleibt es morgen in der Region Osnabrück und dem Weser-Ems-Gebiet meist grau und etwas unbeständiger, vor allem nachmittags und abends mit einzelnen Schauern. Am Freitag und zum Wochenende wird es freundlicher, oft trocken und zeitweise sonnig.
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4: Hallo liebe Autofahrer, ihr habt freie Fahrt. Derzeit gibt es keine Verkehrsbehinderungen. Meldungen über Blitzer oder Abstandsmessungen liegen uns derzeit nicht vor. Gute Fahrt wünscht euch Radio Osnabrück.
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1: Guten Morgen. Im Moment in Osnabrück, Gartlage 14 Grad, dazu Goldenstedt 15 Grad. Die Nacht ist im Weser-Ems-Gebiet meist ruhig, mit lockeren bis dichteren Wolken und milder Luft zwischen 13 und 15 Grad. Im Laufe des Tages bleibt es oft grau, später lockert es etwas auf. Am Nachmittag werden 17 bis 19 Grad erreicht, am Abend sind einzelne Schauer oder auch mal ein Gewitter möglich, besonders Richtung Teutoburger Wald.
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1: Hallo liebe Autofahrer, uns liegen im Moment keine Staus und Behinderungen vor.
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1: Ich bin Tine Klimach. Ein Mann hat in Dortmund auf einen Polizisten geschossen und sich dann in eine Wohnung mit seinen drei Kindern verschanzt. Erst am frühen Morgen hat er sich ergeben. Den Kindern gehe es den Umständen entsprechend gut, sagte ein Polizeisprecher. Der 51-Jährige hatte am Abend im Stadtteil Höchsten auf einen Polizisten geschossen und war danach in seine Wohnung geflüchtet. Der Beamte wurde nur leicht verletzt. Innenminister Alexander Dobrindt sieht gute Chancen, in einigen Monaten mit Drittstaaten konkrete Vereinbarungen zur Einrichtung sogenannter Rückführungszentren zu schließen. Die EU hatte den Weg frei gemacht für die Errichtung sogenannter Rückkehrzentren in Drittstaaten und die Verschärfung weiterer Asylregeln.
2: Wer ausreisen muss, aber nicht in sein Herkunftsland gebracht werden kann, soll dann in einen sogenannten Return Hub kommen, also in ein Rückkehrzentrum außerhalb der EU. Unionspolitiker erwarten viel von der EU-Verordnung, etwa geordnetere Prozesse und möglicherweise auch eine abschreckende Wirkung. Die Grünen werfen der EU vor, Verantwortung auszulagern, nach dem Motto aus den Augen, aus dem Sinn. Ursula Winkler, Nachrichtenredaktion.
1: Angesichts klammer Staatskassen sollen aus Sicht des Deutschen Gewerkschaftsbundes die Superreichen hierzulande mehr zum Gemeinwesen beitragen. Unter anderem über eine Vermögensteuer. Statt für die Breite der arbeitenden Menschen den Rotstift anzusetzen, muss die Bundesregierung endlich die Nutznießer der ungleichen Verteilung in die Pflicht nehmen, sagte der stellvertretende DGB-Vorsitzende Körzel dem Redaktionsnetzwerk Deutschland. Nach einem neuen DGB-Konzept soll jeder Euro besteuert werden, der über ein Nettovermögen von 1 Million Euro hinausgeht. Zum Sport. Mit einem netten Gruß aus dem Flughafentower ist die Fußballnationalmannschaft in Amerika angekommen. Welcome to the German team, hätten die Fluglotsen gesagt, so der Lufthansa-Kapitän über Bordlautsprecher nach Ankunft. Das WM-Team landete am späten Abend deutscher Zeit im Nordwesten von Chicago.
3: Das noble Teamhotel liegt etwas nördlich der Innenstadt mit Blick auf den Lake Michigan. Rund 20 Minuten sind es von dort bis zum Trainingszentrum von Chicago Fire. Hier will Bundestrainer Nagelsmann den Feinschliff vornehmen in den kommenden Tagen für das XXL-Turnier. Einen letzten Test gibt's dann am Samstag gegen die USA, bevor es ins WM-Quartier in die Südstaaten geht. Thomas Bremser, Redaktion.
1: Viel Zeit zum Verschnaufen gibt es für die deutsche Nationalmannschaft nicht. Schon am Vormittag startet das erste Training.
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5: Guten Morgen. Momentan haben wir in Dissen 14 Grad, dazu Diepholz 15 Grad. Heute Morgen ist es bei uns ruhig und mild mit 13 bis 15 Grad. Dazu ziehen dichte Wolken und erste Auflockerungen durch. Im Laufe des Vormittags zeigt sich die Sonne öfter. Später bleibt es freundlich bis leicht wechselhaft und einzelne Schauer sind möglich. Der Wind ist meist schwach bis zeitweise spürbar. Die Höchstwerte erreichen 18 bis 20 Grad. Im Radio Osnabrück 3-Tage-Trend überwiegen morgen die Wolken. Nachmittags und abends kann es stellenweise Schauer oder kurze Gewitter geben, besonders in der Region Osnabrück und dem Weser-Ems-Gebiet. Am Freitag und Samstag bleibt es freundlich mit mehr Sonne, wenigen Wolken und etwas wärmeren Temperaturen.
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5: Hallo liebe Autofahrer, ruhiger und störungsfreier Verkehr im Sendegebiet. Im Moment gibt es keine Geschwindigkeitskontrollen. Radio Osnabrück wünscht euch eine gute Fahrt.
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5: Wir begleiten euch gut gelaunt durch den Mittwochmorgen bei Radio Osnabrück. Für euch heute früh am Mikro Alexander und jetzt Icehouse mit Crazy, Alcazar mit Crying at the Discotheque und Lady Gaga and Dirty mit Runway. 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

0: ist 5.30 Uhr. 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
1: Derzeit in Osnabrück Haste 14 Grad, Haaren ebenfalls 14 Grad. In der Region Osnabrück und im Weser-Ems-Gebiet startet der Mittwoch meist freundlich bis leicht bewölkt. Die Temperaturen liegen am Morgen bei rund 14 bis 17 Grad. Im weiteren Verlauf zeigt sich immer wieder die Sonne. Am Nachmittag bleibt es überwiegend trocken und angenehm mit 18 bis 20 Grad. Nur Richtung Teutoburger Wald sind später einzelne Schauer möglich. Am Abend steigt die Schauerneigung dann etwas an. Dazu weht meist nur schwacher bis mäßiger Wind.
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1: Hallo liebe Autofahrer, Vorsicht auf der A31 Meppen Richtung Lingen zwischen Trist und Geeste. Reifenteile liegen auf der Fahrbahn, ein defekter LKW steht auf dem Standstreifen und eine Person befindet sich auf der Fahrbahn. Es ist nur ein Blitzer gemeldet auf der Langweger Straße in Dinklage. Gute Fahrt wünscht euch Radio Osnabrück.
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1: Ich bin Alexander und diese Stunde ist für alle, die heute Morgen gute Laune brauchen. Mehr Abwechslung, mehr Hits, einfach mehr Radio Osnabrück. Viel Spaß.
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1: Ich bin David Riemer. Im deutschen Rentensystem muss sich etwas ändern, damit es finanziell nicht zusammenbricht. Die Bundesregierung bereitet eine Reform vor. Eine Berechnung im Auftrag der Bertelsmann Stiftung zeigt jetzt, pro Rentnerjahrgang können 9,5 Milliarden Euro eingespart werden, wenn die Rente mit 63 abgeschafft werden würde.
2: Wer 45 Jahre lang gearbeitet und in die Rentenkasse eingezahlt hat, darf ohne Abzüge in Rente gehen, auch wenn das Regeleintrittsalter noch nicht erreicht ist. Das hatte die SPD zu Zeiten von CDU-Kanzlerin Merkel durchgesetzt. Etwa 250.000 Menschen nutzt die Regelung pro Jahr. Sie abzuschaffen würde nicht nur Milliarden sparen, so die Studie. In Zeiten des Fachkräftemangels ständen rechnerisch auch 125.000 Vollzeitarbeitskräfte mehr zur Verfügung. Klar ist, dass Einschnitte bei der Rente kommen müssen. Schwerfallen werden sie vor allem der SPD. Aus Berlin Jan-Henner Reitze.
1: Ein Mann hat in Dortmund auf einen Polizisten geschossen und sich danach in eine Wohnung mit seinen drei Kindern verschanzt. Erst am frühen Morgen hat er sich der Polizei ergeben.
3: Den Kindern geht es den Umständen entsprechend gut, sagte ein Polizeisprecher. Der 51-jährige Mann hatte am Abend im Stadtteil Höchsten auf einen Polizisten geschossen und war danach in seine Wohnung geflüchtet. Dort verschanzte er sich mit seinen drei Kindern. Der Beamte wurde nur leicht verletzt. Eine Schussweste habe Schlimmeres verhindert, so die Polizei. Angesichts der schwierigen Lage rückte neben Spezialeinsatzkräften auch eine Verhandlungsgruppe der Polizei an, die Kontakt zu dem Täter aufnehmen konnte. Am frühen Morgen folgte schließlich die Entwarnung. Die genauen Hintergründe des Vorfalls sind unklar. Tine Klimach, Nachrichtenredaktion.
1: Die EU plant für diesen Sommer ihren bisher größten Einsatz gegen Waldbrände. Angesichts der zunehmenden Waldbrandgefahr in ganz Europa werden fast 800 Feuerwehrleute aus 14 Ländern an besonders gefährdeten Gegenden in Zypern, Griechenland, Italien, Frankreich, Spanien und Portugal stationiert. Das teilte EU-Kommissionspräsidentin von der Leyen mit. Mit einer Grußbotschaft aus dem Flughafen Tower ist die Fußballnationalmannschaft in Amerika angekommen. Nach einem 8-stündigen Flug landete Bundestrainer Nagelsmann mit seinem Team am späten Abend deutscher Zeit in Chicago. Welcome to the German Team begrüßten die Fluglotsen den DFB-Tross nach der Landung. Das letzte Testspiel für die WM findet am kommenden Samstag gegen Co-Gastgeber USA statt.
4: Ich möchte auch mal so eine Grußbotschaft loswerden. Darf ich ganz kurz? Wir sind ja unter uns. Welcome to Radio Osnabrück! Ja, guck mal, geht doch. Dankeschön, Dankeschön, Dankeschön, Dankeschön.
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4: An dieser Stelle begrüßen wir auch alle Thermometer bei uns in Osnabrück und der Weser-Ems-Region. Zwei haben wir ergeben, ganz kurz abgelesen. 16 Grad aktuell in Glane, 14 Grad aktuell in Essen-Oldenburg. Und heute ist ein bisschen Durchlüften angesagt hier bei uns in Osnabrück und der Weser-Ems-Region. Mehr als 19 Grad gibt es nämlich nicht. Dazu wechseln Bewölkung ab dem Vormittag auch erste Schauer zwischen Dörpen und Fisbeck. Ab heute Mittag dann auch im Osnabrücker Land immer wieder Schauer hier und da können auch Gewitter mit dabei sein. Der Wind wird heute stellenweise böig aus südwestlichen Richtungen. Heute Abend und in der Nacht immer wieder Regen, hier und da auch ein Gewitterchen mit dabei. Es kühlt sich ab bis auf 15 Grad, aber es wird nicht mehr ganz so krass wie gestern Abend. Der Radio Osnabrück 3-Tage-Trend. Morgen erst Schauer und Gewitter, später auch ein bisschen Sonne. Am Freitag und am Samstag ist es dann wechselnd bewölkt. Immer wieder Regen mit dabei. Die Höchstwerte bleiben bei 19 Grad.
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4: Um 4 nach 6, mein lieber Autofahrer, ich muss eben mal ganz kurz etwas checken. Ja, okay, die Meldung ist noch da. Ich habe hier eine Meldung stehen für die Autobahn 1 Münster in Richtung Osnabrück. Hier ist nämlich der Rastplatz Sättel gesperrt, weil hier ein kaputter LKW steht. Dauert bis ca. 6 Uhr. So, meine Uhr sagt 6.04 Uhr. Das heißt, der LKW steht dann auch, alles klar. Bitte außerdem aufpassen auf der Autobahn 2 Hannover in Richtung Dortmund zwischen Feldheim und Porta Westfalica. Ist ein Fahrzeug liegen geblieben auf dem Standstreifen. Hier auch bitte aufpassen. Dann ein Hinweis für die Autobahn 2 Dortmund in Richtung Hannover in Höhe des Kreuzes Bad Oeynhausen gibt es ein Schlagloch. Hier bitte ganz besonders aufpassen. A2 Dortmund Hannover, ein Schlagloch Höhe Kreuz Bad Oeynhausen. Und es gibt noch eine Warnmeldung für die Autobahn 31 Meppen in Richtung Lingen. Zwischen Twiest und Geeste liegen Reifenteile auf der Fahrbahn. Außerdem steht hier ein defekter LKW auf dem Standstreifen und Leute laufen hier rum. Auch hier bitte Vorsicht, die fahren auf der 31. Kaputter LKW, Personen und Reifenteile zwischen Twiest und Geeste. Hinweis für Neunkirchen-Finte. Hier wird heute die Finterstraße zwischen der Mettinger Straße und Dreieringsort gesperrt. Das Ganze für Bauarbeiten. Jetzt kommt es offiziell. Für den Durchgangsverkehr wird eine Umleitung eingerichtet. Für alle Anlieger wird die Erreichbarkeit so weit wie möglich aufrechterhalten. Habt ihr verstanden? Alles klar. Dauert circa eine Woche. Radio Osnabrück macht jetzt einmal ganz kurz diesen Knopf hier. Ich schaue auf die Blitzer. Es wird nämlich unter anderem in Haarlem geblitzt. Hier steht ein Anhänger am Niedersester Weg und zwar im Bereich des Sportplatzes bei Tempo 30. Danke Frank. Und der Landkreis Osnabrück, der ist heute planmäßig unterwegs in Osterkappeln. So, ich habe jetzt mein Pulver verschossen. Wenn ihr was gesehen habt, was nicht auf oder an die Straße gehört, wenn irgendwo noch besonders viel Gemüse rumliegen sollte von gestern Abend von den starken Regenfällen, von dem Wind oder, gerne melden bei uns 0541 77 70 50. Ihr sagt es uns, wir sagen es weiter. Radio Osnabrück sagt schon mal vielen Dank und wünsche eine gute Fahrt.
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4: Moin, der Thomas hier mit einer wichtigen Nachricht. Es ist Bergfest oder auch, wie man so schön sagt,
7: es ist Mittwoch.

0: Jetzt geht's um die Osnabrücker Sommermahlzeit. Guten Morgen, Radio Osnabrück ist hier an diesem Mittwochmorgen, 6:13 Uhr. Die Osnabrücker Sommermahlzeit, die feiert in diesem Jahr Jubiläum. Rundes Ding, wird 20 Jahre alt, das Projekt. Und zwar wurde das Ganze gefeiert im Alando-Ballhaus in Osnabrück. Vielleicht hast du nicht gehört, aber wir klären ganz kurz auf die Traditionsveranstaltung. Da kommen eine ganze Menge Leute zusammen, Unternehmer und eine ganze Menge Entscheider aus der Region. Es gibt leckeren Spargel, eine richtig gemütliche Atmosphäre und es entwickelt sich hier natürlich in dieser ganzen spannenden Mischung sehr, sehr, sehr interessante Kontakte. Eine Win-Win-Situation also für alle, die mit dabei sind.
1: Menschen, die etwas für die Region bewegen wollen, und zwar für Stadt und Landkreis Osnabrück. Es gibt Menschen, die sich treffen wollen, die sich kennenlernen wollen und die eigentlich gemeinsam gestalten wollen und einen schönen Abend bei leckerem Spargel und guten Getränken verbringen.
0: Sagt Nikolaus Fromm, er ist der Vorsitzende des Verkehrsvereins Osnabrück und der Verein organisiert die Osnabrücker Sommermahlzeit. Und diese Veranstaltung, die hat sich in den letzten 20 Jahren zu einer richtigen Institution entwickelt.
1: Das waren damals 15 Damen, die sich zusammengeschlossen haben zu diesem Event. Damals hatten wir auch nur Damen und mittlerweile haben wir es seit einigen Jahren auch für Herren geöffnet. Und das sieht man auch dieses Mal, es sind so viele Herren da wie noch nie. Und vor allem haben wir diesmal 300 Leute. Das sind fast 100 mehr als im letzten Jahr. Und die Tendenz sagt, im nächsten Jahr wird es doch größer.
0: Ja, man hört also, da ist was richtig Großes entstanden. Aber warum ist die Sommermahlzeit denn so ein Erfolg?
1: Weil die Menschen alle Lust haben, sich zu unterhalten. Die Tische mischen sich sehr gut. Wir haben erstmals Musik mit DJ dabei.
0: Tja, und bei Musik kommt natürlich noch eine ganze Menge besser ins Gespräch als normalerweise. Durchweg perfekter Abend also bei der 20. Auflage der Osnabrücker Sommermahlzeit im Alando-Ballhaus hat stattgefunden. Infos dazu gab es von Nikolaus Fromm vom Verkehrsverein Osnabrück. Und ich ganz ehrlich, ich habe jetzt Hunger. Radio Osnabrück ist hier, 6.15 Uhr. Guten Morgen.
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0: Guten Morgen, das Radio Osnabrück, perfekt geweckt, gleich 7 Minuten vor 6:30. Um 6:30 gibt's wieder die Radio Osnabrück Regionalnachrichten. Antonia ist gleich für uns am Start. Was haben wir denn gleich zu erwarten?
1: Es geht mal wieder um den Überfall in Haßbergen am Montag. Wir haben es ja schon berichtet, direkt am Montag und gestern auch. Und jetzt gibt's neue Entwicklungen wieder von der Polizei. Mhm. Darum geht's dann gleich.
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0: Es ist 6.30 Uhr. 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
1: Und die gibt's jetzt mit Antonia. Moin.
2: Guten Morgen. Die Polizei sucht weiterhin nach der vermissten 62-jährigen Lioba K. aus Langen. Bereits seit dem 15. Mai gegen 15.30 Uhr wird die Frau vermisst. Sie verließ zuletzt mit einem grauen Mercedes-Benz mit dem Kennzeichen ELSK 460 die Gerstner Straße in Langen. Die Polizei Emsland Grafschaft Bentheim hat im Presseportal jetzt weitere Bilder des Autos der Vermissten veröffentlicht und bittet weiterhin um Hinweise zu dem möglichen Aufenthaltsort der Frau. Hinweise nimmt die Polizei in Lingen entgegen. Ihr habt es bei uns gehört. Zwei Männer haben am Montag einen Verbrauchermarkt an der Tecklenburger Straße in Haßbergen mit einem Messer überfallen. Jetzt hat die Polizei Neuigkeiten. Wenige Stunden nach der Tat hat ein Anwohner zwei verdächtige Personen in seinem Garten bemerkt und der Polizei Bescheid gegeben. Außerdem hat ein mutmaßlicher Täter nach dem Überfall ein Video über Snapchat geschickt. Am Abend hat sich dann ein Jugendlicher mit seiner Mutter bei der Polizei Osnabrück gemeldet. Gestern Morgen wurde ein weiterer verdächtiger Jugendlicher von der Polizei festgenommen.
1: Willst du deinen Überfall bei Snapchat posten?
2: Ja.
1: Ja oder nein?
2: Ja, besser nicht. Okay. Die Zahl der antisemitischen Vorfälle in Niedersachsen hat einen Höchststand erreicht. Rund 700 Fälle wurden von der Recherche- und Informationsstelle Antisemitismus im vergangenen Jahr dokumentiert. Mehr Infos dazu hat Radio Osnabrück-Kollegin Steffi.
3: Demnach ist die Zahl antisemitischer Vorfälle nach dem Hamas-Angriff auf Israel Ende 2023 stetig gestiegen. Am häufigsten wurde israelbezogener Antisemitismus dokumentiert. Dazu zählen Täter-Opfer-Umkehr oder die Verharmlosung des Holocaust. Besonders besorgniserregend sei der Anstieg der Vorfälle im öffentlichen Nahverkehr, im Wohnumfeld und am Arbeitsplatz.
2: Die Finterstraße in Neunkirchen im Landkreis Osnabrück wird ab heute voll gesperrt. Betroffen ist der Abschnitt zwischen Mettinger Straße und Reieringsort. Dort muss die Straße erneuert werden, heißt es vom Landkreis. Eine Umleitung wird ausgeschildert. Die Bauarbeiten dauern voraussichtlich bis Mitte Juli. Soweit die Radio Osnabrück Regionalnachrichten, bei uns immer um halb und jederzeit online auf radioosnabrück.de.
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1: 15 Grad aktuell in Fürstenau, 15 Grad aktuell auch in Vechta.
6: 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Ich möchte es ganz kurz und knackig darstellen.
1: Ich auch Regenklamotten nicht vergessen, denn ab dem Vormittag waren Schauer und vereinzelte Gewitter auf uns hier bei uns in Osnabrück. Und der Weser-Ems-Region nicht so kräftig wie gestern Abend. Die hat sich einen breiten Streifen zwischen Quakenbrück und Bad Lahr stellenweise bis zu 30 Liter Regen gegeben. Ganz kurzer Zeit, heftiges Ding. Die Sonne ist auch mit dabei, aktuell zum Beispiel vor unserem Studiofenster. Maxi-Werte heute 19 Grad. Dazu gibt es einen Böenwind aus südwestlichen Richtungen. Heute Abend und in der Nacht weiterhin viele Wolken am Start, immer wieder Regen, stellenweise auch Gewitter. Die Nachtwerte liegen bei 15 Grad.
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1: 6.33 Uhr, ich muss mir eben kurz einmal versuchen, nebenbei zu telefonieren, denn ich habe ja ein ungeklärtes Geheimnis. Ja, wer haben wir da? Hallo?
7: Willkommen bei der Zeitansage der Telekom Deutschland.
1: Danke.
7: Guten Morgen. Morgen. Heute ist Mittwoch, der 3. Juni 2026.
1: Sag, wie spät ist es? Mädel, komm, hau
7: raus. Beim nächsten Ton ist es 6.33 Minuten und 50 Sekunden.
1: Alles klar. Denn wir sitzen hier gerade von einem Rätsel auf der Autobahn 1 Münster Richtung Osnabrück. Der Rastplatz Sättel ist gesperrt. Hier steht ein Pannenbrummi. Das dauert bis 6 Uhr. So, jetzt haben wir gerade gehört, dass das nicht ganz passt. Fahren Sie bitte außerdem auf der Autobahn 2 Hannover in Richtung Dortmund zwischen Feldheim und Porta Westfalica. Ist ein Fahrzeug liegen geblieben. Auf dem Standstreifen steht das kaputte Ding. Bitte langsam fahren. Und es gibt ein Schlagloch auf der 2 Dortmund Hannover und zwar im Bereich des Kreuzes Bad Oeynhausen. Hier bitte langsam fahren. Ihr habt es eben gerade gehört. In Neunkirchen-Finte wird heute die Finterstraße zwischen der Mettinger Straße und Reieringsort gesperrt für Bauarbeiten. Für den Durchgangsverkehr wird eine Umleitung eingerichtet. Anwohner können nach wie vor dann, wenn soweit wie möglich, dann ihre Häuser, Grundstücke und Paläste erreichen. Es merkt aber dann, wenn er da vorm Schild steht, denke ich mir an. Außerdem wird geblitzt. Unter anderem in Halen am Niedersäßer Weg. Hier steht ein Anhänger im Bereich des Sportplatzes bei Tempo 30 und der Landkreis Osnabrück, der blitzt heute in Osterkappeln. Falls ihr Ergänzungen für uns habt, Staus, Blitzer, Gefahrenstellen, gerne melden. 0541 77 70 50. Ihr könnt anrufen, ihr könnt eine WhatsApp schicken, beides funktioniert. Radio Osnabrück sagt schon mal vielen Dank und wünscht eine gute Fahrt in den Mittwoch. Bergfest.
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1: Jetzt eure Musik von Martin Garrix und Ed Sheeran. Mein Name ist Thomas Morgan.
8: Guten Morgen.

0: 10 von 7 ist Radio Osnabrück perfekt geweckt. Es ist Mittwochmorgen, 3.6.2026. Ich habe beim großen Radio Osnabrück-Kalender geschaut, was uns heute erwartet. Heute ist der Wiederhole-Alles-Tag. Soll ich NSYNC da mal spielen? Gar kein Problem. Soll ich oder soll ich nicht? Ja, der Regisseur, der winkt schon wieder so komisch, sollte besser lassen. Außerdem ist heute der Tag des Laufens, der Running Day, es ist Weltfahrertag, Tag der Schokomaronen, Tag des Insektensprays und ganz wichtig, Tag der Eier. Ja, ist ja ein hochgeschätztes Gut, ne?
1: Eier, wir brauchen Eier.
0: Ganz wichtig, ja. Und an dieser Stelle grüße einfach mal alle, die hier in Osnabrück und der Weser am Psyche und so ein bisschen was mit den Eiern zu tun haben. Also jetzt im Sinne von Zucht zum Beispiel, Verkauf und so weiter und so fort. Falls ihr irgendwas mit Eiern zu tun habt, ihr steht heute im Radio Osnabrück Schaufenster an diesem 3.6.2026. Und bevor wir weitermachen, müssen wir noch eine Frage ganz dringend klären.
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0: Viertel vor sieben ist Radio Osnabrück perfekt geweckt am Mittwochmorgen. Gleich gibt's aus der Musik eures Lebens einen richtig coolen 80er, den man nicht mehr so häufig im Radio hört. Von Rod Stewart. Kommt gleich direkt nach dem Blick in die Sterne.
1: 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Widder.
2: Die Stimmung in Ihnen und um Sie herum mag zwar ein wenig getrübt sein, Sie erkennen aber, für wen Sie echte Zuneigung und tiefe Gefühle empfinden.
3: Stier.
2: Dieser Tag dürfte aus dem Rahmen fallen. Vielleicht überschlagen sich die Ereignisse. Sie erleben Aufregendes oder gar eine Überraschung. Vielleicht sind Sie aber auch unruhig und angespannt und müssen selbst für eine Abwechslung sorgen.
3: Zwillinge.
2: Geben Sie Ihren Bedürfnissen und Ihrer Gefühlswelt in Taten Ausdruck. Aber Achtung, Sie reagieren unbeschwerter und unüberlegter als sonst.
3: Krebs.
2: Sie können zum Start in diesen Tag aber ganz schön launisch sein. Ihre Mitmenschen kommen Ihnen heute in die Quere. Versuchen Sie, das Beste draus zu machen.
3: Löwe.
2: Wie steht es um Ihr Gesundheitsbewusstsein? Der Körper ist Ihr höchstes Gut. Auch wenn Sie sich wohlfühlen, lohnt es sich, den Umgang mit dem eigenen Körper etwas genauer anzuschauen.
3: Jungfrau.
2: Dieser Tag eignet sich hervorragend, um ein Projekt in Gang zu bringen. Sie verfügen über einen hohen Energie Pegel. Sie haben die Kraft, die eigenen Interessen durchzusetzen.
3: Waage.
2: Sie verunsichert eine romantische und verträumte Stimmung. Lassen Sie sich darauf ein. Sie sind jetzt besonders beeinflussbar. Passen Sie daher ein wenig auf.
3: Skorpion.
2: Eine euphorische Stimmung lässt Sie Großes ins Auge fassen. Sie neigen dazu, Ziele verwirklichen zu wollen, zu denen Ihnen ganz einfach die nötigen Kenntnisse und Fähigkeiten fehlen. Seien Sie also auf der Hut.
3: Schütze.
2: Fühlen Sie sich lebendig und lebenslustig? Sie sind spontan, voller Lebensfreude und sehr gefühlvoll. Aber sie sind auch ziemlich aufgekratzt. Die Stimmung könnte auch ganz schnell kippen.
3: Steinbock.
2: Auf zur Tat. Handeln Sie. Heute können Sie eine Arbeit fast spielend erledigen, mit Leichtigkeit eine sportliche Leistung erbringen oder Ihre Meinung durchsetzen.
3: Wassermann.
2: Anderen Menschen gegenüber sind Sie heute besonders offen. Gut gelaunt finden Sie mit Leichtigkeit auch in heiklen Angelegenheiten das Richtige. Wort. Sie haben jetzt ein besonderes Geschick.
3: Fische.
2: Es gelingt Ihnen besser, Ihre eigenen Emotionen einzuordnen und zu verstehen. Nutzen Sie das, um herauszufinden, wie Sie für eine bestimmte Person empfinden.
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0: 8 vor 7 ist Radio Osnabrück perfekt geweckt in diesem Mittwochmorgen. Gleich um 7 hört er, was los ist. Da gibt es die Radio Osnabrück Nachrichten. Und danach... Oh, richtig cool 80er. Blind Date, Your Heart Keeps Burning hier bei uns bei Radio Osnabrück. Aber wir haben auch was Aktuelles für euch am Start. Wie wär's zum Beispiel mit Kygo und Save My Love? Ist gut, ne? Ja, dann einfach dranbleiben.
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1: Ich bin David Riemer. Die Abschaffung der abschlagsfreien Frührente für besonders langjährig Versicherte könnte die Staatskasse laut einer Berechnung um 9,5 Milliarden Euro pro Rentnerjahrgang entlasten. Das berichtet die Bertelsmann Stiftung. Jährlich nutzen bis zu 280.000 Beschäftigte die Möglichkeit, nach 45 Beitragsjahren vor dem regulären Rentenalter ohne Abschläge in Ruhestand zu gehen. Der Iran-Krieg hat Deutschlands Solarfirmen zu einem unverhofften Auftragsboom verholfen. Der kriegsbedingte Anstieg der Öl- und Gaspreise hat die Nachfrage privater Hausbesitzer nach Photovoltaikanlagen auf dem Dach sprunghaft steigen lassen. Das berichten der Bundesverband Solarwirtschaft und einige Unternehmen.
2: In manchen Wohnstraßen gibt es kaum noch Häuser ohne die großen Solarmodule auf dem Dach. Nach einer schwachen Nachfrage zu Jahresbeginn hat die kriegsbedingte Energiekrise der Branche neuen Schub gegeben. Auch die Kürzungspläne von Wirtschaftsministerin Reiche bei der Solarförderung haben einen Effekt. Die Neuaufträge für PV-Anlagen und Wärmepumpen türmen sich bei den Firmen. Auch große Konzerne wie E.ON sprechen von einer Verdopplung der privaten Kundenanfragen seit Beginn des Iran-Kriegs, sowohl im Vergleich zu den Vormonaten als auch zum Vorjahr. Das sei mit rein saisonalen Effekten nicht zu erklären. Ursula Winkler, Nachrichtenredaktion.
1: Vertreter von EU-Staaten und Europäischem Parlament haben sich noch nicht auf neue Fluggastrechte einigen können. Das Parlament lehnt einen Kompromiss ab, der die Rechte der Passagiere verwässert. Die Verhandlungen sollen fortgesetzt werden. Streitpunkt sind vor allem Entschädigungen bei Verspätungen. Die EU-Staaten wollen Ausgleichszahlungen erst ab 4 Stunden Verspätung. Das Parlament hält an der 3-Stunden-Grenze fest. Mit einer Grußbotschaft aus dem Flughafen Tower ist die Fußballnationalmannschaft in Amerika angekommen. Welcome to the German Team begrüßten die Fluglotsen den DFB-Tross nach der Landung. Das WM-Team landete am späten Abend deutscher Zeit in Chicago. Dort findet bereits heute die erste Trainingseinheit statt.
3: Sommerlich, windig, aber nicht zu heiß. So präsentiert sich Chicago in den kommenden Tagen. Das noble Teamhotel liegt etwas nördlich der Innenstadt mit Blick auf den Lake Michigan. Rund 20 Minuten sind es von dort bis zum Trainingszentrum von Chicago Fire, dem Ex-Club von Bastian Schweinsteiger. Hier will Bundestrainer Nagelsmann den Feinschliff vornehmen in den kommenden Tagen für das XXL-Turnier. Thomas Bremser, Sportredaktion.
1: Ein letztes Testspiel vor der WM gibt es am kommenden Samstag gegen Co-Gastgeber USA.
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7: Aktuell messen wir 15 Grad in Hilter, 14 Grad in Hüde. Bis zu 30 Liter Regen hat es gestern Abend gegeben. Betroffen war so ein breiter Streifen zwischen Quakenbrück und Bad Rothenfelde. Wie war es bei euch? Wie viel hat es bei euch geregnet? Wenn ihr das wisst, gerne mal melden. 0541 77 70 50. Bei mir waren es Sturzfluten. Ich habe leider keinen Regenmesser, aber ich habe gesehen, dass die Dachrinne einfach nicht alles gepackt hat. Heute Morgen sind viele Wolken am Start hier bei uns über Osnabrück und der Weser-Ems-Region. Und hier und da luschert auch mal ganz kurz die Sonne raus. Ab dem Vormittag ziehen dann wieder Schauer auf, stellenweise sind auch Gewitter mit dabei, aber nicht ganz so heftig wie gestern. Und so wechselhaft geht es auch durch den ganzen Mittwoch. Sonne, Wolken, kurze Gewitter, dazu maximal 19 Grad. Der Wind, der wird heute böig aus südwestlichen Richtungen. Heute Abend und danach weiterhin viele Wolken am Start, Regen, Gewitter mit dabei. Es kühlt sich ab bis auf 15 Grad. Der Radio Osnabrück 3-Tage-Trend. Morgen erst Schauer und Gewitter, später gibt es dann auch ein bisschen Sonne. Am Freitag und am Samstag ist es dann wechselnd bewölkt. Immer wieder Regen, das alles bei Höchstwerten von 19 Grad. Ihr merkt schon, der Frühsommer, der macht ein bisschen Pause.
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7: Um 4:07, moin liebe Autofahrer, bitte vorsichtig fahren auf der Autobahn 2 Hannover in Richtung Dortmund zwischen Veltheim und Porta Westfalica. Ist ein Fahrzeug liegen geblieben, steht auf dem Standstreifen, passt ihr bitte auf. Gilt auch für die A33 Bielefeld in Richtung Osnabrück. Zwischen Borklo, Kloster Ösede und Haderberg liegen Gegenstände auf der linken Spur. Ihr müsst ganz besonders aufpassen, A33 Bielefeld, Osnabrück. Gegenstände auf der linken Spur zwischen Borklo, Kloster Ösede und Haderberg. Hinweis für Neunkirchen-Finte. Hier wird heute die Finterstraße im Laufe des Tages zwischen der Mettinger Straße und Reiheringsort gesperrt. Grund sind Bauarbeiten. Es wird eine Umleitung für den Durchgangsverkehr eingerichtet. Die Anlieger hat uns der Landkreis versprochen, die können weiterhin ihre Häuser und Paläste erreichen. Das Ganze dauert wahrscheinlich bis Mitte Juli. Und das hier, das dauert gar nicht so lange. Denn das ist aktuell. Es wird geblitzt. Unter anderem in Bad Essen. Der Anhänger ist noch da. An der Mellerstraße hat uns Kerstin gerade geschrieben. Steht im Bereich Essnerberg an der Bushaltestelle. In Halen kann es euch erwischen. Niedersee ist der Weg. Und zwar im Bereich des Sportplatzes. Hier steht ebenfalls ein Anhänger bei Tempo 30. Und der Landkreis Osnabrück. Der ist heute planmäßig unterwegs in Osterkappeln. Hier könnte eure Meldung stehen. Was habt ihr gesehen? Was gehört nicht auf oder an die Straße? Dann gerne mitteilen bei uns. 0541 77 70 50. Was machen wir damit? Wir sagen es allen. Ist glaube ich ein cooler Deal, oder? 0541 77 70 50. Staus, Pizza, Gefahren, stellen alles her damit. Radio Osnabrück sagt schon mal vielen Dank und wünscht eine gute Fahrt in den Mittwoch. Bergfest, jawohl.
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7: Wir starten zusammen, ihr vom Radio, ich im Radio, ich bin der Thomas.
9: Komm, wir holen uns ein Autogramm.
7: Aber erst nach 10 bitte, ja?
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Wir geben euch ja immer direkt Bescheid, wenn was Wichtiges passiert. Hinweis für Hagen, hier hat es einen Unfall gegeben auf der Nathopper Straße, also zwischen Hagen und Nathrop Hagen. Unfall. Fahrt am besten drumherum. Rettungsarbeiten laufen aktuell noch. Wir halten euch da auf dem Laufenden. Es gibt erstmal neue Musik für euren Mittwoch. Und zwar Kygo mit Save My Love hier bei uns bei Radio Osnabrück. Ach ja, übrigens, gute Fahrt, ne?

0: Ein ungelöster Fall aus Barkum ist heute Abend bei Aktenzeichen XY. Guten Morgen, Radio Osnabrück, ist ja Mittwochmorgen, 13 Minuten nach 7. Heute Abend wird in der ZDF-Sendung Aktenzeichen XY ungelöst ein Fall aus der Region behandelt. Und zwar ein rätselhafter und relativ brutaler Überfall auf eine Frau in Barkum im August 2024. Was da vor knapp 2 Jahren genau passiert ist, das hat uns der Moderator von Aktenzeichen XY erzählt, Rudi Zerne.
1: In der Nacht auf Sonntag, den 4. August 2024, wird also diese alleinlebende 72-jährige Frau dort in Barkum, Niedersachsen, überfallen. Der dunkel gekleidete und maskierte Täter überraschte sie im Schlaf und schlug immer wieder auf sie ein, rund 10 Mal. Und als sie es dann schaffte, ihn anzusprechen, ließ der Mann, und das ist das Rätselhafte, unvermittelt von ihr ab und flüchtete durch ein Fenster im Gästezimmer über den Carport und eine Leiter.
0: Ja, das ist schon eine ziemlich kuriose Geschichte bei den Ermittlungen. In diesem Fall, da fehlen noch eine ganze Menge Anhaltspunkte und jetzt wird es ein bisschen aus Hilfe oder auf Hilfe aus der Bevölkerung gesetzt. Ein Hinweis, der auch verfolgt wird, ist ein ähnlicher Fall nur 1 Jahr vorher.
1: Auch dort war das Opfer eine ältere, alleinlebende Frau, die nachts zu Hause überfallen worden war. Der Täter hatte nichts gestohlen, sein Opfer aber ebenfalls brutal geschlagen, ohne offensichtliches Motiv. Also das ist das große Rätsel, auch für Ralf Blankenburg, den zuständigen Ermittler, erster Kriminalhauptkommissar aus Kloppenburg.
0: Unterschied zu dem Fall, der heute Abend im ZDF behandelt wird, ist, dass es einige Wertgegenstände gab, die gestohlen worden sind. Die Ausschreibung heute Abend, das kann auf jeden Fall eine große Hilfe sein, denn die Aufklärungsquote liegt laut Zerne bei rund 39%, wenn so ein Fall bei Aktenzeichen XY ausgestrahlt wird. Das liegt auch daran, dass die Redaktion der Sendung eigene Recherchen betreibt.
1: Es ist nicht nur so, dass die Kolleginnen und Kollegen in der Redaktion sitzen, Däumchen drehend darauf warten, dass die Polizei anruft. Mitunter geht dann jemand von uns auch auf die Polizei zu und sagt, wir haben recherchiert und haben festgestellt, sie kommen da nicht weiter in dem Fall. Wenn sie die Öffentlichkeit benötigen, wir sind parat und oftmals wird dann zugesagt.
0: Heute Abend wird im ZDF ein brutaler Überfall auf eine ältere Frau aus Barkum behandelt. Vorabinfos gab es vom Moderator der Sendung, Rudi Zerne. Los geht's heute Abend um 20.15 Uhr. Wir drücken die Daumen, dass der Fall aufgeklärt wird. Wir sind Radio Osnabrück bei uns. Da hört ihr, was los ist.

0: 9:30 ins Radio Osnabrück, perfekt geweckt am Mittwochmorgen. Gleich um halb gibt's die Radio Osnabrück regionale Nachrichten. Antonia ist da. Was gibt's denn gleich um halb?
1: Es geht um einen Brand in Fürstenau. Gestern Abend hat da nämlich ein Kinderzimmer gebrannt. Ob es Verletzte gab und wie hoch der Schaden ist, das klären wir hier gleich. Denn ihr wisst ja bei uns, da hört ihr, was los ist.
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1: Und die gibt's heute mal von Antonia. Hi.
2: Guten Morgen. In einem Kinderzimmer in Fürstenau hat es gestern Abend gebrannt. Dabei wurden ein 11-Jähriger schwer und ein 12-Jähriger leicht verletzt. Aufgrund des Unwetters konnte ein angeforderter Rettungshubschrauber nicht zum Einsatzort kommen. Die Polizei ermittelt noch, warum das Feuer in dem Einfamilienhaus in der Ettenfelder Straße ausgebrochen ist. Der entstandene Schaden wird auf 50.000 bis 100.000 Euro geschätzt. Die Zahl der antisemitischen Vorfälle in Niedersachsen hat einen Höchststand erreicht. Rund 700 Fälle wurden von der Recherche- und Informationsstelle Antisemitismus im vergangenen Jahr dokumentiert. Mehr Infos dazu hat Radio Osnabrück-Kollegin Steffi.
3: Demnach ist die Zahl antisemitischer Vorfälle nach dem Hamas-Angriff auf Israel Ende 2023 stetig gestiegen. Am häufigsten wurde israelbezogener Antisemitismus dokumentiert. Dazu zählen Täter-Opfer-Umkehr oder die Verharmlosung des Holocaust. Besonders besorgniserregend sei der Anstieg der Vorfälle im öffentlichen Nahverkehr, im Wohnumfeld und am Arbeitsplatz.
2: Ihr habt es bei uns gehört. Zwei Männer haben am Montag einen Verbrauchermarkt an der Tecklenburger Straße in Haßbergen mit einem Messer überfallen. Jetzt hat die Polizei Neuigkeiten. Wenige Stunden nach der Tat hat ein Anwohner zwei verdächtige Personen in seinem Garten bemerkt und der Polizei Bescheid gegeben. Außerdem hat ein mutmaßlicher Täter nach dem Überfall ein Video über Snapchat geschickt. Am Abend hat sich dann ein Jugendlicher mit seiner Mutter bei der Polizei Osnabrück gemeldet. Gestern Morgen wurde ein weiterer verdächtiger Jugendlicher von der Polizei festgenommen. In Hagen sind mehrere Autos zusammengestoßen. Ein Auto wollte von der Natrupper Straße abbiegen, ein dahinterfahrendes Auto hat das übersehen und ist auf das Fahrzeug vor ihm aufgefahren. Dadurch wurde dieses gegen ein weiteres Auto geschleudert. Nach bisherigen Erkenntnissen der Polizei wurden dabei zwei Menschen leicht verletzt. Die Natrupper Straße ist aktuell noch gesperrt. Die Finterstraße in Neunkirchen im Landkreis Osnabrück wird ab heute voll gesperrt. Betroffen ist der Abschnitt zwischen Mettinger Straße und Dreieringsort. Dort muss die Straße erneuert werden, heißt es vom Landkreis. Eine Umleitung wird ausgeschildert. Die Bauarbeiten dauern voraussichtlich bis Mitte Juli. Soweit die Radio Osnabrück Regionalnachrichten, bei uns immer um 9:30 und jederzeit online auf radioosnabrück.de.
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1: 14 Grad messen wir aktuell in Wellingholzhausen, 16 Grad aktuell in Haaren. Heute ist ein bisschen Durchlüften angesagt hier bei uns in Osnabrück und der Weser-Ems-Region. Mehr als 19 Grad gibt es nämlich nicht auf unseren Thermometern zu sehen. Dazu ist es wechselnd bewölkt. Ab dem Vormittag tauchen erste Schauer auf. Ab dem Mittag sind sie auch im Osnabrücker Land dann überall zu Gast. Hier und da kann auch mal ein kurzes Gewitter mit dabei sein. Wird aber nicht mehr ganz so heftig wie gestern Abend. Der Wind, der weht heute stellenweise böig aus südwestlichen Richtungen. Heute Abend und in der Nacht immer wieder Regen. Auch Gewitter sind nicht ganz ausgeschlossen. Es geht runter bis auf 15 Grad.
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1: Gleich 4:30 Uhr morgen, liebe Autofahrer. Bitte aufpassen auf der Autobahn 2 Hannover in Richtung Dortmund zwischen Feldheim und Porta Westfalica ist ein Fahrzeug liegen geblieben. Das Ding steht auf dem Standstreifen. Hier bitte langsam fahren, sagt die Polizei. Die Staus, Autobahn 33 Osnabrück in Richtung Bielefeld zwischen Osnabrück Süd und Haderberg aktuell 5 Minuten plus. B68 Wallenhorst Richtung Osnabrück zwischen Lechtingen und den Mühlen Eschwick in Osnabrück aktuell 10 Minuten plus. Dann habt ihr es eben gerade gehört, in den Regionalnachrichten in Hagen ist aktuell der Bereich Natrupper Straße Ecke Lohheiden knapp nach einem Unfall gesperrt. Deswegen staut es sich in beide Richtungen. Wenn ihr euch auskennt, dann fahrt am besten drumherum. Stadtverkehr Osnabrück, hier stockt es unter anderem auf der Längericher Landstraße vor der Baustelle und auf der Sutthauser Straße stadteinwärts zwischen dem Bahnhof und der Autobahn. Und nochmal kurzer Flashback in die Regionalnachrichten in Neunkirchen. Da wird heute die Finterstraße gesperrt zwischen Mettinger Straße und Reiheringsort für Bauarbeiten. Der Durchgangsverkehr, der fährt eine Umleitung. Die Anleger können auf ihre Grundstücke fahren. Das Ganze dauert voraussichtlich bis Mitte Juli. Und es wird geblitzt. Unter anderem in Halen am Niederseester Weg. Hier steht ein Anhänger im Bereich des Sportplatzes an der 30er. In Bad Essen kann es euch erwischen. Hier steht ein Anhänger an der Mellerstraße und zwar im Bereich Essenberg an der Bushaltestelle. Und der Landkreis Osnabrück, der ist heute planmäßig in Osterkappeln unterwegs. Falls ihr irgendwas übersehen habe, Staus, Blitzer, Gefahrenstellen, einfach durchklingeln bei uns 0541 7 70 70 50. Ihr sagt es uns, wir sagen es weiter. Radio Osnabrück sagt vielen Dank und wünscht eine gute Fahrt in den Mittwoch.
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1: Moin, ich bin's, der Thomas.
6: Kennst du den?

0: Und hier ist Radio Osnabrück mit dem besten Verkehrsservice für Osnabrück und die Weser am Zug. Wir geben euch immer direkt Bescheid, wenn was Wichtiges passiert. 7.42 Uhr, Vorsicht bitte auf der Autobahn 31, Meppen in Richtung Lengen. Zwischen Meppen-Nord und Twiest liegen Holzteile auf der Autobahn. Bitte vorsichtig fahren auf der 31, Meppen-Lingen. Holzteile zwischen Meppen-Nord und Twiest. Passt ihr bitte auf, Radio Osnabrück wünscht euch eine gute Fahrt. Ich weiß ja nicht, so die Sommerferien, die sind ja gar nicht mehr so weit weg. Habt ihr schon Pläne gemacht? Und falls ihr in diesem Jahr nach Köln fahren möchtet, mal eben die Domstadt so ein bisschen besichtigen, dann merkt euch schon mal Folgendes. Den Kölner Dom besichtigen, das kostet ab Juli Geld, meine sehr verehrten Damen und Herren. Ich wurde mir gestern bekannt gegeben, ab Juli müssen wir bezahlen, wenn wir den Dom zur Kölner besichtigen müssen. 12 Euro Eintritt kostet der Spaß. Gründe für das Kassieren von Eintrittsgeld sind gestiegene Kosten beim Denkmalschutz und auch die allgemein gestiegenen Kosten. Und da haben wir uns gefragt, wäre sowas auch in Osnabrück denkbar? Wir haben hier auch zum Beispiel einen Dom, wir haben andere diverse Kirchen, wir haben Aussichtsplattformen auf dem Piesberg und so weiter und so fort. Und deswegen haben wir gestern mal in der Osnabrücker Innenstadt nachgefragt, 12 Euro Eintritt im Kölner Dom. Soll sowas hier in Osnabrück auch eingeführt werden?
1: 12 Euro, das ist eigentlich viel. Dann werden wir wahrscheinlich nicht reingehen. 3, 4 Euro finde ich zum Beispiel, das bringt auch was.
2: Kommt auf die Höhe an, ne? 12 Euro ist vielleicht ein bisschen viel. 2, 3 Euro, warum nicht?
3: Ein Dom oder Marienkirche auf den Turm. Sonst, man muss auch nicht alles nachmachen, was die anderen machen. Aber 12 Euro ist heftig.
4: Also ich finde das doch eine Ungerechtigkeit gegenüber den Mitmenschen, die noch Steuern bezahlen. Also finde ich nicht gut.
5: Schwierig, wenn man Kirchensteuer zahlt, finde ich das schon schwierig. Wenn ich da reingehe, möchte ich auch mal frei sein, ne?
6: Kommt drauf an, wenn die Leistung passt. Oh, warum nicht?
0: Wenn die Leistung passt, fragt mich gerade, was es in Köln im Dom als Gegenleistung gibt. Also, wir fassen zusammen, 2 bis 4 Euro für öffentlich zugängliche Gebäude sind laut unserer kleinen, nicht repräsentativen Umfrage die Schmerzgrenze. Am schönsten ist aber, wenn alles frei zugänglich ist, oder? Was meint ihr? Eintritt im Osnabrücker Dom, in der Marienkirche oder? Gerne melden bei uns 0541 77 70 50. Auch bei uns in Osnabrück, klar, sind die Kassen natürlich etwas klamm. Soll die Stadt Osnabrück Eintritt verlangen bei diversen Sehenswürdigkeiten, gerne mal melden, eure Meinung 0541 77 70 50 und dann sprechen wir drüber hier bei uns bei Radio Osnabrück. 7.44 Uhr auf

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0: Hier ist Radio Osnabrück, perfekt geweckt. Mittwochmorgen, Bergfest, meine sehr verehrten Damen und Herren. Und wir haben ja vorhin darüber gesprochen, der Kölner Dom, wenn ihr den besichtigen möchtet, ab Juli kostet er 12 Euro Eintritt. Wir haben gestern bei einer Osnabrücker Innenstadt besucht gefragt, wie ist denn das so? Soll die Stadt Osnabrück auch Geld verlangen, um Gebäude zu besichtigen? Also das ist unsere kleine nicht repräsentative WhatsApp-Umfrage, die hat Folgendes ergeben. Nein! Also da haben sich ganz viele Leute gemeldet unter 0541 77 70 50. Zum Beispiel, wenn sich hier Ralf schreibt ganz groß Nein, noch ein Ralf schreibt Nein, Silke schreibt Nein. Steffi, Andrea, ich könnte jetzt hier so stundenlang weiter rumscrollen, also Eintritt verlangen in der Osnabrücker Innenstadt für irgendwelche Dinge. Naja, das ist also keine gute Idee. Wir werden das mal mit der Stadt besprechen. So, gleich um 8 Uhr erst wieder was los ist. Da gibt es die Radio Osnabrück Nachrichten und nach 8 erwartet ein richtig schöner Klassiker aus den 80ern für euch. Chaka Khan nämlich. Und Ain't Nobody. Es muss auf jeden Fall an diesem Mittwochmorgen. Außerdem neue Musik für euch dabei. Für die Frühgymnastik Joel Corey und Devotion. Mega, mega Ohrwurm. Also ich würde auf jeden Fall dranbleiben, oder?
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1: Ich bin David Riemer. Im deutschen Rentensystem muss sich etwas ändern, damit es finanziell nicht zusammenbricht. Die Bundesregierung bereitet eine Reform vor. Eine Berechnung im Auftrag der Bertelsmann Stiftung zeigt jetzt, pro Rentnerjahrgang können 9,5 Milliarden Euro eingespart werden, wenn die Rente mit 63 abgeschafft werden würde.
2: Wer 45 Jahre lang gearbeitet und in die Rentenkasse eingezahlt hat, darf ohne Abzüge in Rente gehen, auch wenn das Regeleintrittsalter noch nicht erreicht ist. Das hatte die SPD zu Zeiten von CDU-Kanzlerin Merkel durchgesetzt. Etwa eine Viertelmillion Menschen nutzt die Regelung pro Jahr. Sie abzuschaffen würde nicht nur Milliarden sparen, so die Studie. In Zeiten des Fachkräftemangels ständen rechnerisch auch 125.000 Vollzeitarbeitskräfte mehr zur Verfügung. Klar ist, dass Einschnitte bei der Rente kommen müssen. Schwerfallen werden sie vor allem der SPD. Aus Berlin Jan-Henner Reitze.
1: In Dortmund hat ein Mann auf einen Polizisten geschossen und sich danach in eine Wohnung mit seinen drei Kindern verschanzt. Erst am frühen Morgen hat er sich der Polizei ergeben.
3: Den Kindern geht es den Umständen entsprechend gut, sagte ein Polizeisprecher. Der 51-jährige Mann hatte am Abend im Stadtteil Höchsten auf einen Polizisten geschossen und war danach in seine Wohnung geflüchtet. Dort verschanzte er sich mit seinen drei Kindern. Der Beamte wurde nur leicht verletzt. Eine Schussweste habe Schlimmeres verhindert, so die Polizei. Angesichts der schwierigen Lage rückte neben Spezialeinsatzkräften auch eine Verhandlungsgruppe der Polizei an, die Kontakt zu dem Täter aufnehmen konnte. Am frühen Morgen folgte schließlich die Entwarnung. Die genauen Hintergründe des Vorfalls sind unklar. Tine Klimach, Nachrichtenredaktion.
1: Die EU plant für diesen Sommer ihren bisher größten Einsatz gegen Waldbrände. Wegen der zunehmenden Waldbrandgefahr in ganz Europa werden fast 800 Feuerwehrleute aus 14 Ländern an besonders gefährdeten Gegenden in Zypern, Griechenland, Italien, Frankreich, Spanien und Portugal stationiert. Das teilt die EU-Kommissionspräsidentin von der Leyen mit. Boomende Aktienmärkte haben den Club der Dollarmillionäre kräftig wachsen lassen. Weltweit verfügten im vergangenen Jahr mehr als 25 Millionen Menschen über ein Vermögen von mindestens 1 Million Dollar, fast 2 Millionen mehr als im Vorjahr. In Deutschland stieg die Zahl der vermögenden Privatpersonen auf fast 1,8 Millionen. Deutschland liegt damit weltweit auf Rang 3 hinter den USA und Japan.
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6: 14 Grad messen wir aktuell im Studio ist ein bisschen mehr zum Glück, auch vor unserem Studiofenster in der Osnabrücker Innenstadt. Wer schreibt so Quatsch? 14 Grad auch in Emsteg, dazu eine ganze Menge Wolken über Osnabrück und der Weser-Ems-Region. Schulterblick ganz kurz aus dem Studio. Sonne, naja, so ein bisschen blauen Himmel kann ich hier sehen, aber die Wolken, die haben definitiv die Oberhand heute Morgen bei uns in Osnabrück und der Weser-Ems-Region. Kommt aber noch ein bisschen mehr, also wir hatten nämlich Schauer und Gewitter auf uns. Vereinzelte Gewitter, nicht ganz so kräftig wie gestern Abend, geht ab dem Vormittag dann los damit. Aber die Sonne, die ist heute Nachmittag auch immer wieder mal mit von der Partie. Maximal 19 Grad gibt's heute. Der Wind, der weht dazu böig aus südwestlichen Richtungen. Heute Abend und in der Nacht viele Wolken, immer wieder Regen. Gewitter können auch mit dabei sein. Die Nachtwerte liegen bei 15 Grad. Wie geht's weiter? Der Radio Osnabrück 3-Tage-Trend. Morgen erst Schauer und Gewitter, später dann auch ein bisschen Sonne. Am Freitag und am Samstag wechselbewölkt. Immer wieder Regen, dazu Höchstwerte von bis zu 19 Grad. Und wenn ich das hier gerade ausspreche, ja, da kommt die Sonne wieder raus. Ist ja ein Zufall, Mensch.
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6: Um 4 nach 8, moin liebe Autofahrer, eine ganze Menge los, geht los auf der Autobahn 30 Bad Oeynhausen Richtung Rheine. Stop and go zwischen dem Südkreuz und Sutthausen auf 1 Kilometer, 5 Minuten plus. 5 Minuten verliert ihr aktuell auf der Autobahn 33 Bielefeld in Richtung Osnabrück zwischen Hilter und Borklo Kloster Ösede, 5 Minuten plus. B68 Wallenhorst in Richtung Osnabrück, Stop and go zwischen Lechtingen und der Römer-Essstraße in Osnabrück, hier bitte auch 5 Minuten mehr einplanen. Hinweis: Für Hagen hat es einen Unfall gegeben, und zwar im Bereich der Nahtruperstraße, Ecke Lohheiden knapp. Deswegen aktuell Stop and Go in beiden Richtungen. Wenn ihr euch auskennt, dann fahrt am besten drumherum. Stadtverkehr Osnabrück, auch hier eine ganze Menge los. Unter anderem Stop and Go auf der Lengericher Landstraße vor der Baustelle. Auf der Sutthauser Straße steht ihr aktuell stadteinwärts zwischen dem Bahnhof und der Autobahn. Es stockt rund um den Rosenplatz auf der Hannoverschen Straße, stadteinwärts ab Schwerstraße, hier aktuell knapp 10 Minuten plus. Hasser Weg hier ebenfalls Stop and Go, und zwar in Richtung Bramscher Straße 5 Minuten plus. Hinweis für Neunkirchen: Finte. Hier wird heute die Finterstraße im Laufe des Tages gesperrt zwischen der Mettinger Straße und Reiheringsort. Das Ganze für Bauarbeiten dauert bis Mitte Juli. Eine Umleitung wird für euch eingerichtet, falls ihr da wohnt. Don't worry, der Landkreis hat gesagt, die Häuser sind weiterhin erreichbar. Und es wird geblitzt. Unter anderem in Fahrenrode an der Lingener Straße und zwar im Bereich der Kreuzung Richtung Rheine bei Tempo 70, danke Anita. In Bad Essen habt ihr einen Anhänger entdeckt und zwar in der Mellerstraße im Bereich Essener Berg an der Bushaltestelle. In Hallen kannst du euch erwischen, Anhänger am Niederseesterweg im Bereich des Sportplatzes bei Tempo 30 und der Landkreis Osnabrück, der ist heute planmäßig in Osterkappel unterwegs. Habt ihr auch noch was gesehen? Prima. Her damit. 0541 77 70 50. Ihr könnt anrufen, ihr könnt eine WhatsApp schicken oder auch von mir aus trommeln, völlig egal. Ihr sagt es uns, wir sagen es weiter. Radio Osnabrück wünscht eine gute Fahrt. Bitte was? Der Regisseur winkt, muss man ganz kurz. Was soll ich machen? Achso, die Nummer nochmal. 0541 77 70 50.
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6: Der Thomas hier, moin.
8: Ich liebe den Mann. Der ist fantastisch. Der hat eine Aura.

0: Tage, neue Musik hier bei uns bei Radio Osnabrück, perfekt geweckt, Mittwochmorgen, 8 Uhr und 12 Minuten. Wobei ist ein bisschen was gesampelt worden von Nomad aus den frühen 90ern, hieß ebenfalls damals Devotion, war so die große Rave-Zeit. Apropos 90er Jahre, falls ihr in den 90er Jahren mal irgendwie feiern wart, dann habt ihr ganz sicher diesen Song hier gehört. Die Bucketheads mit The Bomb, kennt ihr wahrscheinlich noch, ne? So, jetzt kommt der alte Kollege Carsten um die Ecke und sagt, Moment mal, mein Freund, das ist aber geklaut und zwar aus den frühen 80er von Chicago. Damals kam das nämlich so. Street Player, auch ein schönes Ding. Und dieses Sample hören wir gleich und zwar von Mr. Worldwide persönlich.
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2: Check, du, was liegt heute an, Kollege Olo?
3: Guten Morgen, Captain. Oh, Boxershorts von Calvin Klein werden mittlerweile zur Tiefpreisware.
2: Ja, war doch klar bei dem Schnitt.
3: Wie meinen?
2: Ja, da passt ja kein Bruno Banani mehr rein. Achtung, Captain, du, Fräulein Schieber, bitte ins Cockpit.
4: Ja, Captain.
2: Alles gut bei dir da hinten.
4: Ja, was sagen Sie eigentlich zu dem Thema Kanzlertausch?
2: Oh, neue Sendung bei RTL 2?
4: Nee, das war Frauentausch.
2: Ach, das kommt doch aufs Gleiche raus. Da kommt dann jemand ins Kanzleramt, auch keine Ahnung von Tuten und Blasen, findet einen vollkommen ungeordneten Haushalt vor, schreit den kleinen Lars an, weil er sein Zimmer nicht aufräumt und nach einer Woche voller Tränen erfolgt die Flucht.
4: In dem Falle wäre das wohl übrigens der Hendrik Wüst aus NRW.
2: Ausgerechnet der?
4: Ja klar, warum denn nicht?
2: Naja, ich sag mal so, bei Frauentausch wäre das der Streber-Nachbarsjunge, der im Wohnblock immer gehänselt wird, nicht?
4: Fänden Sie denn einen Kanzlertausch gut zu diesem Zeitpunkt?
2: Och, ich würde mal abwarten, wie sich der längst vergangene Herbst der Reformen noch so entwickelt, nicht?
4: Hat es überhaupt schon mal sowas gegeben, einen Kanzlertausch?
2: Also ich bin mir ja ziemlich sicher, dass der Olaf Scholz damals heimlich ausgetauscht wurde. Ja, gegen diesen Mr. Magoo aus dem Zeichentrick. Und seitdem stand er dann nur so rum und grinste wortlos vor sich hin.
4: Entschuldigung, er kann's Lehrgut abgeben?
3: Nein.
2: So, Landanflug oder Tower, meldet die Union, verteilte der Haupthalle schon Medikamente an ihre Mitglieder, vorsorglich.
4: Welche?
2: Ja, Kopfmerztabletten.
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Bitte vorsichtig fahren auf der B68 in beiden Richtungen zwischen Osnabrück und Lechtingen. Gibt es nämlich Straßenschäden. Bitte aufpassen auf der B68. Straßenschäden in beiden Richtungen zwischen Osnabrück und Lechtingen. Fahrt ihr bitte vorsichtig, ja?

0: 7 Minuten vor 8:30 ist Radio aus Hamburg am Mittwoch, Mittwochmorgen. Wir sind ja für euch da rund um die Uhr, wisst ihr ja, als Regionalradio Nummer 1. Gleich gibt es auch wieder das Neueste aus Osnabrück und der Weseramtsregion Antonia ist da. Was gibt's gleich?
1: Ja, die Rinder dürfen in Niedersachsen bald nicht mehr angebunden werden. Wie genau das umgesetzt wird, wie viel Zeit die Betriebe dafür haben, das hören wir gleich bei mir in den Nachrichten. Unter anderem, ihr wisst ja, bei uns, da hört ihr was los.

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0: Es ist 8.30 Uhr. 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
3: Ja, dann mal zu, Antonia. Wie wird's Wetter?
4: Aktuell ist es noch bewölkt, später schaut ein bisschen die Sonne raus. Gewitter und Regen, damit müssen wir heute auch rechnen.
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3: Das war der Beweis, dass wir hier alles live machen. So, Antonia, jetzt aber bitte schön, was gibt's denn Neues heute Morgen?
4: Ja, erstmal guten Morgen hier, ne? Der vermisste 74-jährige Mann aus Quakenbrück ist tot. Er wurde gestern Nachmittag leblos in der Nähe des Grother Kanals in Bad Bergen gefunden. Es gibt keine Hinweise auf ein Gewaltverbrechen. Der 74-Jährige galt seit Donnerstag als vermisst. In einem Kinderzimmer in Fürstenau hat es gestern Abend gebrannt. Dabei wurden ein 11-Jähriger schwer und ein 12-Jähriger leicht verletzt. Aufgrund des Unwetters konnte ein angeforderter Rettungshubschrauber nicht zum Einsatzort kommen. Die Polizei ermittelt noch, warum das Feuer in dem Einfamilienhaus in der Entenfelder Straße ausgebrochen ist. Der entstandene Schaden wird auf 50.000 bis 100.000 Euro geschätzt. Die Haltung von Rindern mit minimalem Bewegungsfreiraum ist in Niedersachsen in Zukunft verboten. Nach einem Erlass des niedersächsischen Landwirtschaftsministeriums sollen Betriebe diese Haltung in den kommenden Jahren aufgeben. Betriebe mit einer ganzjährigen Anbindehaltung sollen diese innerhalb von 6 Monaten melden und innerhalb von 18 Monaten aufgelöst oder in eine tierfreundlichere Form umgebaut haben. Betriebe, die nur teilweise auf Anbindehaltung setzen, etwa saisonal oder mit zusätzlichem Auslauf, haben für die Meldung 3 Jahre und für Um- oder Abbau höchstens 7 Jahre Zeit. In Ausnahmefällen sind auch längere Fristen möglich. In Hagen sind mehrere Autos zusammengestoßen. Ein Auto wollte von der Natrupper Straße abbiegen. Ein dahinterfahrendes Auto hat das übersehen und ist auf das Fahrzeug vor ihm aufgefahren. Dadurch wurde dieses gegen ein weiteres Auto geschleudert. Nach bisherigen Erkenntnissen der Polizei wurden dabei 2 Menschen leicht verletzt. Der Verkehr wird aktuell an der Unfallstelle vorbeigeführt. Die Finterstraße in Neunkirchen im Landkreis Osnabrück wird ab heute voll gesperrt. Betroffen ist der Abschnitt zwischen Mettinger Straße und Dreieringsort. Dort muss die Straße erneuert werden, heißt es vom Landkreis. Eine Umleitung wird ausgeschildert. Die Bauarbeiten dauern voraussichtlich bis Mitte Juli. Soweit die Radio Osnabrück Regionalnachrichten, bei uns immer um 9:30 und jederzeit online auf radioosnabrück.de.
3: Deswegen war gespannt, ob du recht hast mit dem Wetter. Wollen wir mal lauschen?
4: Ja, ich bin sehr gespannt, ob ich recht hatte.
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3: Aktuell 14 Grad in Nordhorb, 16 Grad in Damme. Deine Prognose war nochmal welche?
4: Aktuell bewölkt, zwischendurch schaut die Sonne raus. Ja. Gewitter und Regen.
3: Das ist eigentlich, auch mitrechnen. Das ist ganz gut zusammengefasst. Also heute Morgen noch meistens trocken, mehr Sonne als Wolken wäre schön, mehr Wolken als Sonne. Aber ab dem Vormittag ziehen dann Schauer auf, stellenweise sind dann auch Gewitter mit dabei, vor allen Dingen halt Mittag. Und so wechselhaft geht es dann auch durch den ganzen Mittwoch hier bei uns in Osnabrück und der Weser-Ems-Region. Tageshöchstwerte heute 19 Grad, dazu gibt es einen Böigenwind aus südwestlichen Richtungen. Heute Abend und in der Nacht, da bleibt es weiterhin bei vielen dicken Wolken, Regen und Gewitter sind mit am Start. Es kühlt sich ab bis auf 15 Grad.
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3: Um 8:45 moin, liebe Autofahrer. Bitte vorsichtig fahren auf der B68 in beiden Richtungen. Diesen Schlaglöcher bzw. Straßenschäden zwischen Osnabrück und Lechting in beiden Richtungen. Bitte aufpassen. B68, Straßenschäden zwischen Osnabrück und Lechting in beiden Richtungen. Dann die Staus. Ihr habt es eben gerade in den Regionalnachrichten gehört. Es stockt in Hagen auf der Natrupper Straße. Ihr habt es nämlich im Bereich Ecke Lohheitenkamp einen Unfall gegeben. Aktuell einspurige Verkehrsführung in beide Richtungen. Stop and go. Wenn euch auskennen, fahrt am besten weit drumherum. Stadtverkehr Osnabrück, hier stockt es unter anderem rund um den Rosenplatz Johannesstraße, gerade stadtauswärts. Eine knappe Viertelstunde plus haltet durch. Wir von Radio Osnabrück sind bei euch. Und nochmal ganz kurzer Rückblick in die Nachrichten. In Neunkirchen Finte wird heute die Finther Straße gesperrt und zwar zwischen der Mettinger Straße und Dreieringsort für Bauarbeiten. Das Ganze dauert wahrscheinlich bis Mitte Juli. Es wird eine Umleitung eingerichtet. Wenn ihr da wohnt, hat der Landkreis versprochen, könnt ihr eure Häuser, Paläste, Anwesen und was auch immer da völlig erreichen. Gar kein Problem. Und es wird geblitzt. Unter anderem in Osnabrück, hier steht ein Anhänger am Kurt-Schumacher-Damm und zwar in Höhe der Feuerwehr, geblitzt wird aber beidseitig. In Bad Essen steht so eine Kiste an der Mellerstraße im Bereich Essnerberg Bushaltestelle. In Fahrenrode kann es euch erwischen an der Lingener Straße und zwar im Bereich der Kreuzung in Richtung Rheine, hier gilt Tempo 70. Und der Landkreis Osnabrück, der ist heute planmäßig unterwegs in Osterkappeln. Falls ihr auch was gesehen habt, Staus, Blitzer, Gefahrenstellen, gerne melden bei uns. 0541 77 70 50. Ihr könnt anrufen, ihr könnt eine WhatsApp schicken, Textsprachnachricht, alles funktioniert. Radio Osnabrück sagt schon mal vielen Dank und wünscht eine gute Fahrt in den Mittwoch.
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3: Bergfest, meine sehr verehrten Damen und Herren. Jetzt gibt's Musik von Will Smith. Ich bin der Thomas.
5: Es ist Mittwoch.

0: Fuß Bersenbrück ist aktuell Wundenlecken angesagt. Guten Morgen, ihr Radio aus zurück am Mittwochmorgen, 18 Minuten vor 9. Ganz kurze Zeitreise zurück. Wir erinnern uns, die Fußballer aus dem Osnabrücker Nordkreis, die haben ja vor knapp anderthalb Wochen ganz knapp den Sieg des Finales in ihr Sachsen-Pokal verpasst und damit den Einzug. Da wollte der Moderator eigentlich hin in den DFB-Pokal. Wäre schon eine coole Geschichte gewesen, ne? Weiß nicht, Schalke oder Bayern München gegen TuS Bersenbrück. Ganz kurz zurück aber zu diesem Spielchen. Erst führten die Bersenbrücker zur Pause mit einem 3:0 gegen den Lüneburger Sportclub Hansa. Nach der Halbzeit 2, da hat Lüneburg dann richtig Gas gegeben und hat sich bis auf 3:3 rangepirscht. Und dann verliert Bersenbrück ganz unglücklich noch das Elfmeterschießen mit, haltet euch fest, 9:10. Und so eine Geschichte, die hinterlässt natürlich Spuren.
1: Die ersten Stunden war die Enttäuschung natürlich groß und die Gefühle, die man da so hat, sind dann eigentlich unbeschreiblich. Das tat schon sehr, sehr weh. Mhm. Für mich persönlich ist es so, blieb aber jetzt nicht lange Zeit, danach zu trauern.
0: Sagt Horst Marunde Webern, sportlicher Leiter beim TuS Bersenbrück, und so ähnlich war es dann auch mit der Saison in der Oberliga. Hier konnten die Bersenbrücker zeitweise sogar so ein bisschen um den Aufstieg hoffen, haben in der Hinrunde ganz oben mitgemischt und das, obwohl die Personaldecke nicht immer optimal war.
1: Der ein oder andere Zugang hat nicht so gegriffen, wie wir uns das vielleicht vorgestellt haben. Zur Winterpause sah das tabellarisch auch ordentlich mit Platz 3 aus, aber auch da gehört zur Ehrlichkeit dazu, dass wir da viele Spiele auch ganz zum Schluss erst in unsere Richtung irgendwo entscheiden konnten.
0: Ja, in der Rückrunde ist Bersenbrück dann leider völlig unerwartet eingebrochen. Am Ende hieß es dann nur noch Platz 9 in der Tabelle.
1: Das haben wir genau analysiert. Wir würden uns natürlich auch kadertechnisch da ein bisschen verstärken, halt die Sachen, die uns da nicht so gut getan haben, natürlich irgendwo auszumerzen. Und gleichzeitig steht aber auch bei uns ein Verjüngungsprozess an, der einfach auch notwendig ist.
0: Es wird sich also eine ganze Menge verändern beim TuS Bersenbrück in den nächsten Wochen und Monaten. Wir bleiben natürlich für euch weiter am Ball. Infos eben gerade zum aktuellen Stand gab es von Thorsten Marunde WLAN, sportlicher Leiter beim TuS Bersenbrück, und gehört habt ihr davon bei uns bei Radio Osnabrück. Ihr wisst ja, bei uns bei Radio Osnabrück, da hört ihr, was los ist.

0: 9 ist Radio Osnabrück perfekt geweckt am 3.6.2026. Noch 18 Tage, 1 Stunde und 36 Minuten, dann ist Sommeranfang auf der Nordhalbkugel in Osnabrück und der Weser-Ems-Region auch, zufälligerweise klar, weil wir liegen auf der Nordhalbkugel. Und das Sommerwetterchen, das macht heute so ein bisschen Pause, es geht mir wechselbewölkt durch diesen Mittwoch hier bei uns in Osnabrück und der Weser-Ems-Region. Sonne schaut mal ganz kurz vorbei, ansonsten viele Wolkenschauer, Gewitter sind ab heute Mittag wieder mit dabei. Das ist alles bei Tageshöchstwerten um die 19 Grad. Pollen gibt es auch, wir erwarten heute starke Belastung durch Gräserpollen sowie schwache Belastung durch Amphor, Buche, Eiche, Esche, Roggen, Wegerich und Weidenpollen. Die nächsten Tage, die bleiben auch so ein bisschen wechselhaft, immer wieder Schauer, Gewitter sind mit dabei und ich sehe auch aktuell noch keine 30 Grad, also Sommer dauert noch ein bisschen, aber ich habe jetzt so einen potenziellen Sommerwetter für euch rausgesucht und zwar, habt ihr eine Idee, was das sein könnte?
1: Bangaranga.
0: Nee, Herr Merz, das ist es definitiv nicht, es ist aber Sorry Puppy von Topic.
1: Das wird wahrscheinlich der Ohrwurm des Sommers 2026 werden.

0: vor 9 ist Radio Osnabrück perfekt geweckt. Am Mittwochmorgen, es geht mit großen Schritten Richtung Frühstückspause. Gleich um 9 hört er, was los ist. Da gibt es die Radio Osnabrück Nachrichten, das Neueste aus Deutschland und der Welt. Und danach, da gibt es auf jeden Fall richtig coole Musik.
1: Banga Ranga.
0: Meinen Sie, Herr Merz, ich guck mal rein in die Plattenkiste. Nicht Banga Ranga, aber ganz neu bei uns. Und zwar She Is All Music Because We Jive All Night Long.
1: Das wird wahrscheinlich der Ohrwurm des Sommers 2026.
0: Ja, meinen Sie, Herr Merz? Okay, außerdem, das ist auf jeden Fall ein Ohrwurm, der ist aber älter. Und zwar DNCE. Und Cake by the Ocean.
1: Banga Ranga.
0: Nein, Cake by the Ocean heißt das. Das ist ein Chaos heute Morgen. Dranbleiben.
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1: Ich bin David Riemer. Die Abschaffung der abschlagsfreien Frührente für besonders langjährig Versicherte könnte die Staatskasse laut einer Berechnung um 9,5 Milliarden Euro pro Rentnerjahrgang entlasten. Das berichtet die Bertelsmann Stiftung. Jährlich nutzen bis zu 280.000 Beschäftigte die Möglichkeit, nach 45 Beitragsjahren vor dem regulären Rentenalter ohne Abschläge in den Ruhestand zu gehen. Die Bundesregierung will bald über ein Reformpaket zur Rente entscheiden. Aufatmen in Dortmund. Ein bewaffneter Gewalttäter, der einen Polizisten angeschossen und sich stundenlang mit seinen Kindern in einer Wohnung verschanzt hat, hat sich am frühen Morgen ergeben. Er wurde festgenommen. Der Beamte sei leicht verletzt worden. Eine Schussweste habe Schlimmeres verhindert. Polizeisprecher Tobias Bokarius sagte:
2: Die Mutter konnte bereits um 21.15 Uhr den Rettungskräften zugeführt werden, wurde da auch intensiv betreut, da sie ziemlich unter dem Eindruck des Geschehens stand. Ob die Mutter sich womöglich auch zwischenzeitlich in dieser Wohnung aufgehalten hat, wissen wir noch nicht. Das müssen jetzt auch die weiteren Ermittlungen zeigen. Im Vordergrund stand erstmal die Betreuung dieser Frau, damit es ihr wieder gut geht. Und danach wird sie selbstverständlich auch durch Polizeikräfte vernommen.
1: Den drei Kindern gehe es den Umständen entsprechend gut, so der Sprecher weiter. Die USA und der Iran haben sich eines der schwersten Feuergefechte seit Beginn der Waffenruhe geliefert. Irans Revolutionsgarden feuerten in der Nacht Raketen und Drohnen auf Kuwait und Bahrain. Das US-Militär griff eine iranische Militäreinrichtung auf einer Insel in der Straße von Hormuz an. Mit jeder neuen Attacke wächst die Furcht vor einer erneuten Eskalation des Kriegs. Mit einer Grußbotschaft aus dem Flughafentower ist die Fußballnationalmannschaft in Amerika angekommen. Welcome to the German Team begrüßten die Fluglotsen den DFB-Tross nach der Landung. Das WM-Team landete am späten Abend deutscher Zeit in Chicago. Dort findet bereits heute die erste Trainingseinheit statt.
3: Sommerlich, windig, aber nicht zu heiß. So präsentiert sich Chicago in den kommenden Tagen. Das noble Teamhotel liegt etwas nördlich der Innenstadt mit Blick auf den Lake Michigan. Rund 20 Minuten sind es von dort bis zum Trainingszentrum von Chicago Fire, dem Ex-Club von Bastian Schweinsteiger. Hier will Bundestrainer Nagelsmann den Feinschliff vornehmen in den kommenden Tagen für das XXL-Turnier. Thomas Bremser, Sportredaktion.
1: Das letzte Testspiel vor der WM gibt es am kommenden Samstag gegen Co-Gastgeber USA.
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7: 15 Grad messen wir aktuell in Dissen, 14 Grad aktuell in Hüde am Dümmer. Das Frühstückspausenwetter über Osnabrück und der Weser-Ems-Region zeigt sich heute meistens bewölkt. Hier und da schaut mal ganz kurz noch die Sonne raus, aber schon zum Vormittag, da ist dann Schluss mit Sonne, erstmal zumindest, dann ziehen nämlich Schauer auf. Ab der Mittagspause können auch Gewitter mit dabei sein. Tageshöchstwerte heute bei 19 Grad, dazu gibt es einen böigen Südwestwind. Diese Mischung aus mal Sonne, mal Wolken, mal Schauer, mal Gewitter bleibt auch den ganzen Tag so. Heute Abend, auch in der kommenden Nacht, sind wir wieder Schauer und Gewitter mit dabei. Es kühlt sich ab bis auf 15 Grad. Der Radio Osnabrück 3-Tage-Trend. Morgen erst Schauer und Gewitter, später dann auch ein bisschen Sonne. Am Freitag oder auch am Samstag wechselbewölkt, immer wieder Regen. Das alles bei Höchstwerten um 19 Grad.
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7: Um 8:45, moin liebe Autofahrer, bitte aufpassen auf der Autobahn 1 Osnabrück in Richtung Bremen. Zwischen Neunkirchenförden und Holdorf liegt ein Plastikteil auf der rechten Spur. Hier bitte vorsichtig fahren auf der 1 in Richtung Bremen. Ein Plastikteil zwischen Neunkirchenförden und Holdorf. Stadtverkehr Osnabrück erstockt auf der Iburger Straße bzw. auf der Sutthauser Straße, jeweils stadteinwärts vom Rosenplatz. Und es wird auch eine ganze Menge geblitzt. Sagt man das so? Ich weiß gar nicht. Unter anderem in Hobst an der Marktstraße stehen sie aktuell, und zwar ortseinwärts, kurz vor der Linkskurve bei Tempo 30. Danke Nina. In Quakenburg steht ein Anhänger der B68 im Bereich der Verbrauchermärkte. In Nebenbüren wird geblitzt, Schlickelder Straße, und zwar in Höhe der Bushaltestelle aus Richtung Schlickelde. Dann haben wir in Osnabrück einen Anhänger, und zwar am Kurt-Schumacher-Damm im Bereich der Feuerwehr, beidseitig. In Fahrenrode steht die Rennleitung, Lingener Straße, und zwar an der Kreuzung in Richtung Rheine wird geblitzt bei 70. Und der Landkreis Osnabrück, der blitzt heute planmäßig in Osterkappeln. Habt ihr auch noch was gesehen? Her damit. Gerne melden. 0541 77 70 50. Ihr könnt anrufen, ihr könnt eine WhatsApp schicken und da wissen wir Bescheid. Radio Osnabrück sagt schon mal vielen Dank und wünscht eine gute Fahrt.
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7: Auf geht's in den Mittwochs, Frühstückspause. Ich bin dabei. Ich bin der Thomas.
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0: Schönen Mittwoch, hier ist Radio Osnabrück, perfekt geweckt. Gleich gibt's einen richtigen Kracher aus den 90ern. Fool's Garden, Lemon Tree wartet schon auf euch. Und jetzt warten die Sterne auf euch.
1: 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Widder.
2: Die Stimmung in Ihnen und um Sie herum mag zwar ein wenig getrübt sein, Sie erkennen aber, für wen Sie echte Zuneigung und tiefe Gefühle empfinden.
3: Stier.
2: Dieser Tag dürfte aus dem Rahmen fallen. Vielleicht überschlagen sich die Ereignisse. Sie erleben Aufregendes oder gar eine Überraschung. Vielleicht sind Sie aber auch unruhig und angespannt und müssen selbst für eine Abwechslung sorgen.
3: Zwillinge.
2: Geben Sie Ihren Bedürfnissen und Ihrer Gefühlswelt in Taten Ausdruck. Aber Achtung, Sie reagieren unbeschwerter und unüberlegter als sonst.
3: Krebs.
2: Sie können zum Start in diesen Tag aber ganz schön launisch sein. Ihre Mitmenschen kommen Ihnen heute in die Quere. Versuchen Sie, das Beste draus zu machen.
3: Löwe.
2: Wie steht es um Ihr Gesundheitsbewusstsein? Der Körper ist Ihr höchstes Gut. Auch wenn Sie sich wohlfühlen, lohnt es sich, den Umgang mit dem eigenen Körper etwas genauer anzuschauen.
3: Jungfrau.
2: Dieser Tag eignet sich hervorragend, um ein Projekt in Gang zu bringen. Sie verfügen über einen hohen Energiepegel. Sie haben die Kraft, die eigenen Interessen durchzusetzen.
3: Waage.
2: Sie verunsichert eine romantische und verträumte Stimmung. Lassen Sie sich darauf ein. Sie sind jetzt besonders beeinflussbar. Passen Sie daher ein wenig auf.
3: Skorpion.
2: Eine euphorische Stimmung lässt Sie Großes ins Auge fassen. Sie neigen dazu, Ziele verwirklichen zu wollen, zu denen Ihnen ganz einfach die nötigen Kenntnisse und Fähigkeiten fehlen. Seien Sie also auf der Hut.
3: Schütze.
2: Fühlen Sie sich lebendig und lebenslustig? Sie sind spontan, voller Lebensfreude und sehr gefühlvoll. Aber Sie sind auch ziemlich aufgekratzt. Die Stimmung könnte auch ganz schnell kippen.
3: Steinbock.
2: Auf zur Tat. Handeln Sie. Heute können Sie eine Arbeit fast spielend erledigen. Mit Leichtigkeit eine sportliche Leistung erbringen oder Ihre Meinung durchsetzen.
3: Wassermann.
2: Anderen Menschen gegenüber sind Sie heute besonders offen. Gut gelaunt finden Stimmung könnte auch ganz schnell kippen.
3: Steinbock.
2: Auf zur Tat. Handeln Sie. Heute können Sie eine Arbeit fast spielend erledigen. Mit Leichtigkeit eine sportliche Leistung erbringen oder Ihre Meinung durchsetzen.
3: Wassermann.

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1: Ich bin Antonia, guten Morgen. Der vermisste 74-jährige Mann aus Quakenbrück ist tot. Er wurde gestern Nachmittag leblos in der Nähe des Grother Kanals in Bad Bergen gefunden. Es gibt keine Hinweise auf ein Gewaltverbrechen. Der 74-Jährige galt seit Donnerstag als vermisst. 4 11-jährige Jungen haben am Montag der Polizei geholfen, einen Fahrraddieb zu stellen. Am Abend war den Kindern aufgefallen, dass ein Mann versucht hat, ein Fahrrad zu klauen. Mehr Infos dazu hat Radio Osnabrück-Kollegin Steffi.
2: Die Jungs haben den Täter angesprochen, der ihnen daraufhin mit Schlägen drohte. Ein Autofahrer hat das bemerkt und die Polizei gerufen. Der Dieb flüchtete mit dem Fahrrad, die Kinder aber haben die Verfolgung aufgenommen. Wenig später konnte die Polizei den Täter festnehmen. Gegen ihn wird wegen des Verdachts des Fahrraddiebstahls und wegen Bedrohung ermittelt.
1: Die Haltung von Rindern mit minimalem Bewegungsfreiraum ist in Niedersachsen in Zukunft verboten. Nach einem Erlass des niedersächsischen Landwirtschaftsministeriums sollen Betriebe diese Haltung in den kommenden Jahren aufgeben. Betriebe mit einer ganzjährigen Anbindehaltung sollen diese innerhalb von 6 Monaten melden und innerhalb von 18 Monaten aufgelöst oder in eine tierfreundlichere Form umgebaut haben. Betriebe, die nur teilweise auf Anbindehaltung setzen, etwa saisonal oder mit zusätzlichem Auslauf, haben für die Meldung 3 Jahre und für Um- oder Abbau höchstens 7 Jahre Zeit. In Ausnahmefällen sind auch längere Fristen möglich. Die Landessieger des Energiesparmeisterwettbewerbs 2026 stehen fest. In Niedersachsen hat sich die Realschule Georgsmarienhütte den Titel geholt. Die Schüler konnten die Jury mit ihrer Initiative für nachhaltige Mobilität überzeugen, mehr Fahrrad fahren und dadurch Elterntaxis vermeiden, teilt die Realschule mit. Als Landessieger erhält die Schule 2.500 Euro und eine Patenschaft mit der Sparkasse Osnabrück. In einem Online-Voting geht es für die Schule jetzt um den Bundessieg. Bis zum 17. Juni kann man auf der Internetseite des Energiesparmeisterwettbewerbs für die Realschule Georgsmarienhütte abstimmen. Soweit die Radio Osnabrück Regionalnachrichten, bei uns immer um 9:30 und jederzeit online auf radioosnabrück.de.
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5: 14 Grad Messwert aktuell in Jeggen, 15 Grad aktuell in Freren. Bis zu 30 Liter Regen hat es ja gestern Abend hier auf den Punkt stellenweise gegeben. Es gab so einen breiten Streifen von Quakenbrück runter bis Bad Rothenfelde. Da ist innerhalb von ganz kurzer Zeit recht viel runtergekommen. Heute wird es regnerisch nicht ganz so viel werden. Aktuell viele Wolken am Start hier bei uns über Osnabrück und der Weser-Ems-Region. Auch mal so ein bisschen Sonne mit dabei. Aber die ersten Schauer, die stehen quasi schon in den Startlöchern. Die sind ab dem Vormittag dann bei uns. Ab heute Mittag sind auch kurze Gewitter mit dabei. Und so wechselhaft geht es auch durch den ganzen Tag weiter. Also mal Sonne, Wolken. Kurze Gewitter, maximal 19 Grad gibt es heute maximal. Der Wind, der weht heute böig aus südwestlichen Richtungen. Heute Abend und auch in der kommenden Nacht weiterhin viele Wolken. Es ist Regen mit dabei, Gewitter können mit dabei sein. Es geht runter bis auf 15 Grad.
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5: Um 3:30 Uhr, moin liebe Autofahrer, 0541 77 70 50. Ihr könnt euch immer gerne melden, wenn ihr was habt. Kuckuck.
6: Moin, Franzi aus Melle hier.
5: Hi.
6: 33 Richtung Diepholz. Alles wird Bellenwest abgeleitet. Mhm. Hier finden gerade aktuell Straßenbauarbeiten statt.
5: Okay.
6: Eine Auffahrt ist auf Bellenwest auch nicht möglich Richtung Diepholz. Mhm. Ja, wollte ich mal weitergeben.
5: Ja, das ist ganz lieb von dir. Also B51 Osterkappel Richtung Belm aktuell gesperrt zwischen Belm West und Belm aus Bauarbeiten. Aktuell Richtung Osterkappel in 10 bis 15 Minuten plus. Das war's auch schon. Halt, nee, stopp nicht ganz. Habt ihr was vergessen? Blitzer unter anderem in Lohna am Bergweg wird geblitzt, und zwar stadtauswärts im Bereich der Tanke. In Fahrenrode kann es euch erwischen an der Lingener Straße, und zwar an der Kreuzung, wenn ihr Richtung Rheine fahrt, bei Tempo 70. Anhänger habt ihr entdeckt in Osnabrück am Kurt-Schumacher-Damm, und zwar in Höhe der Feuerwehr. Geblitzt wird hier beidseitig. Da stehen sie aktuell neben Bürden an der Schlickeler Straße, und zwar an der Bushaltestelle aus Richtung Stickelde. In Hopsten wird geblitzt, Marktstraße, ortseinwärts kurz vor der Linkskurve bei Tempo 30. In Quakenbrück steht ein Anhänger, B68 im Bereich der Verbrauchermärkte, und der Landkreis Osnabrück, der ist heute planmäßig in Osterkappeln unterwegs. Falls ihr noch Ergänzungen für die Liste habt, ist ganz einfach, habt ihr eben gerade gehört, entweder anrufen oder eine WhatsApp schicken. 0541 77 70 50. Ihr sagt es uns, wir sagen es weiter. Radio Osnabrück sagt schon mal vielen lieben Dank und wünscht eine gute Fahrt.
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0: Läuft bei euch. Radio Osnabrück ist hier am Mittwoch und was dieser Mittwoch so veranstaltungstechnisch zu bieten hat, noch der Donnerstag, wir haben da was für euch vorbereitet.
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3: Hi, ich bin Anna und ich habe diese beiden Tipps für euch. In Georgsmarienhütte können heute alle Familien mit Kindern ab 4 Jahren beim Bilderbuchkino herausfinden, ob Elefanten weinen. Neben dem Bilderbuchkino wird aber auch gemeinsam gebastelt oder gespielt. Heute um 16 Uhr in der Stadtbibliothek Georgsmarienhütte. Morgen veranstaltet die Hochschule Osnabrück für alle studieninteressierte Jugendliche einen Informationstag. Beim Campus Check 2026 könnt ihr euch einen exklusiven Eindruck von den Initiativen, Vorlesungen und des Campus der Hochschule verschaffen. Start ist um 17 Uhr auf dem Campus Westerberg der Hochschule Osnabrück.
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0: neue Musik von Harry Styles hier bei uns bei Radio aus Hamburg. American Girls. Hamburg, oder? Gleich nach 10 Uhr ein German Boy mit internationaler Musik. Was für ein Wortspiel. Ich glaube, der Mann ist spannend. Enrique Iglesias, Be With You, ist direkt nach 10 mit dabei. Und außerdem was fürs Tanzbein, meine sehr verehrten Damen und Herren. Jive Bunny and the Master Mixer, Swing in the Mood. Und vorher gibt's die Musik von Cher, Strong Enough. Geht sofort weiter.
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1: Ich bin David Riemer. In der von Russland annektierten Region Donetsk sind nach Angaben der Besatzungsbehörden bei einem ukrainischen Drohnenangriff auf einen Reisebus mindestens 7 Menschen getötet worden. 11 weitere wurden verletzt. Die Angaben sind nicht unabhängig überprüfbar. Die Ukraine betont nur, militärische Ziele anzugreifen. Bei russischen Angriffen auf ukrainische Städte starben gestern mehr als 20 Menschen, über 100 wurden verletzt. Der Iran-Krieg hat Deutschlands Solarfirmen zu einem unverhofften Auftragsboom verholfen. Der kriegsbedingte Anstieg der Öl- und Gaspreise hat die Nachfrage privater Hausbesitzer nach Photovoltaikanlagen auf dem Dach sprunghaft steigen lassen. Das berichten der Bundesverband Solarwirtschaft und einige Unternehmen.
2: In manchen Wohnstraßen gibt es kaum noch Häuser ohne die großen Solarmodule auf dem Dach. Nach einer schwachen Nachfrage zu Jahresbeginn hat die kriegsbedingte Energiekrise der Branche neuen Schub gegeben. Auch die Kürzungspläne von Wirtschaftsministerin Reiche bei der Solarförderung haben einen Effekt. Die Neuaufträge für PV-Anlagen und Wärmepumpen türmen sich bei den Firmen. Auch große Konzerne wie E.ON sprechen von einer Verdopplung der privaten Kundenanfragen seit Beginn des Iran-Kriegs, sowohl im Vergleich zu den Vormonaten als auch zum Vorjahr. Das sei mit rein saisonalen Effekten nicht zu erklären. Ursula Winkler, Nachrichtenredaktion.
1: Vertreter von EU-Staaten und Europäischem Parlament haben sich noch nicht auf neue Fluggastrechte einigen können. Das Parlament lehnt einen Kompromiss ab. Begründung, die Rechte der Passagiere werden verwässert. Die Verhandlungen sollen fortgesetzt werden. Streitpunkt sind vor allem Entschädigungen bei Verspätungen. Bei der Fußball-WM werden durch die Zeitverschiebung einige Spiele in Deutschland mitten in der Nacht oder am ganz frühen Morgen im Fernsehen zu sehen sein. Viele Fans werden dann wohl nicht vor dem Bildschirm mitfiebern. Das sagten rund 40% in einer YouGov-Umfrage für die Lieferplattform Volt.
3: Bei der WM in den USA, Kanada und Mexiko laufen einige Spiele teils erst um 0 Uhr, 3 Uhr oder sogar 6 Uhr morgens. Eine Mehrheit der Befragten würde dafür nicht länger wach bleiben oder früher aufstehen. Ein gutes Drittel will die Partien aber auch zu Randzeiten verfolgen. Die meisten, die einen WM-Fernsehabend planen, schauen am liebsten mit Freunden oder Familie. Und die gute Nachricht, die Gruppenspiele der deutschen Mannschaft werden schon um 19 Uhr und zweimal um 22 Uhr angestoßen. Katrin Müller, Sportredaktion.
1: Die DFB-Auswahl startet am 14. Juni ins WM-Turnier gegen Außenseiter Curaçao.
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6: Aktuell messen wir 16 Grad in Eversburg, 16 ebenfalls in Gesmold und das ist wirklich ein grauer Start heute in diesen Tag. Spätestens gegen Abend dann auch wieder Regen und mehr als 19 Grad sind leider auch nicht drin. Wir blicken mal auf den Radio Osnabrück 3-Tage-Trend. In den kommenden Tagen gibt es einen Mix aus Sonne und Wolken, dazu böig auffrischender Wind. Es werden Höchstwerte um 18 Grad erreicht, heute fällt Regen und auch morgen sowie auch am Freitag müssen wir mit vereinzelten Gewittern und Regenschauern rechnen.
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6: Hallo liebe Autofahrer, wir fangen mal an mit einer Warnmeldung von der B51 Osnabrück Richtung Osterkappeln. Da gibt es eine Sperrung zwischen Belm West und Belm Ost. Da wird Gras gemäht, das dauert etwa bis 15 Uhr heute und eine Umleitung ist eingerichtet. So, und dann folgendes. Wird kräftig geblitzt heute in Osnabrück, zum Beispiel auf dem Kurt-Schumacher-Damm. Da steht ein Anhänger, Höhe Feuerwehr und der blitzt beidseitig. In Ibbenbüren auf der Schlickelder Straße, Höhe Bushaltestelle aus Schlickelde kommend. In Hobsten, Marktstraße, ostwärts, kurz vor der Linkskurve, ostwärts, ortseinwärts, kurz vor der Linkskurve, Tempo 30. Danke an Nina für den Hinweis. Dann in Quakenbrück auf der B68, da steht ein Anhänger, Höhe Verbrauchermärkte. In Lohne auf dem Bergweg kann es ebenfalls teuer werden, statt auswärts geht das Ganze Höhe Tankstelle und der Landkreis Osnabrück, der blitzt dort ebenfalls und zwar planmäßig in Osterkappeln. Ihr habt Ergänzungen, Staus, Unfälle, Gefahrenstellen, bitte dringend reinreichen, dann geben wir es gerne weiter. Nutzt bitte dafür unsere WhatsApp- und Telefon-Kombinummer. Das ist die 0541 77 70 50. 0541 77 70 50. Ich sage schon mal im Voraus vielen Dank. Radio Osnabrück wünscht gute Fahrt.
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6: Wir lassen uns den Frühling doch nicht verbieten, oder? Nicht von dem Wetter. Schön, dass ihr da seid. Ich grüße aus dem Studio. Ich bin Michael. Hallo zusammen.

Mastermixers. Wow, was für eine Nummer. Es gibt so Titel, die bleiben einfach hängen. Wie der hier gerade gehörte, musikalisch. Und dann gibt es da die textlich orientierten Songs. Die bleiben einfach so vor dem Ohr, weil sich ganz viele Menschen auch mit diesen Texten identifizieren können. Ja, man muss ja nicht alles im Leben so ernst nehmen. Erst recht sich selbst sollte man vielleicht mal ein bisschen auf die Schippe nehmen zwischendurch. Dann sieht das alles auch ein bisschen weniger ernst aus im Leben. Das haben sich wahrscheinlich auch die Herrschaften gedacht, die wir jetzt gleich hören werden hier. Ein Throwback in Richtung 1991 geht's jetzt. Unfassbar, wie er berührender nicht sein kann. Im positiven und vielleicht auch etwas lustigen Sinne, muss man sagen. Da haben die Prinzen ein Werk für die Ewigkeit geschaffen. Musikalisch, gesanglich, textlich, einfach rund das Ding, homogen nennt man das wohl. Wir hören Millionär, die Prinzen bei Radio Osnabrück um 10:13 Uhr. Bringt das jetzt Glück?

0: Übrigens wird es heute Abend mal richtig spannend. Denn ein Fall aus Barkum, der ist heute Abend bei Aktenzeichen XY ungelöst zu sehen. Um welchen Fall es sich handelt, dazu gleich mehr in den Radio Osnabrück Regionalnachrichten. 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
1: Ich bin Antonia, guten Tag. Die Polizei sucht weiterhin nach der vermissten 62-jährigen Lioba K. aus Langen. Bereits seit dem 15. Mai gegen 15.30 Uhr wird die Frau vermisst. Sie verließ zuletzt mit einem grauen Mercedes-Benz mit dem Kennzeichen ELSK 460 die Gerstener Straße in Langen. Die Polizei Emsland-Grafschaft Bentheim hat im Presseportal jetzt weitere Bilder des Autos der Vermissten veröffentlicht und bittet weiterhin um Hinweise zu dem möglichen Aufenthaltsort der Frau. Hinweise nimmt die Polizei in Lingen entgegen. Ein Fall aus Barkum ist heute Abend bei Aktenzeichen XY ungelöst zu sehen. Es geht um einen rätselhaften und brutalen Überfall auf eine 72-Jährige am 4. August 2024. Dazu Rudi Zerne, Moderator von Aktenzeichen XY ungelöst.
2: Der dunkel gekleidete und maskierte Täter überraschte sie im Schlaf und schlug immer wieder auf sie ein. Und als sie es dann schaffte, ihn anzusprechen, ließ der Mann, und das ist das Rätselhafte, unvermittelt von ihr ab und flüchtete durch ein Fenster im Gästezimmer über den Carport und eine Leiter.
1: Dieser Überfall könnte auch mit einem ähnlichen Fall am 29. Juli 2023 rund 3 Kilometer entfernt zusammenhängen. Hier wurde eine 88-Jährige überfallen und geschlagen. 4 elfjährige Jungen haben am Montag der Polizei geholfen, einen Fahrraddieb zu stellen. Am Abend war den Kindern aufgefallen, dass ein Mann versucht hat, ein Fahrrad zu klauen. Mehr Infos dazu hat Radio Osnabrück-Kollegin Steffi.
3: Die Jungs haben den Täter angesprochen, der ihnen daraufhin mit Schlägen drohte. Ein Autofahrer hat das bemerkt und die Polizei gerufen. Der Dieb flüchtete mit dem Fahrrad, die Kinder aber haben die Verfolgung aufgenommen. Wenig später konnte die Polizei den Täter festnehmen. Gegen ihn wird wegen des Verdachts des Fahrraddiebstahls und wegen Bedrohung ermittelt.
1: Die Landessieger des Energiesparmeisterwettbewerbs 2026 stehen fest. In Niedersachsen hat sich die Realschule Georgsmarienhütte den Titel geholt. Die Schüler konnten die Jury mit ihrer Initiative für nachhaltige Mobilität überzeugen, mehr Fahrrad fahren und dadurch Elterntaxis vermeiden, teilt die Realschule mit. Als Landessieger erhält die Schule 2.500 Euro und eine Patenschaft mit der Sparkasse Osnabrück. In einem Online-Voting geht es für die Schule jetzt um den Bundessieg. Bis zum 17. Juni kann man auf der Internetseite des Energiesparmeisterwettbewerbs für die Realschule Georgsmarienhütte abstimmen. Soweit die Radio Osnabrück Regionalnachrichten, bei uns immer um 9:30 und jederzeit online auf radioosnabrück.de.
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6: Aktuell jetzt gerade 16 Grad in Sutthausen, 17 immerhin schon in Westerkappeln. Kein wirklicher Sommertag heute, fast durchgehend grauer Himmel und am Abend gibt's auch Regen. Mehr als 19 Grad, die habe ich auch leider nicht im Gepäck, aber so ist das leider nun mal.
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6: Da beginne ich mal mit einer Warnmeldung. Vorsicht bitte auf der A30 Bad Oeynhausen Richtung Osnabrück zwischen Riemsel und Melle, Melle Ost. Gefahr durch Metallteile auf dem Überholstreifen. Nochmal A30 Bad Oeynhausen Richtung Osnabrück. Vorsicht bitte zwischen Riemsel und Melle Ost. Da besteht Gefahr durch Metallteile auf dem Überholstreifen. So, wir gehen mal rauf auf die B51 Osnabrück Richtung Osterkappeln. Da gibt es nämlich eine Sperrung zwischen Belm West und Belm Ost, weil da Gras gemäht wird. Dauert etwa bis 15 Uhr heute, eine Umleitung ist eingerichtet. Und auch heute, wenn ihr möchtet, könnt ihr wieder schicke Fotos machen lassen von euch. In Osnabrück zum Beispiel aktuell auf dem Kurt-Schumacher-Damm. Anhänger in Höhe Feuerwehr und der blitzt auch noch zu beiden Seiten. In Ibbenbüren, Schlickelder Straße, Höhe Bushaltestelle. Aus Schlickelde kommend, dann in Hopsten, Marktstraße, ortseinwärts, kurz vor der Linkskurve, Tempo 30. Danke an Nina. Quakenbrück, B68, da steht ein Anhänger, Höhe der Verbrauchermärkte und in Lohne auf dem Bergweg. Auch da kann es euch richtig erwischen. Stadtauswärts, Höhe Tankstelle. Dann ist der Landkreis Osnabrück heute planmäßig unterwegs und blitzt euch in Osterkappeln. Schön vorsichtig fahren, dann passiert nichts und dann wird es auch nicht teuer. Und solltet ihr noch Meldungen für uns haben, was hier dringend gemeldet werden sollte, dann her damit. Gehen wir gerne weiter. 0541 77 70 50. 0541 77 70 50. Das ist die dazugehörige Nummer kombiniert für WhatsApp und Telefon. Danke im Voraus. Radio Osnabrück wünscht gute Fahrt.
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6: So, gleich blicken wir mal wieder auf die möglichen Stellen, die es so zu besetzen gibt, falls ihr auf Jobsuche seid. Ich bin Michael, hallo. 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

0: 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Jetzt mit zwei Warnmeldungen an dieser Stelle. Achtung bitte auf der A1 Bremen Richtung Osnabrück zwischen Bremen-Brinkum und dem Dreieck Stur. Gefahr durch Gegenstände auf der Fahrbahn. Und auch aufpassen bitte auf der A30 Bad Oeynhausen Richtung Osnabrück. Zwischen Riemsloh und Melle-Ost gibt es Gefahr durch Metallteile auf dem Überholstreifen. Bitte kommt gut an euer Ziel.
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sowas von praktisch bei diesem einzigartigen Robbie Williams, dass er am Schluss immer so leere Teile hat. Da kann man dann kurz drauf sprechen und darauf hinweisen, dass jetzt was kommt. In dem Fall zum Beispiel die Aussicht auf das, was uns gleich hier musikalisch erwartet nach den Nachrichten. Duran Duran, Notorious, wow. Und außerdem habe ich noch was im Gepäck. Und was für ein Ding. Madcon, Don't Worry, dies und vieles mehr natürlich hier gleich bei eurem Radio Osnabrück nach den Nachrichten. Schön dranbleiben.

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1: Ich bin David Riemer. Die USA haben 60 Volkswirtschaften neue Zölle angedroht, weil diese Importe von Produkten aus mutmaßlicher Zwangsarbeit nicht verhinderten oder bestehende Importverbote nicht genügend überprüften. Das teilte das Büro des US-Handelsbeauftragten mit. Betroffen von neuen US-Zöllen wäre auch die Europäische Union.
2: Auch für die exportstarke deutsche Wirtschaft sind die bisher von der Trump-Regierung verhängten Zölle eine enorme Belastung. Jetzt drohen nach US-Angaben zusätzliche Abgaben zwischen 10% und 12,5% für Produkte aus der EU, Großbritannien, der Schweiz, aber auch aus Staaten in Afrika, Asien und Lateinamerika sowie aus Kanada und China. Die US-Regierung wirft ihnen vor, kein Einfuhrverbot für Waren, die unter Einsatz von Zwangsarbeit hergestellt wurden, erlassen zu haben. Gegen die Zölle können die betroffenen Länder bis Anfang Juli Einwände erheben. Katrin Müller, Nachrichtenredaktion.
1: Vor Beginn des Internationalen Wirtschaftsforums in St. Petersburg haben die Behörden in der Millionenmetropole vor Drohnenangriffen gewarnt. Es bestehe Drohnengefahr, möglich seien Störungen des mobilen Internets, hieß es. In St. Petersburg soll außerdem eine Ölraffinerie in Brand geraten sein. Die russischen Behörden sprachen von einigen verletzten und beschädigten Objekten. Überprüfbar sind die Angaben von unabhängiger Seite nicht. Mehr als jeder dritte Radfahrer verzichtet einer Umfrage zufolge auf einen Helm während der Fahrt. Für eine Helmpflicht spricht sich hingegen die Mehrheit aus. Besonders jüngere Menschen zwischen 18 und 29 Jahren verzichten auf den Kopfschutz. Das ergab eine Forsa-Umfrage im Auftrag von RTL und NTV. Als häufigsten Grund gegen das Tragen nannten die Befragten etwa kurze Fahrstrecken oder unbequeme Helme. Zum Fußball. Nach dem Flug in die USA beginnt Bundestrainer Nagelsmann ab heute mit dem Feinschliff für die WM. Die Mannschaft ist am späten Abend unserer Zeit in Chicago gelandet und hat erstmal versucht, gegen den Jetlag anzukämpfen. Kollege Thomas Bremser, wie sind denn die ersten Stunden verlaufen für die Nationalspieler?
3: Ja, nach dem rund 8-stündigen Flug brauchte das Team nochmal rund 2 Stunden, um mit dem Bus ins Hotel zu kommen. Sie mussten einmal quer durch den Feierabendverkehr. Dann kurz einchecken und dann bat Julian Nagelsmann sein Team noch zum Abendspaziergang am Strand vom Lake Michigan. Beine ausschütteln, Köpfe frei bekommen, Jetlag verhindern. Und dann gab es noch ein Wiedersehen. Kai Havertz kam im Teamhotel an, der ist getrennt in die USA geflogen und wurde in der Hotellobby von allen umarmt.
1: Vielen Dank, Thomas Bremser.
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7: 17 Grad messen wir gerade an der Bremer Brücke, 17 Grad auch in Haasbergen. Es ist und bleibt grau heute. Zwischendurch gibt's mal böigen Wind, später auch Regen. Das Ganze bei maximal 19 Grad. Heute Nacht geht's dann sogar runter auf 13. Schauen wir uns mal den Radio Osnabrück 3-Tage-Trend an. Da erwartet uns ein Mix aus Sonne und Wolken. Dazu ein böig auffrischender Wind und Höchstwerte um 18 Grad. Heute fällt der Zug nach Regen und morgen sowie auch am Freitag muss mit vereinzelten Gewittern und Regenschauern gerechnet werden.
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7: Ein Gruß geht raus an die lieben Autofahrer. Ich beginne mit einer Warnmeldung von der B51 Osnabrück Richtung Osterkappeln. Da gibt es eine Sperrung zwischen Belm West und Belm Ost. Da wird nämlich Gras gemäht, dauert noch etwa bis 15 Uhr und es gibt auch eine bereits eingerichtete Umleitung. Dann gehen wir mal rauf auf die A1 Dortmund Richtung Osnabrück zwischen Kreuz Münster Süd und Münster Nord. 2 Kilometer Stau, dauert etwa 10 Minuten länger. A33 Bielefeld Richtung Osnabrück zwischen Hilter am Teutoburger Wald und Borgloh Kloster Ösede, 1 Kilometer Stau, Zeitverlust ca. 10 Minuten. Dann, Achtung, ist man fleißig unterwegs heute. Zum einen in Hobsten wird geblitzt, auf der Marktstraße, ortseinwärts, kurz vor der Linkskurve in der Tempo-30-Zone. Dann in Quakenbrück auf der B68, da steht ein Anhänger Höhe Verbrauchermärkte. In Lohne auf dem Bergweg wird's teuer, wenn ihr nicht aufpasst. Statt auswärts nämlich Höhe Tankstelle und in Fürstenau auf der B402, da steht ein Anhänger Höhe Abfahrt zur alten Kaserne. Dann ist natürlich auch der Landkreis Osnabrück heute planmäßig unterwegs und zwar in Osterkappel. Vorschriftsmäßig fahren, dann ist alles gut. Und wenn ihr Ergänzungen für uns habt, Staus, Gefahrensituationen, irgendetwas, was ihr seht, was hier in die Meldung gehört, gebt es uns gerne weiter. und wir geben es dann nochmal weiter. Dann weiß auch jeder Bescheid. Dazu gibt es die Kombinummer für WhatsApp und Telefon. Die lautet 0541 77 70 50. 0541 77 70 50. Dank im Voraus. Radio Osnabrück wünscht gute Fahrt.
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7: Das ist mal ein cooles Thema gleich. Wir sprechen über Ferien. Ja, endlich, oder? Ich bin Michael. Hallo zusammen. Naja, endlich war ja ein bisschen übertrieben. Dauert noch einen Moment, aber bald ist soweit.

0: Don't worry. Irgendwie auch so ein Thema für alle Schulbankdrücker im Moment, oder? Ja, ist doch bald so. Ranzen in die Ecke, Wecker aus und an alles denken, nur nicht an Schule, oder? Ziemlich genau in 4 Wochen starten die Sommerferien in Niedersachsen. Ihr hört Radio Osnabrück. Und wir gucken jetzt mal ein bisschen näher auf dieses Thema. In einigen Bundesländern geht es nämlich schon ein bisschen früher los. Kommt nicht bei allen gut an, weiß meine Kollegin Steffi.
1: Korrekt, Kritik kommt von einer Lehrerorganisation und es geht um die Abi-Prüfungen. Da macht man sich Gedanken darüber, dass Lehrer und Prüflinge bei den Abschlussprüfungen unnötig unter Druck geraten.
0: Okay, es werden also Sommerferien jetzt nicht vor dem 1. Juli-Wochenende gefordert. Steffi, welche Argumente kommen denn da?
1: Also es geht darum, dass wohl ein Sommerferienbeginn vor dem 1. Wochenende im Juli die Prüfungszeitfenster mit deutlichen Konsequenzen verkürzen würden. Das würde wiederum mehr Stress bedeuten, da Prüfungen und Korrekturen pünktlich vor Ferienbeginn abgeschlossen sein müssten. Das gilt dann auch für mögliche Nachprüfungen.
0: Aber jetzt könnte man ja auch sagen, gut, der früheste Beginn der Sommerferien in diesem Jahr ist der 29.06. und zwar in Hessen, Rheinland-Pfalz und im Saarland. Das sind ja nur wenige Tage vor dem Wunschtermin, der gefordert wird.
1: Ja, das schon. Allerdings gab es auch schon Ferien, die ab dem 21. Juni losgingen. Und für 2029 zum Beispiel ist für Mecklenburg-Vorpommern der 18. Juni vorgesehen. Der Verband argumentiert, dass es bei zentralen Abiturprüfungen Mitte Mai Abiturienten und Lehrer ins Schwitzen bringen würde. Bei uns in Niedersachsen starten ja die Sommerferien in diesem Jahr am 2. Juli. Ansonsten liegen sie in den anderen Bundesländern zwischen Ende Juni und Mitte September. Und warum ist das so? Ziel ist es, die Reisewelle auseinanderzuziehen. Für 14 der 16 Länder ändern sich die Termine in jedem Jahr, sodass also alle über die Jahre mal ein bisschen früher oder ein bisschen später dran sind. Mit Bayern und Baden-Württemberg gibt es übrigens 2 Ausnahmen. Die haben immer den August und den halben September frei.
0: Steffi, erstmal vielen Dank für die Infos und jetzt mal unsere Frage an euch dort draußen. Wie seht ihr das denn eigentlich, liebe Schüler, Eltern und Lehrer? Sollten wir alle einheitlich die großen Ferien genießen oder ist das alles gut so, wie es bereits ist? Ja oder nein? Was denkt ihr so? Lasst es uns doch mal gerne wissen unter unserer WhatsApp und Telefonnummer 0541 77 70 50. 0541 77 70 50. Also wir sind da wirklich sehr gespannt auf eure Meinung. 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

Elizabeth Taylor. Nee, über Promis sprechen wir gleich nicht. Sondern dann darüber zum Beispiel, dass es im Helfener Weg in Bad Rothenfelde am Montagabend gebrannt hat. Jetzt sucht die Polizei nach Zeugen. Alles dazu erfahrt ihr gleich in den Radio Osnabrück Regionalnachrichten, denn ihr wisst ja, bei uns hört ihr, was los ist.

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13: Ich bin Antonia, guten Tag. Die Polizei sucht weiterhin nach der vermissten 62-jährigen Lioba K. aus Langen. Bereits seit dem 15. Mai gegen 15.30 Uhr wird die Frau vermisst. Sie verließ zuletzt mit einem grauen Mercedes-Benz mit dem Kennzeichen ELSK 460 die Gerstener Straße in Langen. Die Polizei Emsland-Grafschaft Bentheim hat im Presseportal jetzt weitere Bilder des Autos der Vermissten veröffentlicht und bittet weiterhin um Hinweise zu dem möglichen Aufenthaltsort der Frau. Hinweise nimmt die Polizei in Lingen entgegen. Ein Fall aus Barkum ist heute Abend bei Aktenzeichen XY ungelöst zu sehen. Es geht um einen rätselhaften und brutalen Überfall auf eine 72-Jährige am 4. August 2024. Dazu Rudi Zerne, Moderator von Aktenzeichen XY ungelöst.
14: Der dunkel gekleidete und maskierte Täter überraschte sie im Schlaf und schlug immer wieder auf sie ein. Und als sie es dann schaffte, ihn anzusprechen, ließ der Mann, und das ist das Rätselhafte, unvermittelt von ihr ab und flüchtete durch ein Fenster im Gästezimmer über den Carport und eine Leiter.
13: Dieser Überfall könnte auch mit einem ähnlichen Fall am 29. Juli 2023 rund 3 Kilometer entfernt zusammenhängen. Hier wurde eine 88-Jährige überfallen und geschlagen. Nach einem Brand im Helferner Weg in Bad Rothenfelde sucht die Polizei nach Zeugen. Am Montagabend gegen 23:30 entdeckten Anwohner einen brennenden Metallcontainer in einem öffentlich zugänglichen Hinterhof zwischen der Eschstraße und Wilhelm-Busch-Straße. Die Feuerwehr hat das Feuer gelöscht, bevor es vollständig auf eine angrenzende Garage übergreifen konnte. Die Polizei geht davon aus, dass das Feuer vorsätzlich gelegt wurde. Wenn ihr etwas gesehen habt, dann meldet euch bitte bei der Polizei in Dissen. Die Universität Osnabrück startet eine Umfrage für Läufer. Wie die Uni mitteilt, wird aktuell eine Safe-Run-Cloud entwickelt, um Läufern mehr Freiraum für sicheren Sport zu bieten. Viele Menschen verzichten auf das Laufen in öffentlichen Parks, da sie sich alleine unsicher fühlen. Die Safe-Run-Cloud löst dieses Problem. Wer weiß, dass gleichzeitig viele andere verifizierte Läufer auf der gleichen Strecke unterwegs sind, hat weniger Angst. Durch eine App soll sichtbar gemacht werden, wie viele Menschen aktuell in der Nähe laufen. Um das Projekt konkret umzusetzen, braucht die Uni Feedback von Läufern. Eine Bewerbung für die Umfrage ist noch bis zum 15. Juli möglich. Soweit die Radio Osnabrück Regionalnachrichten, bei uns immer um 9:30 und jederzeit online auf radioosnabrück.de.
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15: Aktuell gemessen 18 Grad in Schinkel-Ost und 18 in Uffeln. Es ging ja nun ziemlich grau rein in diesen Tag, geht auch weitestgehend so weiter. Spätestens gegen Abend dann noch wieder Regen. Mehr als 19 Grad sind ebenfalls nicht drin und dazu auch immer wieder erfrischende Böen.
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15: Ein Hallo geht an die lieben Autofahrer zunächst nochmal mit der Warnmeldung von der B51 Osnabrück Richtung Osterkappeln. Eine Sperrung zwischen Belm West und Belm Ost, weil dort Gras gemäht werden muss. Das dauert noch etwa bis 15 Uhr. Es gibt allerdings eine Umleitung, die bereits eingerichtet wurde. Dann die A30 Osnabrück Richtung Rheine zwischen Hasbergen-Gaste und Kreuzlotte Osnabrück. 2 Kilometer Stau. Die A33 Bielefeld Richtung Osnabrück zwischen Hilter am Teutoburger Wald und Borglo Kloster Ösede. Dichter Verkehr, da könnte es etwa 5 Minuten länger dauern. So, natürlich wird auch heute wieder geblitzt. Unter anderem in Lohne auf dem Bergweg, stadtauswärts Höhe Tankstelle, in Fürstenau auf der B402, Anhängerhöhe Abfahrt zur alten Kaserne und der Landkreis Osnabrück, der ist heute planmäßig unterwegs in Osterkappeln. Für den Fall, dass ihr eine Ergänzung habt für uns, die unbedingt rein muss hier, dann meldet sie uns und wir geben es gerne weiter. Dazu gibt es die Kombinummer für WhatsApp und Telefon, die ihr gerne nutzen könnt. 0541 77 70 50 0541 77 70 50. Ich sag danke im Voraus. Radio Osnabrück wünscht gute Fahrt.
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15: Tja, es geht immer weiter mit der Zeit. Ne? Schön, dass ihr dabei seid. Ich bin Michael. Ich habe trotzdem gute Laune. Ich pfeife auf die

0: Ja, das freut mich doch,
1: dass wir eine Reaktion bekommen haben von euch auf unsere Frage, wie sieht's denn bei euch eigentlich aus? Ihr lieben Schüler, Eltern und Lehrer, wie ist denn das mit den Ferien? Sollten wir die jetzt vereinheitlichen vom zeitlichen Ablauf her? Alle starten gemeinsam und genießen es? Oder lieber entzerren, komplett ändern? Wie ist eure Meinung dazu? Danke, Frank, auch du hast geantwortet über unsere WhatsApp- und Kombinummer, ne, für Telefon und WhatsApp. Also 0541 77 70 50, kennt ihr ja. Frank ist der Meinung, egal wann die Ferien sind, Hauptsache ich habe überhaupt welche. Ja, könnte man so sagen. Erika, ja, hat ein Kind. Kind freut sich schon seit Wochen, ist dann eh unkonzentriert, bevor die Ferien anfangen, und sie sagt, das ist vielleicht gar nicht so schlecht, das zu vereinheitlichen. Dann können sich alle gemeinsam freuen, vielleicht auch verabreden für den Urlaub, was gemeinsam unternehmen. Aber man muss natürlich auch sehen, in dem Fall wäre es ein bisschen schwierig, das alles zu koordinieren. Also stellt euch mal vor, alle gehen gleichzeitig zum Bahnhof, zum Flughafen und wohin auch immer. Das wird schon ein Ding, ne? Wird eine große Aufgabe. Also das zu lösen, ich möchte da kein Entscheidungsträger sein, aber immer wieder gerne hier für eure Meinung bin ich natürlich empfänglich. Wir alle hier bei Radio Osnabrück, 0541 77 70 50. Bin gespannt, was da sonst noch so bei herauskommt, bei euren Antworten. Aber man sieht ja, wenn man so eine Frage stellt, wie unterschiedlich da schon zwei Meinungen sein können. Oh weia, übertrag das mal aufs Große. Ich sag da, ich möchte es nicht entscheiden müssen. Wollen wir ein bisschen entspannter hier miteinander unterwegs sein? Das bleibt zwar nicht so, aber erstmal schon.

0: Bosse, die schönste Zeit. Die schöne Zeit geht für uns gleich hier auch noch weiter mit schöner Musik, nämlich. Unter anderem habe ich gleich im Angebot Rick Astley. Taken to your heart. Wow. Ist natürlich noch lange nicht alles. Denn auch das hier gibt's gleich direkt in eure Ohren. Bowser, Magnetic. Nach den Nachrichten eurem Radio Osnabrück. Schön dabei bleiben.
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1: Ich bin David Riemer. Der deutsche Pass ist schwer gefragt. Die Zahl der Einbürgerungen in Deutschland ist auf einen Höchststand gestiegen. So haben im vergangenen Jahr mehr als 330.000 Ausländerinnen und Ausländer die deutsche Staatsangehörigkeit erworben, 14% mehr als im Vorjahr. Das teilte das Statistische Bundesamt auf Basis vorläufiger Ergebnisse mit.
2: 5 Jahre in Folge wurden immer mehr Menschen eingebürgert. Jetzt wurde erstmalig die 300.000er-Marke geknackt. Obwohl es deutlich weniger als im Vorjahr waren, bleiben Menschen aus Syrien die größte Gruppe mit einem Anteil von 20%. Jeder 10. neue deutsche Pass ging an Türkinnen und Türken. Die drittgrößte Gruppe waren Menschen aus Russland. Obwohl ein Einbürgerungsantrag inzwischen nach 5 Jahren Aufenthalt möglich ist, lebten die Menschen im Schnitt vor ihrer Einbürgerung bereits mehr als 12 Jahre in Deutschland. Ursula Winkler, Nachrichtenredaktion.
1: Mehr als jeder dritte Radfahrer verzichtet auf einen Helm während der Fahrt. Besonders jüngere Menschen zwischen 18 und 29 tragen beim Radeln keinen Kopfschutz. Das zeigt eine Forsa-Umfrage im Auftrag von RTL und NTV. Allerdings spricht sich die Mehrheit der Befragten für eine Helmpflicht aus.
3: Wer ohne Helm unterwegs ist, hat dafür meist ganz praktische Gründe. Viele sagen, für kurze Strecken lohnt sich das überhaupt nicht. Andere finden Helme unbequem oder vergessen sie einfach. Fachleute weisen allerdings darauf hin, dass ein Helm bei einem Sturz schwere Kopfverletzungen verhindern kann. Im vergangenen Jahr sind in Deutschland mehr als 460 Radfahrer bei Unfällen gestorben. Darunter viele Menschen auf E-Bikes. Gerade da nimmt die Zahl der tödlichen Unfälle seit Jahren zu. Zoe Tassovali, Nachrichtenredaktion.
1: Die USA haben 60 Volkswirtschaften neue Zölle angedroht. Betroffen sind unter anderem die Europäische Union, Großbritannien, die Schweiz, Kanada und China. Nach Angaben des US-Handelsbeauftragten würden diese Länder Importe von Produkten aus mutmaßlicher Zwangsarbeit nicht ausreichend verhindern oder bestehende Importverbote nicht genügend überprüfen. Zusätzliche Zölle sollen aber nicht sofort in Kraft treten. Vor Beginn des Internationalen Wirtschaftsforums in St. Petersburg haben die Behörden in der Millionenmetropole vor Drohnenangriffen gewarnt. Per SMS hieß es bestehe Drohnengefahr, möglich seien Störungen des mobilen Internets. In St. Petersburg soll auch eine Ölraffinerie in Brand geraten sein, die Behörden sprachen von einigen Verletzten. Unabhängig überprüfbar sind die Angaben allerdings nicht.
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6: Aktuell messen wir 18 Grad im Osnabrücker Zentrum, 19 in Bohmte. Und die Schlechtwetterfreunde, die tanzen heute für Glück. Alle anderen, so wie ich, die warten auf den Sommer. Gerade mal bei maximal 19 Grad heute und es bleibt grau. Der Radio Osnabrück 3-Tage-Trend sieht auch nicht wirklich doll aus. Nein, das sieht auch nicht wirklich gut aus. Also aus meiner Sicht. Ein Mix aus Sonne und Wolken, böig auffrischender Wind, Höchstwerte gerade mal um die 18 Grad, heute fällt Regen, morgen und am Freitag muss mit vereinzelten Gewittern und Regenschauern gerechnet werden.
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6: Hallo liebe Autofahrer, 2 Warnmeldungen ganz zu Anfang. Einmal von der B51 Osnabrück Richtung Osterkappeln. Da gibt es eine Sperrung zwischen Belm West und Belm Ost. Da wird Gras gemäht. Dauert etwa bis 15 Uhr. Eine Umleitung ist eingerichtet. Dann die B69 Fechterstraße Diepholz-Kloppenburg zwischen Abzweig nach Ossenbeck und Abzweig nach Lohne. In beiden Richtungen Vorsicht, eine ungesicherte Unfallstelle. Wir gehen kurz rauf auf die A30 Osnabrück Richtung Rheine zwischen Hasbergen-Gaste und Kreuz Lotte Osnabrück. 2 Kilometer Stau. Außerdem könnte es richtig teuer werden. Denn natürlich wird auch heute wieder fleißig geblitzt, unter anderem in Schlederhausen auf der Bergstraße in der 30er-Zone, in Fürstenau auf der B402, da steht ein Anhänger, Höhe der Abfahrt zur alten Kaserne. Und der Landkreis Osnabrück ist heute ebenfalls unterwegs und er blitzt planmäßig in Osterkappeln. Wenn ihr noch was habt für unsere Meldung, was hier dringend rein muss, dann bitte uns sagen, dann sagen wir es gerne weiter. Dazu gibt es natürlich diese Nummer. Kombinationsnummer für WhatsApp und Telefon 0541 77 70 50 0541 77 70 50. Danke im Voraus, Radio Osnabrück wünscht gute Fahrt.
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6: Ach, du bist ja auch da. Und ihr auch. Wow. Dann kann's hier richtig losgehen. Ich bin Michael, grüß aus dem Studio. Hier ist Drake Astley. Wow.

0: persönlich bin ja der Meinung, das klingt jetzt schon so paradiesisch. Und zwar sprechen wir jetzt mal über eine wirklich grüne Oase, und zwar mitten im Zoo Osnabrück. Ihr hört Radio Osnabrück und demnächst eröffnet der Zoo eine Auenlandschaft im Bereich der alten Seelöwenanlage. Möglich gemacht wurde das durch großzügige Spenden. Die Stiftungen der Sparkassen von Landkreis und Stadt Osnabrück haben nämlich insgesamt 200.000 Euro gespendet. Sie hoffen sich, so die Attraktivität der Stadt zu fördern, da der Zoo ja die Hauptattraktion in Stadt und Landkreis ist. Und mehr darüber erzählt uns jetzt Katharina Pötter, Oberbürgermeisterin der Stadt Osnabrück.
1: Dass man Aufenthalt mit Spaß für die Kinder, Aufenthalt für die Familien und den Bildungsaspekt zusammenbringt, hier, das zeichnet unseren Zoo aus. Und eben auch, dass es eine heimatnahe Anlage ist, also nachvollziehbar, weil es aus unserer Kulturlandschaft ja kommt, dass die Kinder das hier erleben können, was in der normalen Welt außerhalb des Zoos eben nicht mehr möglich ist.
0: Und der Zoo freut sich natürlich weiterhin über jede Spende, um die Summe von rund 600.000 Euro zu erreichen. Inspirationen für die Nutzung des frei gewordenen Bereiches, die kamen von den Besuchern selbst, wie Philipp Brühlheide, Geschäftsführer vom Zoo Osnabrück, erzählt.
2: Wir haben unsere Besucher befragt. Wir haben gefragt, was würdet ihr euch wünschen von euch, wenn wir hier auf der Fläche der alten Seelöwenanlage etwas Neues entstehen lassen? Und da gab es ganz viele tolle Ideen, aber allen voran war ein Wasserspielplatz. Und hier durch diese Nebelfläche, was ja im Prinzip auch vernebeltes Wasser ist, wollen wir diesem Wunsch gerecht werden.
0: Mit dem Konzept möchte der Zoo seine Besucher auf die Bedrohung der Auenlandschaften in Europa aufmerksam machen. Vor allem soll die Auenlandschaft Kindern Platz zum Toben und Spielen bieten.
2: Wir werden hier zentral einen Weg haben, der über die ganze Anlage führt und auch über den Bach, der angelegt wird. Dann wird eine Wasserspielfläche entstehen mit einer Nebelanlage. Wir werden zwei Tieranlagen für Schafe und Hühner hier entdecken und einen weiteren Platz, wo ein Verkaufshäuschen dann auch für Speisen und Getränke oder Eisverkauf sein kann. Das wird so der erste Teil der Anlage dann auch sein.
0: Und die Auenlandschaft soll tatsächlich schon im August eröffnet werden, nämlich pünktlich zum 90-jährigen Jubiläum. Wir bedanken uns bei Philipp Brühlheide und Katharina Pötter für das Gespräch. 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

Gibt's immer die besten Verkehrsmeldungen für Osnabrück und den Weser-Ems-Kreis. Ja, auf der A1 Osnabrück Richtung Bremen zwischen Bramsch und Neunkirchenförden. Da liegen jetzt Reifenteile auf der Fahrbahn. Vorsichtig fahren bitte. Und auf der B69 Fechterer Straße Diepholz-Kloppenburg. Zwischen dem Abzweig nach Ossenbeck und dem Abzweig nach Lohne in beiden Richtungen gibt's eine Unfallaufnahme. Daher eine geänderte Verkehrsregelung. Bitte gut aufpassen, wenn ihr da unterwegs seid.

0: natürlich gibt es auch gleich bei uns wieder ganz Aktuelles hier zu berichten. In Hagen sind nämlich heute Morgen mehrere Autos zusammengestoßen. Alles zu diesem Unfall gibt's gleich hier in den Radio Osnabrück Regionalnachrichten, denn ihr wisst ja, bei uns hört ihr, was los ist.
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1: Ich bin Antonia, guten Tag. Der vermisste 74-jährige Mann aus Quakenbrück ist tot. Er wurde gestern Nachmittag leblos in der Nähe des Grotha-Kanals in Bad Bergen gefunden. Es gibt keine Hinweise auf ein Gewaltverbrechen. Der 74-Jährige galt seit Donnerstag als vermisst. In Hagen sind heute Morgen mehrere Autos zusammengestoßen. Ein Auto wollte von der Nathrupper Straße abbiegen in die Straße Lohheiden-Knapp. Dazu Jannis Gerwelmeier, Pressesprecher bei der Polizei Osnabrück.
2: Das nahm leider ein Dahinterfahrender nicht rechtzeitig wahr und fuhr dann auf diesen BMW auf, der dann in der weiteren Folge in den Gegenverkehr geschoben wurde und dort noch zusätzlich mit einem Opel kollidierte.
1: Zwei Menschen wurden bei dem Unfall leicht verletzt. Die Nathrupper Straße war kurzzeitig vollgesperrt und dann bis etwa 8:45 halbseitig gesperrt. Nach einem Brand im Helferner Weg in Bad Rothenfelde sucht die Polizei nach Zeugen. Am Montagabend gegen 23:30 entdeckten Anwohner einen brennenden Metallcontainer in einem öffentlich zugänglichen Hinterhof zwischen der Eschstraße und Wilhelm-Busch-Straße. Die Feuerwehr hat das Feuer gelöscht, bevor es vollständig auf eine angrenzende Garage übergreifen konnte. Die Polizei geht davon aus, dass das Feuer vorsätzlich gelegt wurde. Wenn ihr etwas gesehen habt, dann meldet euch bitte bei der Polizei in Dis. Die Universität Osnabrück startet eine Umfrage für Läufer. Wie die Uni mitteilt, wird aktuell eine Safe Run Cloud entwickelt, um Läufern mehr Freiraum für sicheren Sport zu bieten. Viele Menschen verzichten auf das Laufen in öffentlichen Parks, da sie sich alleine unsicher fühlen. Die Safe Run Cloud löst dieses Problem. Wer weiß, dass gleichzeitig viele andere verifizierte Läufer auf der gleichen Strecke unterwegs sind, hat weniger Angst. Durch eine App soll sichtbar gemacht werden, wie viele Menschen aktuell in der Nähe laufen. Um das Projekt konkret umzusetzen, braucht die Uni Feedback von Läufern. Eine Bewerbung für die Umfrage ist noch bis zum 15. Juli möglich. Soweit die Radio Osnabrück Regionalnachrichten, bei uns immer um 9:30 und jederzeit online auf radioosnabrück.de.
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5: Naja, zumindest was die Temperaturen betrifft, haben wir die Spitze dessen, was eigentlich angekündigt war, schon überschritten. In Dodesheide nämlich gerade gemessen 20 Grad, 18 Georgs-Marienhütte, naja, ziemlich grau ging es ja rein in diesen Tag und jetzt gibt's auch wieder Regen. Wenn ich rausschaue, dann weiß ich, dass das stimmt. Viel mehr als die angekündigten 20 Grad sind aber jetzt auch wirklich nicht drin und dazu auch immer wieder, ich nenne es mal, erfrischende Böen.
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5: Ich grüße euch, ihr lieben Autofahrer. Ich beginne mit den Warnmeldungen, die mir vorliegen. Die erste kommt von der B69 Vechtauer Straße, Diepholz Richtung Kloppenburg. Zwischen Abzweig nach Ossenbeck und Abzweig nach Lohne. In beiden Richtungen eine Unfallaufnahme. Also ist es noch bis auf Weiteres gesperrt dort. Und die Gefahr besteht eben auch durch Bergungsarbeiten. Da ist also wirklich alles dicht. Bitte vorsichtig, wenn ihr könnt, umfahrt das Ganze einfach. Auf der A29 Oldenburg Richtung Ahlhorn-Heide. Da gibt es auch eine Störung zwischen Großen Kneten und Ahlhorn. Gefahr durch einen defekten LKW. Spur gesperrt, könnt also vorher schon mal ausweichen. Wisst ihr Bescheid? A1 Osnabrück Richtung Bremen zwischen Bramsche und Neunkirchenförden. Gefahr durch Reifenteile auf der Fahrbahn. Wir gehen rauf auf die Autobahn A30 Osnabrück Richtung Rheine zwischen Hasbergen-Gaste und Kreuz Lotte Osnabrück. 2 Kilometer Stau. Dann Osnabrück Richtung Rheine zwischen Laggenbeck und Ibbenbüren-West. 4 Kilometer stockender Verkehr. Das dauert etwa 10 Minuten länger. Und auf der B51 Osnabrück Richtung Osterkappeln gibt es immer noch eine Sperrung zwischen Belm-West und Belm-Ost. Da wird Gras gemäht, dauert etwa noch bis 15 Uhr. Es gibt eine Umleitung. Achtung! Wisst ihr Bescheid? Es wird auch heute wieder geblitzt und zwar zum Beispiel in Fürstenau auf der B402. Anhängerhöhe, Abfahrt zur alten Kaserne. Dann in Schledehausen auf der Bergstraße wird geblitzt in der 30er-Zone. Und der Landkreis Osnabrück, der ist heute planmäßig unterwegs in Osterkappeln. Ihr seht noch was, ihr habt was für uns, dann gerne reinmelden hier. Wir geben es weiter. Dazu gibt es unsere Kombinummer für WhatsApp und Telefon 0541 77 70 50. 0541 77 70 50. Im Voraus vielen Dank. Radio Osnabrück wünscht.

0: Schönes Ding, Frieda Gold, wovon sollen wir träumen? Wir träumen uns jetzt mal gemeinsam zurück, denn wir öffnen eine weitere Seite unseres Tagebuchs der Hits. Und damit eine Tür zu einer wirklich ganz besonderen Geschichte.
1: 3. Juni 1987. Billy Idol ist mit Sweet 16 neu in den Charts. Es war einmal ein Bildhauer namens Edward, irgendwo in einem kleinen Dorf in Lettland. Er ist verliebt in das Nachbarsmädchen Agnes. Die beiden wollen heiraten. Er ist Anfang 20, sie 16. Scherzhaft nennt er sie seine Sweet 16. Der Termin für die Hochzeit steht fest, die Vorbereitungen für das Fest laufen auf Hochtouren, aber dann, kurz vor knapp, verlässt ihn Agnes. Edward ist verletzt. So sehr, dass er es in Lettland nicht mehr aushält. Er muss weg. Weit weg. So weit weg, dass er nie mehr an Agnes denken muss und ihr vor allem nicht zufällig auf der Straße begegnet. Er zieht nach Amerika, ins Land der unbegrenzten Möglichkeiten. Er findet dort Arbeit und baut sich ein neues Leben auf. Aber so richtig loslassen kann er die Vergangenheit nicht. Also fängt er an, seiner Wut und seiner Verzweiflung, aber vor allem auch seiner großen Liebe Agnes, ein Denkmal zu bauen. 28 Jahre lang arbeitet er am sogenannten Coral Castle, ein Schloss, das aus 1100 Tonnen Korallenfelsen besteht. Experten vergleichen die bauliche Leistung mit der von Pyramiden. Mit dem kleinen, aber feinen Unterschied, dass Edward alleine gearbeitet hat. Was klingt wie ein Märchen, ist tatsächlich eine wahre Geschichte, die sich in den 20er Jahren abgespielt hat. Noch heute kann man das Coral Castle in Florida besichtigen. Von vielen wird es sogar das 8. Weltwunder genannt. Als Billy Idol Mitte der 80er dort ist, ist er so fasziniert vom Schloss, dass er beschließt, die Geschichte von Edward und seiner Sweet 16 nochmal zu erzählen. Und zwar in diesem Song. Dude.

0: Alex Warren, Jelly Roll, Bloodline. Ich habe gleich noch mehr gute Musik. So klingt das gleich nämlich. Turn the Lights auf den Kato. Hab noch mehr davon versprochen. Dennoch, die Herrschaften sind dabei. Cool the Gang und Celebration gleich nach den Nachrichten bei Radio Snapchat. Bis gleich.
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1: Ich bin David Riemer. Handy kaputt, dann lieber reparieren statt wegwerfen. Die Bundesregierung will Recycling und langlebige Produkte stärker fördern und stellt dafür bis 2029 insgesamt 260 Millionen Euro bereit. Das Kabinett hat dazu jetzt ein neues Aktionsprogramm für die Kreislaufwirtschaft beschlossen.
2: Geplant sind unter anderem digitale Produktpässe. Sie sollen künftig zeigen, woraus ein Produkt besteht, wie gut es sich reparieren lässt und wie es entsorgt werden kann. Außerdem will die Bundesregierung Unternehmen, Forschung und Behörden stärker miteinander vernetzen, damit nachhaltige Produkte schneller auf den Markt kommen. Kritik kommt vom WWF. Der Umweltverband vermisst klare Vorgaben, wie Deutschland künftig tatsächlich weniger neue Rohstoffe verbrauchen soll. Die Strategie fokussiert sich nur auf Recycling und Technik, heißt es. Zoe Tessovali, Nachrichtenredaktion.
1: Die Ukraine hat direkt vor Beginn des Internationalen Wirtschaftsforums in St. Petersburg die Millionenstadt massiv mit Drohnen attackiert. Nach Angaben von Präsident Zelensky schlugen Drohnen im Ölterminal des Petersburger Hafens ein. Auch militärische Ziele in der Region seien getroffen worden. Die russischen Behörden bestätigten Schäden an Infrastrukturanlagen. Mehrere Menschen wurden verletzt, Tote gab es nach Behördenangaben nicht. Die USA haben 60 Volkswirtschaften neue Zölle angedroht, weil diese Importe von Produkten aus mutmaßlicher Zwangsarbeit nicht verhinderten oder bestehende Importverbote nicht genügend überprüften. Das teilte das Büro des US-Handelsbeauftragten mit. Betroffen von neuen US-Zöllen wäre auch die Europäische Union.
3: Auch für die exportstarke deutsche Wirtschaft sind die bisher von der Trump-Regierung verhängten Zölle eine enorme Belastung. Jetzt drohen nach US-Angaben zusätzliche Abgaben zwischen 10% und 12,5% für Produkte aus der EU, Großbritannien, der Schweiz, aber auch aus Staaten in Afrika, Asien und Lateinamerika sowie aus Kanada und China. Die US-Regierung wirft ihnen vor, kein Einfuhrverbot für Waren, die unter Einsatz von Zwangsarbeit hergestellt wurden, erlassen zu haben. Katrin Müller, Nachrichtenredaktion.
1: Gegen den bewaffneten Gewalttäter, der in Dortmund einen Polizisten angeschossen und sich stundenlang mit seinen Kindern in einer Wohnung verschanzt hatte, wird wegen versuchten Totschlags ermittelt. Das teilten Polizei und Staatsanwaltschaft mit. Der 51-Jährige ergab sich nach stundenlangen Verhandlungen gegen 3 Uhr und ließ sich widerstandslos festnehmen. Der angeschossene Polizeibeamte wurde leicht verletzt. Den Kindern gehe es soweit gut, sie werden vom Jugendamt betreut.
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6: 19 Grad aktuell gemessen in Lüstringen, 20 in Birkte und die Farbe Grau dominiert weiter das Wettergeschehen. Zu den immer wieder auftretenden Böen kommt dann gegen Abend auch noch mehr Regen, als es gerade schon der Fall ist. Das Ganze heute bei maximal 19, 20 haben wir auch schon erreicht, aber mehr wird's nicht. In der Nacht 13 Grad. Wir werfen mal einen Blick auf den Radio Osnabrück 3-Tage-Trend. In den nächsten Tagen gibt es einen Sonne-Wolken-Mix, dazu böig auffrischenden Wind. Höchstwerte um die 18 Grad. Heute fällt Regen, morgen und am Freitag ebenfalls. Und dazwischen müssen wir auch noch mit vereinzelten Gewittern rechnen.
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6: Grüß euch, liebe Autofahrer. Ich beginne mal mit 2 Warnmeldungen. Die B51 Osnabrück Richtung Osterkappeln. Immer noch die Sperrung zwischen Belm West und Belm Ost, weil dort Gras gemäht werden muss. Das dauert etwa noch bis 15 Uhr. Es gibt eine Umleitung. Und es geht rauf auf die B69 Fechterstraße Diepholz Richtung Kloppenburg zwischen dem Abzweig nach Ossenbeck und Abzweig nach Lohne in beiden Richtungen eine Unfallaufnahme. Das dauert also noch. Bis auf Weiteres ist es gesperrt. Gefahr durch Bergungsarbeiten an dieser Stelle. So, und natürlich kann es auch heute wieder teuer werden, denn es wird kräftig geblitzt. Zum einen in Schlederhausen auf der Bergstraße, in der 30er-Zone, in Ibbenbüren auf der Schlickgelder Straße aus Schlickgelde kommend. Und der Landkreis Osnabrück, der blitzt heute planmäßig in Osterkappeln. Habt ihr auch was für uns ergänzend? Dann sagt es uns, dann können wir es natürlich gerne weitergeben. Hierzu gibt es die Kombinationsnummer für WhatsApp und Telefon 0541 77 70 50. 0541 77 70 50. Im Voraus vielen Dank. Radio Osnabrück wünscht eine gute Fahrt.
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6: So sieht das aus. Ich bin trotzdem sommerlich gut drauf. Verlasst euch drauf. Ich bin Michael. Schön, dass ihr da seid. 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

Cool in the Gang, Celebration. So mancher Flashback blitzt im Kopf, oder? Unglaublich. Also, das Leben fordert ja Tribut. Das ist so. Und gerade wenn man im Showgeschäft unterwegs ist und so ganz prominent ist, dann sind da manchmal ein paar Anforderungen am Start, wo ich mich auch frage, ey, was ist da los? Warum müssen die ganzen Riesenpromis auf der Welt so leben und so oft das hören, was von ihnen erwartet wird? Es gibt Ausbrecher unter ihnen, Gott sei Dank, die sagen, wisst ihr was? Ich pfeife auf all das, was ihr von mir erwartet. Ich bin so, wie ich bin. Ich mache einfach. Und sie machen es dann trotzdem mit Erfolg, weil die anderen das natürlich wiederum gut finden. Das finde ich dann gut an dieser Stelle. Gilt auch für die Dame, die wir jetzt hören werden. Nelly Furtado ist ja irgendwie mindestens einmal, ich glaube allerdings mehrfach, damals zur schönsten Frau der Welt gekürt worden. Und ich denke, das hat auch was mit ihr gemacht. Die hat sich gedacht, ui, Mann, was soll das? Ich möchte einfach nur ein normales Mädchen sein. Und irgendwann hat sie dann gesagt, jetzt bin ich mal eine normale Frau. Mittlerweile geht sie auch auf die 50 zu. Hat sie gut gemacht, ist immer noch dabei, wird von den Fans abgefeiert ohne Ende. Könnt ihr jetzt auch machen hier bei Radio Osnabrück. Aber ich bin der festen Überzeugung, Powerless ist die Frau nicht, obwohl der Song jetzt so heißt, aus dem Jahre 2003, Powerless mit Nelly Furtado bei Radio Osnabrück. Um 13 Uhr und 11 Minuten. Ist das schön, dass ihr da seid.

0: Und natürlich gibt es hier gleich wieder so einiges zu berichten um halb. Hallo Clara, was gibt's denn gleich?
1: Hallo Michael, im Landkreis Kloppenburg hat die Polizei mehrere Verkehrsunfälle gemeldet. Da wird es dann gleich in den Nachrichten drum gehen. Also mehr gleich dazu in den Regionalnachrichten. Ihr wisst ja, bei uns hört ihr, was los ist.
0: Ganz genau.
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1: Ich bin Clara. Guten Tag. Der vermisste 74-jährige Mann aus Quakenbrück ist tot. Er wurde gestern Nachmittag leblos in der Nähe des Grotha Kanals in Bad Bergen gefunden. Es gibt keine Hinweise auf ein Gewaltverbrechen. Der 74-Jährige galt seit Donnerstag als vermisst. Kürzlich hat es in Essen und Löningen einen Verkehrsunfall gegeben. So verletzte sich ein Fahrradfahrer aus Essen. Er wollte im Verlauf die Straße wechseln, doch dabei stürzte er so unglücklich über die Bordsteinkante, dass er schwere Verletzungen davontrug. In Löningen hatte ein 18-jähriger Mann einen Verkehrsunfall. So kam er von der Straße ab und krachte gegen einen Baum. Das Auto erlitt einen Totalschaden. Der 18-Jährige blieb glücklicherweise unverletzt. In Hagen sind heute Morgen mehrere Autos zusammengestoßen. Ein Auto wollte von der Natrupper Straße abbiegen und in die Straße Loheiden knapp einbiegen. Dazu Janis Gerbelmeier, Pressesprecher der Polizei Osnabrück.
2: Das nahm leider ein Dahinterfahrender nicht rechtzeitig wahr und fuhr dann auf diesen BMW auf, der dann in der weiteren Folge in den Gegenverkehr geschoben wurde und dort noch zusätzlich mit einem Opel kollidierte.
1: Zwei Menschen wurden bei dem Unfall leicht verletzt. Die Natrupper Straße war kurzfristig voll und dann etwa 8:45 halbseitig gesperrt. Der Schlossturm in Diepholz kann bald wieder von Gruppen besichtigt werden. Ein Besuch des fast 43 Meter hohen Turmes, der zur historischen Wasserburg gehört, war einige Jahre lang aus Brandschutzgründen nur eingeschränkt möglich. Wie Sebastian Dornieden, Bauamtsleiter der Stadt Diepholz, sagt, freue man sich, den Schlossturm bald wieder als Teil der Stadtgeschichte zugänglich zu machen.
3: Man hat eine Brandmeldeanlage eingerichtet, aber auch einen zweiten Flucht- und Rettungsweg, der dann über andere Gebäudeteile verläuft. Ab der mittleren Höhe des Schlossturmes ist nämlich noch ein weiterer Zugang zu einem weiteren Gebäudeflügel möglich, sodass man dann dort über das Gebäude nebenstehend des Turmes eben flüchten kann.
1: Soweit die Radio Osnabrück Regionalnachrichten. 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
4: Clara, ich danke dir vielmals. Ich wollte auch immer schon mal mit dir auf den Turm klettern. Sprechen wir mal drüber, ne?
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4: Aktuell messen wir 19 Grad in Foxtrupp, 20 bereits in Bramsche. Das ist aber wirklich die Spitze des Eisberges heute. Es ist nämlich wirklich kein richtiger Sommertag. Fast durchgehend grauer Himmel, am Abend gibt's Regen und mehr als die gerade genannten 20 gibt's garantiert nicht. So, jetzt machen wir Folgendes.
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4: Ganz genau, wir schauen mal auf die Straßen und da zuerst auf die B69 Fechterer Straße, Diepholz Richtung Kloppenburg. Da ist nämlich zwischen dem Abzweig nach Ossenbeck und dem Abzweig nach Lohne in beiden Richtungen eine Unfallaufnahme im Gange. Das dauert noch bis auf Weiteres und ist so lange gesperrt. Bergungsarbeiten. A2 Hannover Richtung Dortmund. Vorsicht bitte zwischen Bielefeld Ost und Bielefeld Süd. Da gibt es Gefahr durch Fahrzeugteile auf der Fahrbahn. Und rauf geht's auf die B51 Osnabrück Richtung Osterkappeln. Immer noch die Sperrung zwischen Belm West und Belm Ost. Da wird Gras gemäht. Dauert noch etwa bis 15 Uhr und es gibt eine Umleitung. Klar, ne? Auch heute wird natürlich wieder fleißig geblitzt, unter anderem in Schlederhausen auf der Bergstraße, in der 30er-Zone, in Ibbenbüren, Schlickelder Straße, aus Schlickelder kommend. Und der Landkreis Osnabrück, der blitzt heute planmäßig in Osterkappeln. So, wenn ihr eine Ergänzung habt, irgendwas seht, was dringend hier gemeldet werden muss, Unfallgefahrenstelle, Staus, was auch immer, reinmelden bitte. Wir sagen es gerne weiter. Dafür steht euch eine Nummer zur Verfügung in Kombination WhatsApp und Telefon, also Sprach-Text-Nachricht. Wir nehmen alles gerne so, wie es kommt. Das ist dann die 0541 77 70 50. 0541 77 70 50. Ich sage schon mal im Voraus vielen Dank dafür und Radio Osnabrück wünscht euch allen eine gute Fahrt.
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4: Terminkalender zucken bitte, wir haben noch ein paar Veranstaltungstipps, ist ja wohl klar. Ich bin Michael, ich grüße aus dem Studio. Hallo zusammen.

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2: Hallo zusammen, ich bin Clara und ich habe diese beiden Tipps für euch. In Georgsmarienhütte können heute alle Familien mit Kindern ab 4 Jahren beim Bilderbuchkino herausfinden, ob Elefanten weinen. Neben dem Bilderbuchkino wird auch gemeinsam gebastelt oder gespielt. Ab heute um 16 Uhr in der Stadtbibliothek Georgsmarienhütte. Morgen veranstaltet die Hochschule Osnabrück für alle studieninteressierte Jugendliche einen Informationstag. Beim Campuscheck 2026 könnt ihr euch einen exklusiven Eindruck von den Initiativen, Vorlesungen und des Campus der Hochschule verschaffen. Start ist um 17 Uhr auf dem Campus Westerberg der Hochschule Osnabrück.
3: Clara, ich danke dir.
2: Gern.
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Und Achtung bitte, liebe Autofahrer, ich habe eine Meldung für euch. Vorsicht bitte, ihr wisst ja, Radio Osnabrück immer mit dem besten Verkehrsservice für Osnabrück und die Weser-Ems-Region. Und die Meldung betrifft die A30 Osnabrück Richtung Bad Oeynhausen. Da gab es gerade eine Gefahr für Spanngurt. Und während ich diese Meldung lese, ist die Gefahr vorbei. Da bin ich aber froh. Also wieder freie Fahrt auf der

0: Und gleich um 14 Uhr begrüßt euch Moppel und das ist dann wirklich ein beautiful day, ganz ehrlich. It's a beautiful day. Denn so geht's bei ihm gleich los nach den Nachrichten mit Michael Bublé. Und er hat noch mehr richtig coole Mucke. Mit Bruno Mars zum Beispiel, Just Might. Ich wünsche euch so viel Spaß gleich mit Moppel. Den hat er auch wieder, ganz bestimmt. Mit Radio Osnabrück.
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1: Ich bin Dirk Zeitler. Die Bundesregierung will den Erhalt, die Reparatur und das Recycling von Produkten stärker unterstützen. Das Bundeskabinett hat dazu ein Aktionsprogramm zur nationalen Kreislaufwirtschaftsstrategie beschlossen. Geplant sind unter anderem digitale Produktpässe mit Informationen zur Reparierbarkeit oder Entsorgung. Umweltverbände kritisieren allerdings fehlende verbindliche Ziele zur Senkung des Rohstoffverbrauchs. Steigende Energiepreise wegen des Kriegs im Nahen Osten gefährden nach aktueller Prognose der OECD den Aufschwung in Deutschland. Das Wachstum wird demnach in diesem Jahr nur um 0,7% zulegen und damit um 0,1 Prozentpunkte weniger als noch im Ende März prognostiziert. Das teilte die Organisation für wirtschaftliche Zusammenarbeit und Entwicklung in Paris mit.
2: Der Konflikt im Nahen Osten ist zum ausschlaggebenden Faktor für die globalen Wirtschaftsaussichten geworden, betont die OECD. Je länger der Konflikt andauert, desto größer werden auch die wirtschaftlichen Folgen. Wenn die Spannungen bis Mitte dieses Jahres beigelegt werden, prognostiziert die OECD eine Rückkehr zu einem normalen Wachstumskurs im kommenden Jahr. Wenn die Auseinandersetzungen aber länger anhalten, wird dies weitreichende und längerfristige Folgen für die Weltwirtschaft haben. Aus Paris, Michael Evers.
1: Obwohl Verbraucher in Zeiten von Inflation sparen, sitzt das Geld beim Online-Shopping offenbar lockerer. Die Menschen in Deutschland kaufen häufiger und mehr im Internet. Das zeigt eine Auswertung des Handelsverbands Deutschland.
3: Mit einem Umsatzwachstum von 4,3% rechnet der Handelsverband in diesem Jahr, also einem ähnlichen Plus wie im vergangenen, als deutsche Verbraucher beim Online-Shopping insgesamt 92 Milliarden Euro ausgegeben haben. Überdurchschnittlich zu diesem Wachstum beigetragen haben Menschen ab 55, häufiger online bestellt, wurden außerdem Lebensmittel und andere Produkte des täglichen Bedarfs. Mehr Umsatz trotz Inflation, erklärt der Handelsverband unter anderem damit, dass sich online einfacher der günstigste Preis finden lasse. Jan-Henner Reitze, Nachrichtenredaktion.
1: Gegen den bewaffneten Gewalttäter, der in Dortmund einen Polizisten angeschossen und sich stundenlang mit seinen Kindern in einer Wohnung verschanzt hatte, wird wegen versuchtem Totschlags ermittelt. Das teilten Polizei und Staatsanwaltschaft mit. Der 51-Jährige ergab sich nach stundenlangen Verhandlungen gegen 3 Uhr und ließ sich widerstandslos festnehmen. Der angeschossene Polizeibeamte wurde leicht verletzt. Den Kindern gehe es soweit gut, sie werden vom Jugendamt betreut.
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6: Aktuell 16 Grad in Haßbergen. 16 Grad messen wir auch bei euch in Diepholz. Heute wechseln sich Sonne und Wolken ab bei Höchstwerten von um die 19 Grad. Zum Abend hin können vereinzelt Schauer runterkommen. In der kommenden Nacht, da gehen die Temperaturen auf bis zu 14 Grad zurück. Der Radio Osnabrück 3-Tage-Trend. In den nächsten Tagen weiterhin wechselhaft mit Sonne, Wolken, Schauern und zeitweise sind auch Gewitter möglich bei um die 18 Grad.
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6: 3 nach 2 haben wir es. Hallo liebe Autofahrer. A30 Rheine in Richtung Amsterdam zwischen Rheine-Nord und Salzbergen. 2 Kilometer stockender Verkehr. Hier solltet ihr ungefähr 10 Minuten mehr an Zeit einplanen. A30 Amsterdam in Richtung Osnabrück zwischen Rheine-Nord und Rheine-Kanalhafen. 1 Kilometer stockend, in 5 Minuten seid ihr dadurch. Geblitzt wird unter anderem in Ebenbüren an der Schlickelder Straße aus Schlickelde kommend und der Landkreis Osnabrück, der ist heute mit seinen Geschwindigkeitskontrollen in Osterkappeln unterwegs. Habt ihr noch weitere Messstellen gesehen? Lasst es uns wissen. Schickt uns eine WhatsApp zu oder ruft an auf unserer Kombinummer. Das ist sie. 0541 77 70 50. Radio Osnabrück wünscht euch allen eine gute und sichere Fahrt. Und da ist gerade noch eine Warnmeldung reingekommen, möchten wir euch an dieser Stelle natürlich nicht vorenthalten. Vorsicht bitte auf der A2 Dortmund in Richtung Hannover zwischen Lauenau und Bad Nenndorf. Gefahr durch Metallteile auf der Fahrbahn. Und jetzt sind wir auch durch.
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6: Euch allen einen wunderschönen Mittwoch mit uns. Am Mikrofon ist der Moppel. Guten Tag zusammen.
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6: Apropos schöner Mittwoch. Hier ist Michael Bublé. Der macht heute den Anfang. It's a beautiful day.

Bruno Mars, I Just Might. Hier ist Radio Osnabrück zum Bergfest am Mittwochnachmittag. Und jetzt ein Song, der ist eigentlich durch die Glotze berühmt geworden, durch eine gewisse Werbung von einer Handy- und Internetfirma, so möchte ich sie mal nennen, mit dem V, ihr wisst schon, was ich meine. Und dann haben die Leute gedacht, Mensch, das ist irgendwie ein toller Song. Plupp, schon landete das Ding auf Platz 1 der Singlecharts, mehrere Wochen. 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Empire of the Sun, We Are the People. 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

Lady Gaga und Ariana Grande, Rain on Me bei Radio Osnabrück. Und jetzt schließt sich der Kreis etwas von Rain on Me zu Keine Blumen ohne Regen. Ja, zweimal Regen hintereinander. Die Sportfreunde Stiller jetzt mit ihrem neuen Song bei uns. Stellt sich nur noch die Frage, wie war das gleich noch mit den Bienchen und den Blümchen? Keine

0: mit dem Fuß mit, ne?
1: Natürlich.
0: Du bist zuständig heute Nachmittag bei uns für die Regionalnachrichten aus Osnabrück und der Weser-Ems-Region. Was gibt's denn um 14:30 bei dir, meine Liebe?
1: Genau, und zwar ja, die 62-jährige Leoba K. aus Langen wird sehr, sehr dringlich gesucht. Sie wird nämlich seit Mitte Mai vermisst. Dazu gibt's gleich mehr in den Radio Osnabrück Regionalnachrichten. Ihr wisst ja, bei uns hört ihr, was los ist.
0: Auf jeden Fall.
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1: Und die hat jetzt Clara für euch. Hallo.
2: Hi. Genau. Ein Fall aus Barkum ist heute Abend bei Aktenzeichen XY ungelöst zu sehen. Es geht um einen rätselhaften und brutalen Überfall auf eine 72-Jährige am 4. August 2024. Dazu Rudi Zerne, Moderator von Aktenzeichen XY ungelöst.
3: Der dunkel gekleidete und maskierte Täter überraschte sie im Schlaf und schlug immer wieder auf sie ein. Und als sie es dann schaffte, ihn anzusprechen, ließ der Mann, und das ist das Rätselhafte, unvermittelt von ihr ab und flüchtete durch ein Fenster im Gästezimmer über den Carport und eine Leiter.
2: Dieser Überfall könnte auch mit einem ähnlichen Fall am 29. Juli 2023 rund 3 Kilometer entfernt zusammenhängen. Hier wurde eine 88-Jährige überfallen und geschlagen. Die Polizei sucht weiterhin nach der vermissten 62-jährigen Lioba K. aus Langen. Bereits seit dem 15. Mai gegen 15.30 Uhr wird die Frau vermisst. Radio Osnabrück-Kollegin Antonia mit den Infos.
4: Die Frau verließ zuletzt mit einem grauen Mercedes-Benz mit dem Kennzeichen ELSK 460 die Gerstener Straße in Langen. Die Polizei Emsland Grafschaft Bentheim hat im Presseportal jetzt weitere Bilder des Autos der Vermissten veröffentlicht und bittet weiterhin um Hinweise zu dem möglichen Aufenthaltsort der Frau. Hinweise nimmt die Polizei in Lingen entgegen.
2: Kürzlich hat es in Essen und Löningen einen Verkehrsunfall gegeben. So verletzte sich ein Fahrradfahrer aus Essen. Er wollte im Verlauf die Straße wechseln. Doch dabei stürzte er so unglücklich über die Bordsteinkante, dass er schwere Verletzungen davontrug. In Löningen hatte ein 18-jähriger Mann einen Verkehrsunfall. So kam er von der Straße ab und krachte gegen einen Baum. Das Auto erlitt einen Totalschaden. Der 18-Jährige blieb glücklicherweise unverletzt. Der Schlossturm in Diepholz kann bald wieder von Gruppen besichtigt werden. Ein Besuch des fast 43 Meter hohen Turmes, der zur historischen Wasserburg gehört, war einige Jahre lang aus Brandschutzgründen nur eingeschränkt möglich. Wie Sebastian Dornieden, Bauamtsleiter der Stadt Diepholz, sagt, freue man sich, den Schlossturm bald wieder als Teil der Stadtgeschichte zugänglich zu machen.
5: Man hat eine Brandmeldeanlage eingerichtet, aber auch einen zweiten Flucht- und Rettungsweg, der dann über andere Gebäudeteile verläuft. Ab der mittleren Höhe des Schlossturmes ist nämlich noch ein weiterer Zugang zu einem weiteren Gebäudeflügel möglich, sodass man dann dort über das Gebäude nebenstehend des Turmes eben flüchten kann.
2: Soweit die Radio Osnabrück Regionalnachrichten. 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
1: Du sag mal, Clara, 43 ja. Meter hoch ist dieser Schlossturm. Wollen wir beide mal da hochklettern?
2: Ja, let's go, ne? Ich würde sagen, ich hole mal eine Leiter.
1: Ja, ich glaube, ich wäre schon noch 2 Stufen fix und fertig.
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1: Oh Clara, lass dein Haar herunter, oder wie war das? Aktuell 18 Grad am Hafen, 18 Grad sind's auch bei euch in Löningen. Heute wechseln sich Sonne und Wolken ab bei um die 19 Grad in Osnabrück und der Weser-Ems-Region. Zum Abend hin können Schauer runterkommen, in der Nacht gehen die Temperaturen auf bis zu 14 Grad zurück und die nächsten Tage bleiben unbeständig.
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1: 3:04. Hallo, liebe Autofahrer. A30 Osnabrück in Richtung Rheine zwischen Hasbergen-Gaste und dem Kreuz Lotte-Osnabrück 2 Kilometer Stau. A30 Rheine nach Amsterdam zwischen Rheine-Nord und Salzbergen 5 Kilometer Stau. Eine Viertelstunde kommt da oben drauf. A30 Amsterdam in Richtung Osnabrück zwischen Salzbergen und Rheine-Kanalhafen 3 Kilometer stockend, 5 Minuten und geblitzt wird auch unter anderem in Ebenbüren an der Schlickelder Straße aus Schlickelde kommend. Der Landkreis Osnabrück, der ist heute mit seinen Geschwindigkeitskontrollen in Osterkappeln unterwegs. Habt ihr noch weiteres gesehen? Staus, Blitzer oder Behinderungen? Gebt uns gerne Bescheid per WhatsApp oder ruft an auf unserer Kombinummer 0541 77 70 50. Radio Osnabrück wünscht euch eins. Eine gute Fahrt.
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1: Jetzt mit Musik aus den 90ern. Culture Beat, Pay No Mind. Ich bin der Moppel. Schönen guten Tag zusammen. Hallo. 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

Happy Birthday, Happy Birthday, Happy Birthday, Doro Pesch, die alte Rockröhre, hat heute Geburtstag. Wobei, alt kann man gar nicht sagen, sie wird 62. Ja, feier schön, lass die Sau raus. Und ich glaube, als Socksängerin weiß die, wie es geht, also die Sau rauszulassen. Und wir wären ja nicht Radio Osnabrück, ihr Lieben, wenn wir nicht einen raushauen würden jetzt von Doro.

0: I Got You Babe im Original von Sunny und Cher. Das war das Reggae-Cover aller UB40 hier bei Radio Osnabrück. Es ist der Mittwochnachmittag. Schön, dass ihr bei uns seid.
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2: Check, du, was liegt heute an, Kollege Olo?
3: Guten Morgen, Captain. Oh, Boxershorts von Calvin Klein werden mittlerweile zur Tiefpreisware.
2: Ja, war doch klar bei dem Schnitt.
3: Wie meinen?
2: Ja, da passt ja kein Bruno Banani mehr rein. Achtung, Captain, Fräulein Schieber mit ins Cockpit.
4: Ja, Captain.
2: Alles gut bei dir hin.
4: Ja, was sagen Sie eigentlich zu dem Thema Kanzlertausch?
2: Oh, neue Sendung bei RTL 2?
4: Nee, das war Frauentausch.
2: Ach, das kommt doch aufs Gleiche raus. Da kommt dann jemand ins Kanzleramt, auch keine Ahnung von Tuten und Blasen, findet einen vollkommen ungeordneten Haushalt vor, schreit den kleinen Lars an, weil er sein Zimmer nicht aufräumt und nach einer Woche voller Tränen erfolgt die Flucht.
4: In dem Falle wäre das wohl übrigens der Hendrik Wüst aus NRW.
2: Ausgerechnet der?
4: Ja klar, warum denn nicht?
2: Naja, ich sag mal so, bei Frauentausch wäre das der Streber-Nachbarsjunge, der im Wohnblock immer gehänselt wird, nicht?
4: Fänden Sie denn einen Kanzlertausch gut zu diesem Zeitpunkt?
2: Och, ich würde mal abwarten, wie sich der längst vergangene Herbst der Reformen noch so entwickelt, nicht?
4: Hat es überhaupt schon mal sowas gegeben, einen Kanzlertausch?
2: Also ich bin mir ja ziemlich sicher, dass der Olaf Scholz damals heimlich ausgetauscht wurde. Ja, gegen diesen Mr. Magoo aus dem Zeichentrick. Und seitdem stand er dann nur so rum und grinste wortlos vor sich hin.
4: Entschuldigung, er kann's Lehrgut abgeben?
2: Nein. So, Landanflug oder Tower meldet, die Union verteilte der Haupthalle schon Medikamente an ihre Mitglieder, vorsorglich.
4: Welche?
2: Ja, Kopfmerztabletten.
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0: 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Vorsicht bitte auf der A30 Bad Oeynhausen in Richtung Osnabrück. Zwischen Melle-West und Gessmold, da steht ein defektes Fahrzeug auf dem Standstreifen. Jetzt für euch Elton John. I guess that's why they call it the blues.

Will Go On. Das kennen viele von euch nur in der langsamen Version damals aus den Charts. Ach, ist ja auch irgendwie herzergreifend und emotional und so. Wir von Radio Osnabrück, wir setzen noch einen oben drauf. Wir spielen euch das Ganze im Remix gleich kurz nach drei. Celine Dion. Poppiger, ein bisschen fetziger. Außerdem mit dabei Harrison. All the things she said.

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1: Ich bin Dirk Zeitler. Angesichts der durch den Iran-Krieg verursachten Energiekrise will die Europäische Kommission die Schuldenregeln der EU weiter lockern. Nach einem Vorschlag der Brüsseler Behörde sollen künftig höhere Schulden auch für Investitionen in die Energiewende erlaubt sein. Diese Ausgaben sollen unter eine bereits bestehende Ausnahmeregelung für Verteidigungsausgaben fallen können, wie die Kommission in Brüssel mitteilte. Handy kaputt? Dann lieber reparieren statt wegwerfen. Die Bundesregierung will Recycling und langlebige Produkte stärker fördern und stellt dafür bis 2029 insgesamt 260 Millionen Euro bereit. Das Kabinett hat dazu jetzt ein neues Aktionsprogramm für die Kreislaufwirtschaft beschlossen.
2: Geplant sind unter anderem digitale Produktpässe. Sie sollen künftig zeigen, woraus ein Produkt besteht, wie gut es sich reparieren lässt und wie es entsorgt werden kann. Kritik kommt vom WWF. Der Umweltverband vermisst klare Vorgaben, wie Deutschland künftig tatsächlich weniger neue Rohstoffe verbrauchen soll. Die Strategie fokussiert sich nur auf Recycling und Technik, heißt es. Zoe Tassovali, Nachrichtenredaktion.
1: Die USA und der Iran haben sich in der Nacht eines der schwersten Feuergefechte seit Beginn der Waffenruhe geliefert. Auch benachbarte Golfstaaten gerieten unter Beschuss. Bei einem iranischen Drohnenangriff auf Kuwait sind am Flughafen der Hauptstadt ein Mensch getötet und weitere verletzt worden. Das teilte das Außen- sowie das Verteidigungsministerium des Golfstaats mit.
3: Durch Terminal 1 des internationalen Flughafens von Kuwait strömen normalerweise die Reisenden und Personal. Jetzt schlagen hier Drohnen ein. Es gibt einen Toten, weitere Verletzte und schwere Schäden. Der Flugverkehr wird ausgesetzt oder umgeleitet. Auch den kleinen Golfstaat Bahrain greift Iran in der Nacht wieder an. Das US-Militär wiederum greift eine iranische Militäreinrichtung an auf der Insel Keshm in der Straße von Hormuz.
4: Aus Kairo, Johannes Sadek.
1: Gegen den bewaffneten Gewalttäter, der in Dortmund einen Polizisten angeschossen und sich stundenlang mit seinen Kindern in einer Wohnung verschanzt hatte, wird wegen versuchten Totschlags ermittelt. Das teilten Polizei und Staatsanwaltschaft mit. Der 51-Jährige ergab sich nach stundenlangen Verhandlungen gegen 3 Uhr und ließ sich widerstandslos festnehmen. Der angeschossene Polizeibeamte wurde leicht verletzt. Den Kindern gehe es soweit gut, sie werden vom Jugendamt betreut.
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7: Ist heute recht angenehm. Aktuell 18 Grad in Lotte. 18 Grad messen wir auch bei euch in Holdorf. Dazu eine Mischung aus Sonne und Wolken. Es geht hoch auf bis zu 19 Grad. Am Abend, da müssen wir vereinzelt mit Schauern rechnen. Die Temperaturen gehen ein bisschen zurück auf bis zu 14 Grad in Osnabrück und der Weser-Ems-Region. Der Radio Osnabrück 3-Tage-Trend. Die nächsten Tage mit Sonne, Wolken, vereinzelten Schauern und zeitweise sind auch Gewitter drin bei um die 18 Grad. Also wir knacken bis ran ans Wochenende wahrscheinlich nicht mehr die 20-Grad-Marke.
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7: Den habe ich für euch um 3:03. Hallo lieber Autofahrer, Vorsicht bitte auf der A30. Bad Oeynhausen in Richtung Osnabrück zwischen Melle-West und Gestmold, da steht ein defektes Fahrzeug auf dem Standstreifen. A30 Amsterdam in Richtung Osnabrück zwischen Salzbergen und Rheine-Kanalhafen, 6 Kilometer stockend, 10 Minuten plus. A30 Rheine in Richtung Osnabrück zwischen Hörsteln und Ibbenbüren, 4 Kilometer stockend, 5 Minuten. Moment, anstellen. A30 Osnabrück in Richtung Rheine zwischen Laggenbeck und Ibbenbüren. 3 Kilometer Stop and Go, 5 Minuten und ihr habt's geschafft. Der Landkreis Osnabrück, der blitzt heute in Osterkappeln. Habt ihr noch weitere Messstellen gesehen? Dann gebt sie uns gerne durch, ne? Per WhatsApp oder ruft an auf unserer Kombinummer 0541 77 70 50. Radio Osnabrück wünscht euch allen eine gute Fahrt.
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7: Gleich geht's bei uns um den TuS Bersenbrück. Wir schauen zurück auf die vergangene Saison. Ich bin der Moppel. Hallo.
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0: TuS Bersenbrück ist derzeit noch Wundenlecken angesagt. Radio Osnabrück und die Fußballer aus dem Osnabrücker Nordkreis haben erst vor rund anderthalb Wochen ganz knapp den Sieg im Finale des Niedersachsen-Pokals verpasst und damit auch den Einzug in den DFB-Pokal. Da führen die Bersenbrücker zur Pause mit 3:0 gegen den Lüneburger Sportclub Hansa. In Halbzeit 2, da kommt Lüneburg ran auf 3:3 und dann verliert Bersenbrück unglücklich im Elfmeterschießen mit 9:10. Wie schade ist das denn? Hat natürlich auch Spuren hinterlassen in der Mannschaft, ist ja klar.
1: Die ersten Stunden war die Enttäuschung natürlich groß und die Gefühle, die man da so hat, sind dann eigentlich unbeschreiblich. Das tat schon sehr, sehr weh. Für mich persönlich ist es so, blieb aber jetzt nicht lange Zeit, danach zu trauern.
0: Sagt Thorsten Marunde-Wehmann, sportlicher Leiter beim TuS Bersenbrück. Ähnlich war es mit der Saison in der Oberliga, wo ja der TuS aktiv ist. Dort konnten die Bersenbrücker zeitweise sogar auf den Aufstieg hoffen. Ja, mischten in der Endrunde bzw. der Hinrunde ganz oben mit. Hinterher lief es da nicht so gut. Aber personell, da hakte es etwas. Trotzdem hat man das irgendwie gut über die Bühne bekommen. Zumindest bis zur Halbzeit, also zur Halbzeit der Saison.
1: Der ein oder andere Zugang hat nicht so gegriffen, wie wir uns das vielleicht vorgestellt haben. Zur Winterpause sah das tabellarisch auch ordentlich mit Platz 3 aus. Aber auch da gehört zur Ehrlichkeit dazu, dass wir da viele Spiele auch ganz zum Schluss erst in unsere Richtung irgendwo entscheiden konnten.
0: In der Rückrunde, da ist Bersenbrück dann völlig unerwartet eingebrochen. Am Ende stand dann nur noch Platz 9 auf dem Papier. Ein wirklich harter Schlag für das Team.
1: Das haben wir genau analysiert. Wir würden uns natürlich auch kadertechnisch da ein bisschen verstärken, halt die Sachen, die uns da nicht so gut getan haben, natürlich irgendwo auszumerzen. Und gleichzeitig steht aber auch bei uns ein Verjüngungsprozess an, der einfach auch notwendig ist.
0: Es soll sich also einiges verändern beim TuS Bersenbrück in den kommenden Wochen und Monaten. Wir bleiben jedenfalls weiter für euch am Ball. Soweit Thorsten Marunde-Wehmann, der sportliche Leiter beim TuS Bersenbrück. 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

0: Mario's Speedwagon. Die hatten mehrere Großhits damals in den 70ern und 80ern. Auch der gehörte mit dazu. Keep the fire burning.
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1: Das ist die gemeine Stelle für den Radiomoderator. Kurz vor Feierabend bei Passenger, Let Her Go. Da denkst du, der Song ist zu Ende und dann singt er noch einmal Let Her Go. Eine Falle hat er uns da gestellt.

0: ein Foto geschickt. Er hat eine Figur gefunden, die nennt sich Stressball Moppel.
1: Oh je.
0: Das ist, ja, ist in das der extra dicken Version. Ja.
1: Oh, das ist aber nicht so nett, ne?
0: Ja. Blöder Carsten. So, aber gleich bei dir ganz seriöse Nachricht Nummer 4. Was hast du vorbereitet, Clara?
1: Ja, genau. Also ein Zugbegleiter, der wurde in Lohne attackiert und jetzt sucht die Polizei Fechter Zeugen. Und mehr dazu gibt es dann gleich in den Radio Osnabrück Regionalnachrichten, weil ihr wisst ja, bei uns hört ihr, was los ist.
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1: Und ja, Clara jetzt für euch. Hallo.
2: Hallo, genau. Die Polizei sucht weiterhin nach der vermissten 62-jährigen Lioba K. aus Langen. Bereits seit dem 15. Mai gegen 15.30 Uhr wird die Frau vermisst. Radio Osnabrück-Kollegin Antonia mit den Infos.
3: Die Frau verließ zuletzt mit einem grauen Mercedes-Benz mit dem Kennzeichen ELSK 460 die Gerstener Straße in Langen. Die Polizei Emsland Grafschaft Bentheim hat im Presseportal jetzt weitere Bilder des Autos der Vermissten veröffentlicht und bittet weiterhin um Hinweise zu dem möglichen Aufenthaltsort der Frau. Hinweise nimmt die Polizei in Lingen entgegen.
2: Ein Fall aus Barkum ist heute Abend bei Aktenzeichen XY ungelöst zu sehen. Es geht um einen rätselhaften und brutalen Überfall auf eine 72-Jährige am 4. August 2024. Dazu Rudi Zerne, Moderator von Aktenzeichen XY ungelöst.
4: Der dunkel gekleidete und maskierte Täter überraschte sie im Schlaf und schlug immer wieder auf sie ein. Und als sie es dann schaffte, ihn anzusprechen, ließ der Mann, und das ist das Rätselhafte, unvermittelt von ihr ab und flüchtete durch ein Fenster im Gästezimmer über den Carport und eine Leiter.
2: Dieser Überfall könnte auch mit einem ähnlichen Fall am 29. Juli 2023 rund 3 Kilometer entfernt zusammenhängen. Hier wurde eine 88-Jährige überfallen und geschlagen. In Dinklage hat es einen Unfall durch ein gescheitertes Überholmanöver gegeben. So wollte ein Autofahrer einen Traktor mit einem Güllefass überholen. In dem Moment bog der Treckerfahrer aber ab. Beide stießen zusammen. Das Auto überschlug sich und kam auf dem Dach zum Liegen. Der Autofahrer wurde dabei verletzt. Insgesamt entstand ein Schaden von 13.000 Euro. Ein Zugbegleiter wurde bereits am Montagabend in der Nordwestbahn am Bahnhof in Lohne attackiert. So wurde der 62-Jährige auf eine schreiende Person auf der Zugtoilette aufmerksam. Er sprach sie an und forderte sie auf, das WC zu verlassen. Die Person öffnete die Tür und schlug den Zugbegleiter mit der Faust in den Oberkörper. Ein unbekannter Zeuge eilte ihm zu Hilfe. Erst danach ließ die Person vom Zugbegleiter ab und flüchtete. Der Zugbegleiter wurde verletzt. Jetzt sucht die Polizei Zeugen. Hinweise nimmt die Polizei Fechter entgegen. Soweit die Radio Osnabrück Regionalnachrichten, bei uns immer um 9:30 und jederzeit online auf radioosnabrück.de.
1: Dankeschön.
2: Jan.
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1: Derzeit 19 Grad in Kettenkamp, 19 auch in Emsteg. Höher geht's heute nicht an diesem Mittwoch. Dazu eine Mischung aus Sonne und Wolken. Ab dem Abend müssen wir mit Schauern rechnen. In der Nacht gehen die Temperaturen auf bis zu 14 Grad zurück. Und die nächsten Tage bleiben unbeständig bei uns.
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1: 3:35, hallo liebe Autofahrer, Vorsicht bitte auf der A1 Osnabrück in Richtung Bremen. Zwischen Bramsche und Neuenkirchenförden, Gegenstände auf dem Standstreifen. A30 Osnabrück in Richtung Rheine, zwischen Laggenbeck und Ebenbüren. 3 Kilometer stockt der Verkehr, ungefähr 5 Minuten dauert es hier länger. 5 Minuten plus auch auf der 30, Amsterdam in Richtung Osnabrück, zwischen Salzbergen und Rheine-Kanalhafen. 3 Kilometer stockend. 5 Minuten Mehraufwand bedeutet das für euch. A30 Rheine in Richtung Osnabrück zwischen Hörstel und Laggenbeck. 4 Kilometer Stop and Go, 5 Minuten, die oben drauf kommen. Und der Landkreis Osnabrück, der blitzt heute in Osterkappeln. Habt ihr noch weitere Messstellen gesehen? Dann haltet damit nicht hinter Berg, sondern gebt uns Bescheid per WhatsApp oder ruft an auf unserer Kombinummer 0541 77 70 50. Radio Osnabrück wünscht euch allen eine gute Fahrt.
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1: Jetzt Musik aus Schweden. Mando Diao, Black Saturday. An einem sonnigen Mittwoch. Ich bin der Moppel. Hallo. 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

Mando Diao hier bei Radio Osnabrück. Und der Black Saturday ist übrigens der erste Samstag nach dem Black Friday. Wieder was dazugelernt. Und wo? Genau bei uns bei Radio Osnabrück. Das ist was Neues. Temper City. Self-Aware.

und Miley Cyrus. Die verlangen nach einem Arzt, Doktor. Leute, es ist Mittwochnachmittag, da hat nichts mehr offen. 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Vorsicht bitte auf der A33. Osnabrück in Richtung Bielefeld zwischen Haderberg und Borgdorf Kloster Ösede. Gefahr durch Gegenstände auf der linken Spur.

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0: Gleich nach vier hier bei Radio Osnabrück, ATC mit ihrem Nummer 1 Hit Around the World. Auf geben wir euch gratis noch You Not Us zusammen mit Dennis Lloyd. Diamonds, es funkelt und glitzert also nach vier. Auch in der Moppel bis gleich.
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1: Ich bin Dirk Zeitler. Die Ukraine hat in der Nacht mehrere russische Regionen angegriffen, darunter auch die Millionenstadt St. Petersburg und das vor Beginn eines wichtigen internationalen Wirtschaftsforums. Die russischen Behörden bestätigten Schäden an Infrastrukturanlagen.
2: Das Bild eines starken Russlands, welches der Kreml mit dem Wirtschaftsforum in Petersburg vermitteln wollte, haben die ukrainischen Drohnen zerstört. Die Rauchschwaden sind bis ins Stadtzentrum zu sehen und überschatten auch das festlich inszenierte Forum. Eingeschlagen haben die Drohnen Medienberichten nach im Ölterminal und in einer Flottenbasis. Der Kreml reagierte erbost. Solche Angriffe seien der Grund, warum der Krieg geführt werde, sagte Putins Sprecher Peskow. Dabei ließ er unerwähnt, dass der Kreml-Chef Putin selbst den Krieg begonnen hatte. Aus Moskau, André Balin.
1: Angesichts der durch den Iran-Krieg verursachten Energiekrise will die Europäische Kommission die Schuldenregeln der EU weiter lockern. Nach einem Vorschlag der Brüsseler Behörde sollen künftig höhere Schulden auch für Investitionen in die Energiewende erlaubt sein. Diese Ausgaben sollen unter eine bereits bestehende Ausnahmeregelung für Verteidigungsausgaben fallen können, wie die Kommission in Brüssel mitteilte. Handy kaputt, dann lieber reparieren statt wegwerfen? Die Bundesregierung will Recycling und langlebige Produkte stärker fördern und stellt dafür bis 2029 insgesamt 260 Millionen Euro bereit. Das Kabinett hat dazu jetzt ein neues Aktionsprogramm für die Kreislaufwirtschaft beschlossen.
3: Geplant sind unter anderem digitale Produktpässe. Sie sollen künftig zeigen, woraus ein Produkt besteht, wie gut es sich reparieren lässt und wie es entsorgt werden kann. Kritik kommt vom WWF. Der Umweltverband vermisst klare Vorgaben, wie Deutschland künftig tatsächlich weniger neue Rohstoffe verbrauchen soll. Die Strategie fokussiert sich nur auf Recycling und Technik, heißt es. Zoe Tessovali, Nachrichtenredaktion.
1: Gegen die Milliardensparpläne der Bundesregierung bei den Gesundheitsausgaben formiert sich wachsender Widerstand. Nun auch unter Ländern und bei Hausärzten. Wenn der Gesetzentwurf von Ministerin Wagen in der nächsten Woche erstmals in den Bundesrat kommt, liegen zahlreiche Kritikpunkte von Ausschüssen der Länderkammer vor. Gefordert wird die Streichung mehrerer Ausgabenbremsen bei Kliniken, Praxen, Apotheken und Pharmabranche.
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7: Derzeit 19 Grad in Wallenhorst, 19 sind es auch bei euch in Geeste. Heute ein Sonne-Wolken-Mix bei bis zu 19 Grad. Zum Abend hin können erste Schauer runterkommen. In der kommenden Nacht sinken die Temperaturen auf bis zu 14 Grad ab. Der Radio Osnabrück 3-Tage-Trend. Die nächsten Tage weiter wechselhaft mit Sonne, Wolken, Schauern. Und zeitweise kann es auch knallen, Blitz und Donner bei um die 18 Grad.
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7: 3:04, hallo liebe Autofahrer, Vorsicht bitte auf der A33 Osnabrück in Richtung Bielefeld zwischen Haderberg und Borklo-Kloster-Ösede. Da sind Metallteile auf der Fahrbahn. A30 von Oeynhausen nach Osnabrück zwischen dem Kreuz Osnabrück-Süd und Osnabrück-Nahne. Eine ungesicherte Unfallstelle auf dem Beschleunigungsstreifen. A30 Rheine in Richtung Osnabrück zwischen Hörstel und Laggenbeck. 5 Kilometer stockender Verkehr, Zeitverlust hier ungefähr 5 Minuten. Dann hätten wir noch die A30 im Angebot, Rheine in Richtung Osnabrück, genauer gesagt zwischen dem Kreuz Lotte Osnabrück und Hasbergen-Gaste, 2 Kilometer Stau. Der Landkreis Osnabrück, der blitzt heute in Osterkappeln. Habt ihr noch weitere Messstellen gesehen? Dann gebt uns gerne Bescheid per WhatsApp oder ruft an auf unserer Kombinummer 0541 77 70 50. Radio Osnabrück wünscht euch eine gute Fahrt.
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7: Am Mittwochnachmittag mit eurem Moppel im Studio. Schönen Nachmittag zusammen. Hallo.

In unserem Postfach hat's geklingelt bei Radio Osnabrück. Hörerin Charlie hat sich gemeldet. Sie lauscht uns aus dem schönen Schwarzwald über den Stream von radioosnabrück.de und sagt, klasse Sendung, tolle Musik, macht mir sehr viel Spaß. Sie mag übrigens Musik von früher, so 80er, das wäre ihr Style. Dann wird das sicherlich gefallen. Fleetwood Mac und Everywhere. Grüße gehen raus in den Schwarzwald.

0: Ein ungelöster Fall aus Barkum heute Abend bei Aktenzeichen XY. Ihr Radio Osnabrück und in der neuen Ausgabe von Aktenzeichen XY.
1: Von ihr ab und flüchtete durch ein Fenster im Gästezimmer über den Carport und eine Leiter.
0: Wirklich eine seltsame Abfolge von Ereignissen. Die Ermittlungen zu dem Fall sind vielleicht noch nicht komplett abgeschlossen, aber es gibt anscheinend so wenig weitere Anhaltspunkte, dass jetzt auf eure Hilfe gesetzt wird aus der Öffentlichkeit. Ein Hinweis, der auch verfolgt wird, ist übrigens ein ähnlicher Fall, der sich ein Jahr zuvor ereignet hat, also 2025.
1: Auch dort war das Opfer eine ältere, alleinlebende Frau, die nachts zu Hause überfallen worden war. Der Täter hatte nichts gestohlen, sein Opfer aber ebenfalls brutal geschlagen, ohne offensichtliches Motiv. Also das ist das große Rätsel, auch für Ralf Plankenborg, den zuständigen Ermittler, erster Kriminalhauptkommissar aus Kloppenburg.
0: Der Fall davor hat sich 2023 ereignet. Entschuldigung, da bin ich ein bisschen durcheinander gekommen mit den Zahlen. Ja, und was gibt es sonst noch zu wissen? Einer der Unterschiede ist eben, dass in dem aktuellen Fall noch zusätzlich einige Wertgegenstände gestohlen wurden. Grundsätzlich werden bei Aktenzeichen XY Kapitaldelikte behandelt. Von den ausgestrahlten Fällen, bei denen die Öffentlichkeit um Hilfe gebeten wird, liege die Aufklärungsquote bei rund 39%, so Zerne. Das liegt auch daran, dass die Redaktion der Fahndungssendung auch eigene Recherche betreibt. Also die verlässt sich nicht nur auf Polizei und Ermittlungsbehörden, sondern fasst auch selbst nach.
1: Es ist nicht nur so, dass die Kolleginnen und Kollegen in der Redaktion sitzen, Däumchen drehend darauf warten, dass die Polizei anruft. Mitunter geht dann jemand von uns auch auf die Polizei zu und sagt, wir haben recherchiert und haben festgestellt, sie kommen da nicht weiter in dem Fall. Wenn sie die Öffentlichkeit benötigen, wir sind parat und oftmals wird dann zugesagt.
0: Und um bei dem Fall aus Barkum im Landkreis Kloppenburg helfen zu können, wird dieser heute Abend bei der Fahndungssendung Aktenzeichen XY ungelöst ausgestrahlt und um die Hilfe der Bevölkerung gebeten. Vielleicht könnt ihr ja Tipps geben bzw. Hinweise, die zur Lösung des Falls führen. Vielen Dank, Rudi Zerne, Moderator von Aktenzeichen XY hier bei Radio Osnabrück.

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0: Falco, out of the dark. Clara, wir stehen hier nicht im Dunkeln, wir haben das Fenster auf und, naja gut, die Sonne scheint jetzt nicht rein ins Studio am Jürgensort, aber es ist schon hell, ne, muss man sagen.
1: Ja, ist schon hell, also das geht wohl noch ganz gut klar soweit.
0: Was hast du denn gleich vorbereitet in Nachrichten um 4:30 für uns?
1: Ja, ein etwas trauriges Thema, also es gibt einen schweren Verkehrsunfall mit tödlichem Ende gegeben. Was da heute früh in Minden passiert ist, das hört ihr gleich in den Radio Osnabrück Regionalnachrichten. Ihr wisst ja, bei uns hört ihr, was los ist.
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1: Und die hat jetzt Clara für euch. Hallo!
2: Hi! Genau, dann legen wir mal los. Heute Morgen ist ein Rollerfahrer in Minden gestorben. So krachte er mit einer Straßenkehrmaschine zusammen. Der Straßenkehrer war mit Warnlicht ausgestattet und fuhr langsam dem Gegenverkehr entgegen. Als sich der Gegenverkehr näherte, bremste der Fahrer die Kehrmaschine ab und blieb stehen. Der 64-jährige Rollerfahrer wollte ausweichen, rauschte aber in die Front des Lastwagens. Trotz eingeleiteter Reanimation verstarb der Motorradfahrer an seinen schweren Verletzungen. In Dinklage hat es einen Unfall durch ein gescheitertes Überholmanöver gegeben. So wollte ein Autofahrer einen Traktor mit Güllefass überholen. In dem Moment bog der Treckerfahrer aber ab. Beide stießen zusammen. Das Auto überschlug sich und kam auf dem Dach zum Liegen. Der Autofahrer wurde dabei verletzt. Insgesamt entstand ein Schaden von 13.000 Euro. Die Haltung von Rindern mit minimalem Bewegungsfreiraum ist in Niedersachsen in Zukunft verboten. Nach einem Erlass des niedersächsischen Landwirtschaftsministeriums sollen Betriebe diese Haltung in den kommenden Jahren aufgeben. Mehr Infos dazu hat Radio Osnabrück-Kollegin Antonia.
3: Betriebe mit einer ganzjährigen Anbindehaltung sollen diese innerhalb von 6 Monaten melden und innerhalb von 18 Monaten aufgelöst oder in eine tierfreundlichere Form umgebaut haben. Betriebe, die nur teilweise auf Anbindehaltung setzen, etwa saisonal oder mit zusätzlichem Auslauf, haben für die Meldung 3 Jahre und für Um- oder Abbau höchstens 7 Jahre Zeit. In Ausnahmefällen sind auch längere Fristen möglich.
2: Ein Zugbegleiter wurde bereits am Montagmorgen in der Nordwestbahn am Bahnhof in Lohne attackiert. So wurde der 62-Jährige auf eine schreiende Person auf der Zugtoilette aufmerksam. Er sprach sie an und forderte sie auf, das WC zu verlassen. Die Person öffnete die Tür und schlug den Zugbegleiter mit der Faust in den Oberkörper. Ein unbekannter Zeuge eilte ihm zu Hilfe. Erst danach ließ der Täter vom Zugbegleiter ab und flüchtete. Der Zugbegleiter wurde verletzt. Jetzt sucht die Polizei Zeugen. Hinweise nimmt die Polizei Vechta entgegen. Soweit die Radio Osnabrück Regionalnachrichten, bei uns immer um 9:30 und jederzeit online auf radioosnabrück.de.
1: Wie recht du hast, Clara. Dankeschön.
2: Gern.
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1: So, aktuell 19 Grad in Eistrup, 19 sind es auch bei euch im schönen Damme. Heute gar nicht mal so schlecht, Sonne und Wolken wechseln sich ab. Zum Abend hin können vereinzelte Regenschauer aufziehen. In der Nacht gehen die Temperaturen auf bis zu 14 Grad zurück. Und die nächsten Tage mit einem Mix aus Sonne, Wolken, Schauern und zeitweise kann es auch Gewitter geben bei um die 18 Grad.
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1: 4:55, hallo liebe Autofahrer. Vorsicht bitte auf der A30 Bad Oeynhausen in Richtung Osnabrück. Zwischen dem Kreuz Osnabrück Süd und Osnabrück Nahne, hier wird ein Unfall aufgenommen auf dem Standstreifen. A30 Osnabrück in Richtung Bad Oeynhausen, zwischen Bad Oeynhausen Ost und dem Kreuz Bad Oeynhausen 2 Kilometer Stau. A30 Amsterdam nach Osnabrück, zwischen Salzbergen und Rheine-Kanalhafen. 4 Kilometer stocken, 10 Minuten plus. A30 Rheine in Richtung Osnabrück zwischen dem Kreuz Lotte Osnabrück und Hasbergen-Gaste. 2 Kilometer Stau. Und dann noch ein Stau. Auf der A30 Rheine in Richtung Osnabrück zwischen Ebenbüren West und Ebenbüren hat sich ein Stau gebildet. Wir wissen allerdings noch nicht, wie lang er ist. Geblitzt wird unter anderem an der Strecke zwischen Nordrup und Kettenkamp in Richtung Kettenkamp. Tempo 70 ist da erlaubt. Vielen Dank euch allen fürs Durchgeben. Und der Landkreis Osnabrück, der ist heute mit seinen Geschwindigkeitskontrollen in Osterkappeln unterwegs. Weitere Messstellen oder Staus oder Behinderungen, wir nehmen sie gerne von euch entgegen. Schickt uns einfach eine WhatsApp zu oder ruft an auf unserer Kombinummer 0541 77 70 50. Radio Osnabrück wünscht euch wie immer an dieser Stelle eine gute Fahrt.
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1: Jetzt mit einem schönen Feierabendsong von dem Dire Straits, The Walk of Life. Ich bin der Moppel. Hallo zusammen.

Radio Osnabrück an diesem Mittwoch. Ja, mehr als jeder dritte Radfahrer verzichtet in der Umfrage zufolge auf einen Helm während der Fahrt. Für eine Helmpflicht spricht sich hingegen die Mehrheit aus. Besonders jüngere Menschen im Alter zwischen 18 und 29 verzichten auf den Kopfschutz. Das ergab jetzt die Umfrage. Fast die Hälfte von ihnen lege nach eigenen Angaben keinen Helm an. Als häufigsten Grund, und jetzt kommt's, gegen das Tragen eines Fahrradhelms nannten 42% aller Befragten kurze Fahrstrecken. Ja, ist doch klar. Auf kurzen Fahrstrecken kann ja auch nichts passieren, ne?

Miley Cyrus, End of the World. Ich möchte das Ganze nicht auf Deutsch übersetzen. Das wäre jetzt um die Uhrzeit ein bisschen früh. Lassen wir das. Hier ist Radio Osnabrück. Wir schauen lieber auf die Pollen, wie sie morgen fliegen in Osnabrück und der Weser-Ems-Region. Da müssen wir bei Ampfer, Eiche, Roggen, Wegerich und Weidepollen jeweils mit einer schwachen Belastung rechnen. Und Gräserpollen sind am kleinen Freitag, wie es so schön heißt, mäßig unterwegs.

Markus im Schatten. Na gut, so sonnig ist auch wieder nicht, ne? In the Shadows. 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Gleich nach den Nachrichten um 5 mit PM Dawn. Set Adrift on Memory Bliss. Holly Humberstone hat was Neues rausgebracht. Spielen wir euch in der nächsten Stunde zu Love Somebody.

0: der Moppel. Bis gleich.
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1: Ich bin Dirk Zeitler. Angesichts der durch den Iran-Krieg verursachten Energiekrise will die Europäische Kommission die Schuldenregeln der EU weiter lockern. Nach einem Vorschlag der Brüsseler Behörde sollen künftig höhere Schulden auch für Investitionen in die Energiewende erlaubt sein.
2: Der Vorschlag der Kommission lautet vereinfacht etwa so: Seit vergangenem Jahr dürfen EU-Länder ja über 4 Jahre hinweg zusätzlich 1,5% des Bruttoinlandsprodukts für Verteidigung ausgeben. Aber künftig könnte erlaubt sein, davon 0,3 Prozentpunkte nicht für Militär, sondern für die Energiewende auszugeben. Vor allem Italien hatte für die Umwelt eine Sonderregelung sowie für die Rüstung gefordert. Aus Brüssel, Dieter Ebeling.
1: Die Ukraine hat in der Nacht mehrere russische Regionen angegriffen, darunter auch die Millionenstadt St. Petersburg. Und das vor Beginn eines wichtigen internationalen Wirtschaftsforums. Die russischen Behörden bestätigten Schäden an Infrastrukturanlagen.
3: Das Bild eines starken Russlands, welches der Kreml mit dem Wirtschaftsforum in Petersburg vermitteln wollte, haben die ukrainischen Drohnen zerstört. Die Rauchschwaden sind bis ins Stadtzentrum zu sehen und überschatten auch das festlich inszenierte Forum. Eingeschlagen haben die Drohnen Medienberichten nach im Ölterminal und in einer Flottenbasis. Der Kreml reagierte erbost. Solche Angriffe seien der Grund, warum der Krieg geführt werde, sagte Putins Sprecher Peskow. Dabei ließ er unerwähnt, dass der Kreml-Chef Putin selbst den Krieg begonnen hatte. Aus Moskau, Andrei Balin.
1: Gegen die Milliardensparpläne der Bundesregierung bei den Gesundheitsausgaben formiert sich wachsender Widerstand. Wenn der Gesetzentwurf in der nächsten Woche erstmals in den Bundesrat kommt, liegen zahlreiche Kritikpunkte von Ausschüssen der Länderkammer vor. Gefordert wird die Streichung mehrerer Ausgabenbremsen bei Kliniken, Praxen, Apotheken und Pharmabranche. Der Hausärzteverband macht mit einer Protestaktion mobil. Der hessische Verfassungsschutz darf den AfD-Landesverband als rechtsextrem Verdachtsfall einstufen und beobachten. Das hat das Verwaltungsgericht Wiesbaden im Hauptsacheverfahren entschieden. Das Landesamt für Verfassungsschutz hatte die hessische AfD 2022 als rechtsextrem Verdachtsfall eingestuft und mit der Beobachtung begonnen. Die Partei hatte gegen ihre Einstufung geklagt.
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6: Momentan 19 Grad in Bramsche, 19 auch in Wagenfeld. Heute wechseln sich Sonne und Wolken ab. Im Laufe des Abends können Schauer aufziehen. In der Nacht gehen die Temperaturen auf bis zu 14 Grad zurück. Der Radio Osnabrück 3-Tage-Trend. Die nächsten Tage wechselhaft mit Sonne, Wolken, Schauern und zeitweise auch Gewitter können nicht ausgeschlossen werden bei um die 18 Grad.
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6: 3 nach 5, hallo liebe Autofahrer. Vorsicht bitte auf der A30 Bad Oeynhausen in Richtung Osnabrück zwischen dem Kreuz Osnabrück Süd und Osnabrück Nahne. Da wird auf dem Standstreifen ein Unfall aufgenommen. Und jetzt die Staus. A30 Osnabrück nach Bad Oeynhausen zwischen Bad Oeynhausen Ost und dem Kreuz Bad Oeynhausen 2 Kilometer Stau. A30 Amsterdam in Richtung Osnabrück zwischen Salzbergen und Rheine 2 Kilometer stockend 5 Minuten. A2 Hannover in Richtung Dortmund zwischen Veltheim und dem Kreuz Bad Oeynhausen 4 Kilometer stockender Verkehr. Dann haben wir noch die A30 im Angebot, Osnabrück in Richtung Rheine zwischen Osnabrück-Hellern und Hasbergen-Gaste 1 Kilometer stockender Verkehr. Geblitzt wird unter anderem an der Strecke zwischen Nordrup und Kettenkamp in Richtung Kettenkamp bei Tempo 70 und der Landkreis Osnabrück, der ist heute mit seinen Geschwindigkeitskontrollen hauptsächlich in Osterkappeln unterwegs. Habt ihr noch weitere Messstellen gesehen, dann gebt sie uns gerne durch per WhatsApp oder ruft an auf unserer Kombinummer 0541 77 70 50. Radio Osnabrück wünscht euch allen eine gute Fahrt.
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6: Eintritt für Sehenswürdigkeiten, soll es das wirklich geben? Klären wir gleich mal. Ich bin der Moppel. Schönen Feierabend. 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

0: Eintritt. Das ist schon ein Batzen, oder? Ihr hört Radio Osnabrück und das ist ab Juli der Fall, und zwar im Kölner Dom. Gründe dafür sind gestiegene Kosten beim Denkmalschutz und allgemeine Kosten, die seit 2019 ins Minus gehen. Wäre so ein Eintritt auch bei uns in Osnabrück denkbar? Das haben wir uns gefragt und haben mal in der Osnabrücker Innenstadt das Mikrofon euch unter die Nase gehalten. Eins können wir vorwegnehmen, die Meinungen sind ziemlich gespalten. Was die Osnabrücker vom Eintrittspreis im Kölner Dom halten und wie sie zu Eintrittspreisen in Osnabrück stehen würden, hier eure Antworten.
1: 12 Euro, das ist eigentlich viel, dann werden wir wahrscheinlich nicht reingehen. 3, 4 Euro finde ich zum Beispiel, das bringt auch was.
2: Kommt auf die Höhe an, ne? 12 Euro ist vielleicht ein bisschen viel, 2, 3 Euro, warum nicht?
3: Dom oder Marienkirche auf den Turm, sonst, man muss auch nicht alles nachmachen, was die anderen machen. Aber 12 Euro ist heftig.
4: Also ich finde das doch eine Ungerechtigkeit gegenüber den Mitmenschen, die noch Steuern bezahlen. Also finde ich nicht gut.
5: Schwierig, wenn man Kirchensteuer zahlt, finde ich das schon schwierig. Wenn ich da reingehe, möchte ich auch mal frei sein, ne?
6: Kommt drauf an, wenn die Leistung passt. Oh, warum nicht?
0: Also 2 bis 4 Euro sind für öffentlich zugängliche Gebäude die absolute Schmerzgrenze bei den Osnabrückern. Am schönsten ist es doch, wenn man solche Gebäude für jeden zugänglich macht. Also als kulturelles Gut für alle. 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

Live die Crusaders und Randy Crawford im Radio Osnabrück Remix. Titel von früher. Jetzt gehen wir mal wieder in die aktuelle Zeit. Nico Santos hat nämlich was Neues am Start. Neuer Song Optimist, jetzt in der Musik eures Lebens.

0: Schöner Song zum Chillen, oder, Clara? Das ist irgendwie so...
1: Auf jeden Fall.
0: Optimist, der neue Song von Nico Santos. Und jetzt schauen wir mal auf die Nachrichtenlage. Clara, was hast du gleich zu bieten um 5:30?
1: Ja, genau. Und zwar, die Polizei hat wohl einen guten Riecher gezeigt, als sie eine Frau in Emsteg aus dem Verkehr gezogen hat. Was genau passiert ist, das hört ihr gleich in den Radio Osnabrück Regionalnachrichten. Ihr wisst ja, bei uns hört ihr, was los ist.
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1: Und den Überblick hat jetzt Clara für euch. Hallo!
2: Hi! Genau, und dann fangen wir doch direkt mal an. Die Gewerkschaft Verdi ruft morgen bundesweit zum Warnstreik im Einzelhandel auf. Das betrifft auch Osnabrück. Wie die Gewerkschaft mitteilt, gibt es eine Kundgebung auf dem Marktplatz in Osnabrück. Geplant ist es dann morgen am Westfalentag. Da sind natürlich viele Nordrhein-Westfalener unterwegs. Heißt für uns, dass die Stadt voll sein wird. Deswegen kann es laut Verdi zu Einschränkungen und längeren Wartezeiten in den Geschäften kommen. Heute Morgen ist ein Rollerfahrer gestorben. So krachte er mit einer Straßenkehrmaschine zusammen. Der Straßenkehrer war mit Warnlicht ausgestattet und fuhr langsam dem Verkehr entgegen. Als er sich dem Gegenverkehr näherte, bremste der Fahrer die Kehrmaschine ab und blieb stehen. Der 64-jährige Rollerfahrer wollte ausweichen, rauschte aber in die Front des Lastwagens. Trotz eingeleiteter Reanimation kam es dann so zu schweren Verletzungen, dass der Motorradfahrer an seinen Verletzungen verstarb. Gestern Nachmittag wurde eine 64-jährige Frau aus dem Verkehr gezogen. Bei einer Verkehrskontrolle in Emsteck kam dann heraus, die Frau hatte fast 2,5 Promille Alkohol intus. Der Führerschein wurde ihr entzogen und die Weiterfahrt verboten. In Dinklage hat es einen Unfall durch ein gescheitertes Überholmanöver gegeben. So wollte ein Autofahrer einen Traktor mit Güllefass überholen. In dem Moment bog der Treckerfahrer aber ab. Beide stießen zusammen. Das Auto überschlug sich und kam auf dem Dach zum Liegen. Der Autofahrer wurde dabei verletzt. Insgesamt entstand ein Schaden von 13.000 Euro. Die Haltung von Rindern mit minimalem Bewegungsfreiraum ist in Niedersachsen in Zukunft verboten. Nach einem Erlass des niedersächsischen Landwirtschaftsministeriums sollen die Betriebe die Haltung in den kommenden Jahren aufgeben. Mehr Infos dazu hat Radio Osnabrück-Kollegin Antonia.
3: Betriebe mit einer ganzjährigen Anbindehaltung sollen diese innerhalb von 6 Monaten melden und innerhalb von 18 Monaten aufgelöst oder in eine tierfreundlichere Form umgebaut haben. Betriebe, die nur teilweise auf Anbindehaltung setzen, etwa saisonal oder mit zusätzlichem Auslauf, haben für die Meldung 3 Jahre und für Um- oder Abbau höchstens 7 Jahre Zeit. In Ausnahmefällen sind auch längere Fristen möglich.
2: Soweit die Radio Osnabrück Regionalnachrichten. 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
1: Clara, du hast ja eben angesprochen, morgen ist Westfalentag. Das heißt, in Nordrhein-Westfalen Feiertag. Alle kommen rüber nach Niedersachsen, vor allem nach Osnabrück, um einzukaufen. Das wird ja ganz schön eng auf unseren Parkplätzen, ne?
2: Oh, ich hoffe, ich bekomme noch einen, Mensch. Also es wird ja auf jeden Fall voller, ne?
1: Und wir halten euch morgen auf jeden Fall auf dem Laufenden ab 10 Uhr halbstündlich in unserem Parkplatz-Update im besten Verkehrsservice für Osnabrück und die Weser-Ems-Region. Danke dir erstmal, Clara, für die Nachrichten.
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1: Aktuell 19 Grad im Sonnenhügel, 19 auch in Kloppenburg. Zum Abend hin kann es vereinzelt regnen. In der Nacht gehen die Temperaturen auf bis zu 14 Grad zurück. Schauen wir noch ganz kurz auf morgen. Sonne, Wolken, Regenschauer und zeitweise kann es auch gewittern bei um die 18 Grad. Also nehmt auf jeden Fall einen Regenschirm mit, wenn ihr zum Westfalentag möchtet.
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1: Aber erstmal rauf auf die Straßen zum Feierabend um 6:03. Hallo, liebe Autofahrer. Vorsicht bitte auf der A30 Bad Oeynhausen in Richtung Osnabrück zwischen dem Kreuz Osnabrück Süd und Osnabrück Nahne. Da wird ein Unfall aufgenommen auf dem Standstreifenbruch. A30 Osnabrück in Richtung Bad Oeynhausen zwischen Bad Oeynhausen Ost und dem Kreuz Bad Oeynhausen 2 Kilometer Stau. A30 Amsterdam nach Osnabrück zwischen Salzbergen und Rheine, 2 Kilometer stockend, 5 Minuten kommen da oben drauf. A30 Rheine in Richtung Osnabrück zwischen dem Kreuz Lotte Osnabrück und Hasbergen-Gaste, 2 Kilometer Stau. A2 Hannover in Richtung Dortmund zwischen Veltheim und dem Kreuz Bad Oeynhausen, 5 Kilometer stockend, 10 Minuten plus. Dann haben wir noch die A30 Rheine in Richtung Osnabrück zwischen Hörstel und Laggenbeck, stockender Verkehr, 5 Minuten warten. Geblitzt wird unter anderem zwischen Nordrup und Kettenkamp in Richtung Kettenkamp. Tempo 70 ist dort erlaubt und der Landkreis Osnabrück, der ist heute mit seinen Geschwindigkeitskontrollen in Osterkappeln unterwegs. Habt ihr noch weitere Messstellen gesehen oder Behinderungen oder gar Staus auf unseren Straßen? Gebt uns gerne Bescheid per WhatsApp oder ruft an auf unserer Kombinummer. Dazu die Nummer 0541 77 70 50, weil eine Nummer ohne Nummer wäre irgendwie blöd, oder?
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1: Gleich das Tagebuch der großen Hits mit einer richtigen Tanznummer. Dürft ihr euch drauf freuen?
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1: Jetzt wird aber erstmal fleißig gekuschelt mit Wet, Wet, Wet. Love is all around. Ich bin der Moppel. Schönen Feierabend zusammen. Hallo.

0: Taylor Swift. You saved my heart from the fate of Ophelia. The Fate of Ophelia, Radio Osnabrück. Und im Tagebuch der großen Hits geht's heute in die 80er.
1: 3. Juni 1984. Laura Branigan ist mit Self Control neu in den deutschen Singlecharts. Der italienische Singer-Songwriter Raff sitzt an seinem ersten Album. Er hat einen Song geschrieben, der ihn nicht mehr loslässt. Gemeinsam mit Giancarlo Bigazzi und Steve Piccolo. Self-Control, eine düstere Hymne über Verlangen, Nachtleben und das Gefühl, sich selbst zu verlieren. Elektronisch, treibend, typisch Italo-Disco und ganz klar sein großer Moment. Doch während Raff in Europa noch auf einen internationalen Plattenvertrag hofft, passiert in Amerika etwas, das alles verändert. Sein Musikverlag hat den Song längst weitergereicht an keine geringere als Laura Branigan. Und die landet damit direkt einen Riesenhit in den USA. Als Lauras Version erscheint, ist Raffs Album noch gar nicht draußen und plötzlich kursieren in Europa Plagiatsvorwürfe gegen den Mann, der den Song selbst geschrieben hat. Für Raff ein absurder Moment. Erst als die Autoren-Credits veröffentlicht werden, ist klar, beide Versionen sind legal und beide sind Hits. Self-Control wird 1984 zu einem der wenigen Songs, der gleichzeitig zwei Karrieren befeuert. Die von Laura Branigan allerdings

Islands in the Stream. Kenny Rogers und Dolly Parton. 10 vor 6, das war's für heute am Mittwoch von 2 bis 3 hier bei Radio Osnabrück. Denkt dran, wir haben es eben schon in den Nachrichten gemeldet, morgen ist Westfalen-Tag. Da werden viele Westfalen wieder rüberkommen über die Landesgrenze, um bei uns shoppen zu können, denn drüben in NRW ist ja Feiertag. Also macht euch auf was gefasst, wir halten euch auf jeden Fall auf dem Stand der Dinge, auch was die Parkplatzsituation angeht in der Osnabrücker City. Das war's für heute von 2 bis 3. Es hat sich ausgemoppelt. Euch noch einen richtig schönen Abend. Tschüss zusammen, macht's gut.

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1: Ich bin Dirk Zettler. Gegen die Milliardensparpläne der Bundesregierung bei den Gesundheitsausgaben formiert sich wachsender Widerstand. Wenn der Gesetzentwurf von Ministerin Wagen in der nächsten Woche erstmals in den Bundesrat kommt, liegen zahlreiche Kritikpunkte von Ausschüssen der Länderkammer vor. Gefordert wird die Streichung mehrerer Ausgabenbremsen bei Kliniken, Praxen, Apotheken und Pharmabranche. Außerdem macht der Hausärzteverband mit einer Protestaktion mobil. Angesichts der durch den Iran-Krieg verursachten Energiekrise will die Europäische Kommission die Schuldenregeln der EU weiter lockern. Nach einem Vorschlag der Brüsseler Behörde sollen künftig höhere Schulden auch für Investitionen in die Energiewende erlaubt sein.
2: Der Vorschlag der Kommission lautet vereinfacht etwa so. Seit vergangenem Jahr dürfen EU-Länder ja über 4 Jahre hinweg zusätzlich 1,5% des Bruttoinlandsprodukts für Verteidigung ausgeben. Aber künftig könnte erlaubt sein, davon 0,3 Prozentpunkte nicht für Militär, sondern für die Energiewende auszugeben. Vor allem Italien hatte für die Umwelt eine Sonderregelung sowie für die Rüstung gefordert. Aus Brüssel, Dieter Ebeling.
1: Die Gewerkschaft Verdi ruft in den laufenden Tarifverhandlungen im Handel erneut zu bundesweiten Schwanstreiks auf. Betroffen seien morgen und übermorgen Betriebe und Unternehmen im Einzel- sowie im Groß- und Außenhandel in allen Bundesländern, wie die Gewerkschaft mitteilte.
3: Eine bodenlose Frechheit nennt die Gewerkschaft die Tarifangebote, die die Arbeitgeber zuletzt vorgelegt hatten. Verdi fordert 7% mehr Lohn. Die Arbeitgeber hatten in einigen Bundesländern 3,5% angeboten in 2 Schritten. Denn der Handelsverband Deutschland sieht angesichts der schwächelnden Konjunktur kaum Spielraum für Lohnerhöhungen. Die Gewerkschaft will jetzt mit der zweiten Streikankündigung Druck für mehr Geld machen. Wo und wie genau die Streiks für die Verbraucher spürbar wären, ist noch nicht klar. Thomas Thonfeld, Nachrichtenredaktion.
1: Am helllichten Tag sind in einer Einkaufsstraße mitten in Westerland auf der Insel Sylt mindestens 3 Schüsse auf einen Barbershop abgegeben worden. Verletzt wurde bei dem Vorfall ersten Erkenntnissen zufolge niemand, wie ein Polizeisprecher sagte. Ein Mann, der eine scharfe Schusswaffe bei sich trug, wurde festgenommen. Eine weitere Person sei flüchtig. Der Bereich rund um den Tatort wurde von der Polizei abgesperrt.
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4: Guten Abend. Die aktuellen Wetterwerte. Osnabrück-Foxtrop 18 Grad, dazu Meppen 19 Grad. Zum Start in den frühen Abend ziehen noch dichte Wolken und einzelne Schauer durch. Dazu ist es mit 17 bis 19 Grad angenehm mild. In den kommenden Stunden beruhigt sich das Wetter etwas. Die Nacht bleibt meist wolkig und nur stellenweise noch leicht feucht. Der Radio Osnabrück 3-Tage-Trend. Morgen geht es überwiegend grau weiter. Zeitweise fällt etwas Regen. Am Teutoburger Wald und Richtung Wiehengebirge sind auch einzelne Gewitter möglich. Später lockert es stellenweise auf. Am Freitag zeigt sich das Wetter freundlicher mit trockenen Abschnitten und etwas Sonne. Zum Wochenende hin bleibt es bei uns in der Region Osnabrück und im Weser-Ems-Gebiet wechselhaft, aber etwas heller. Mit Frühwerten um 11 bis 14 Grad.
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4: Hallo lieber Autofahrer, aktuell liegen uns keine Verkehrsstörungen vor. Geblitzt wird in Nordhorn auf der Lingener Straße sowie in Nordrup auf der Kettenkamper Straße, in Bakum auf der Essener Straße und der Hochelstener Straße sowie in Dinklage auf der Quakenbrücker Straße. Radio Osnabrück wünscht euch eine gute Fahrt.
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5: Radio Osnabrück. Starten wir durch, ich bin Nadine. Ob im Auto, bei der Arbeit oder zu Hause. Egal wo ihr seid, wir sind heute Abend bei euch auf Radio Osnabrück. Freut euch auf Remorn mit Tonight, Where the Streets Have No Name von Pet Shop Boys und Alle Farben mit Body Talk. Und jetzt die Musik eures Lebens.

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1: Ich bin Clara. Guten Abend. Die Gewerkschaft Verdi ruft morgen bundesweit zum Warnstreik im Einzelhandel auf. Das betrifft auch Osnabrück. Wie die Gewerkschaft mitteilt, ist eine Kundgebung auf dem Marktplatz in Osnabrück geplant. Morgen am Westfalentag haben viele Nordrhein-Westfalener frei. Heißt für uns, die Stadt wird voll sein. Deswegen kann es laut Verdi zu Einschränkungen und längeren Wartezeiten in den Geschäften kommen. Die Polizei sucht weiterhin nach der vermissten 62-jährigen Leo Bakar aus Langen. Bereits seit dem 15. Mai gegen 15.30 Uhr wird die Frau vermisst. Radio Osnabrück-Kollegin Antonia mit den Infos.
2: Die Frau verließ zuletzt mit einem grauen Mercedes-Benz mit dem Kennzeichen ELSK460 die Gerstener Straße in Langen. Die Polizei Emsland Grafschaft Bentheim hat im Presseportal jetzt weitere Bilder des Autos der Vermissten veröffentlicht und bittet weiterhin um Hinweise zu dem möglichen Aufenthaltsort der Frau. Hinweise nimmt die Polizei in Lingen entgegen.
1: Ein Fall aus Barkum ist heute Abend bei Aktenzeichen XY ungelöst zu sehen. Es geht um einen rätselhaften und brutalen Überfall auf eine 72-Jährige am 4. August 2024. Dazu Rudi Zerne, Moderator von Aktenzeichen XY ungelöst.
3: Der dunkel gekleidete und maskierte Täter überraschte sie im Schlaf und schlug immer wieder auf sie ein. Und als sie es dann schaffte, ihn anzusprechen, ließ der Mann, und das ist das Rätselhafte, unvermittelt von ihr ab und flüchtete durch ein Fenster im Gästezimmer über den Carport und eine Leiter.
1: Dieser Überfall könnte auch mit einem ähnlichen Fall am 29. Juli 2023 rund 3 Kilometer entfernt zusammenhängen. Hier wurde eine 88-Jährige überfallen und geschlagen. Ein Zugbegleiter wurde bereits am Montagmorgen in der Nordwestbahn am Bahnhof in Lohne attackiert. So wurde der 62-Jährige auf eine schreiende Person auf der Zugtoilette aufmerksam. Er sprach sie an und forderte sie auf, das WC zu verlassen. Die Person öffnete die Tür und schlug den Zugbegleiter mit der Faust in den Oberkörper. Ein unbekannter Zeuge eilte ihm zu Hilfe. Erst danach ließ der Täter vom Zugbegleiter ab und flüchtete. Der Zugbegleiter wurde verletzt. Jetzt sucht die Polizei Zeugen. Hinweise nimmt die Polizei Fechter entgegen. Soweit die Radio Osnabrück Regionalnachrichten. 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
4: Im Moment in Alfhausen 18 Grad, dazu Emssteg 16 Grad. Heute am Abend ist es bei uns im Weser-Ems-Gebiet und rund um Osnabrück meist bewölkt mit etwas Regen. Die Temperaturen liegen zwischen 17 und 19 Grad. In der Nacht bleibt es stark bewölkt und nur noch selten nass.
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4: Hallo liebe Autofahrer, auf der A1 Osnabrück Richtung Bremen zwischen Dreieck Stur und Bremen-Arsten stockt der Verkehr auf einer Länge von 6 Kilometern vor einer Baustelle. Außerdem wird geblitzt in Barkum auf der Essener Straße sowie in Nordhorn auf der Lingener Straße, in Nordrup auf der Kettenkamper Straße. Gute Fahrt wünscht euch Radio Osnabrück.
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7: Mein Name ist Nadine, schön, dass ihr dabei seid. Die größten Songs von damals bis heute, nonstop. Und wir begleiten euch gut gelaunt durch den Mittwochabend. Auf in die nächste Stunde mit der Musik eures Lebens.

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1: Ich bin Dirk Zeitler. Deutschland ist mit seiner Kandidatur für einen Sitz im mächtigen Sicherheitsrat der Vereinten Nationen bereits im ersten Wahlgang gescheitert. Bei der Wahl in New York unterlag die Bundesrepublik Portugal und Österreich, wie die Präsidentin der UN-Generalversammlung Baerbock mitteilte.
2: Das Scheitern ist eine herbe Niederlage. Die Kandidatur stand von Beginn an auf wackeligen Beinen. Dennoch war man unter Diplomaten zuversichtlich, dass der zweitwichtigste Geldgeber einziehen wird. Was die Staaten dazu bewogen hat, gegen Deutschland zu stimmen, kann man nur vermuten. Viele sehen aber etwa die teilweise zögerliche Verurteilung der Aktionen Israels oder der USA im Iran oder in Venezuela kritisch. Deutschland hat zudem vergleichsweise spät seine Kandidatur angekündigt. Aus New York, Anne Pollmann.
1: Gegen die Milliardensparpläne der Bundesregierung bei den Gesundheitsausgaben formiert sich wachsender Widerstand. Wenn der Gesetzentwurf von Ministerin Wagen in der nächsten Woche erstmals in den Bundesrat kommt, liegen zahlreiche Kritikpunkte von Ausschüssen der Länderkammer vor. Gefordert wird die Streichung mehrerer Ausgabenbremsen bei Kliniken, Praxen, Apotheken und Pharmabranche. Außerdem macht der Hausärzteverband mit einer Protestaktion mobil. Die Gewerkschaft Verdi ruft in den laufenden Tarifverhandlungen im Handel erneut zu bundesweiten Warnstreiks auf. Betroffen seien morgen und übermorgen Betriebe und Unternehmen im Einzel- sowie im Groß- und Außenhandel in allen Bundesländern, wie die Gewerkschaft mitteilte.
3: Eine bodenlose Frechheit nennt die Gewerkschaft die Tarifangebote, die die Arbeitgeber zuletzt vorgelegt hatten. Verdi fordert 7% mehr Lohn. Die Arbeitgeber hatten in einigen Bundesländern 3,5% angeboten in zwei Schritten. Denn der Handelsverband Deutschland sieht angesichts der schwächelnden Konjunktur kaum Spielraum für Lohnerhöhungen. Die Gewerkschaft will jetzt mit der zweiten Streikankündigung Druck für mehr Geld machen. Wo und wie genau die Streiks für die Verbraucher spürbar wären, ist noch nicht klar. Thomas Thonfeld, Nachrichtenredaktion.
1: Zum Sport. Bundesliga-Absteiger VfL Wolfsburg hat Tobias Strobel als neuen Trainer verpflichtet. Die 38 Jahre alte Überraschungslösung kommt gegen Zahlung einer Ablösesumme vom SC Verl. Strobel erhält bei den Niedersachsen einen Vertrag bis Sommer 2028. Im westfälischen Club Verl hatte Strobel in der vergangenen Saison auf Platz 6 der dritten Fußballliga geführt.
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5: Guten Abend. Aktuell meldet Gerde 18 Grad, dazu Lohne 19 Grad. Heute Abend zieht sich der Himmel bei uns mehr und mehr zu. Dazu fällt örtlich noch etwas Regen, bei milden 17 bis 19 Grad. In der Nacht beruhigt sich das Wetter wieder, die Wolken lockern stellenweise auf. Der Radio Osnabrück 3-Tage-Trend. Morgen bleibt es meist grau, im Tagesverlauf sind aber auch einzelne Schauer oder kurze Gewitter möglich, besonders in der Region Osnabrück und dem Weser-Ems-Gebiet bei 17 bis 20 Grad. Am Freitag zeigt sich das Wetter freundlicher, mit Auflockerungen und zeitweise Sonne. Zum Wochenende hin bleibt es insgesamt freundlich, allerdings nicht mehr ganz so mild, so bleibt es auch im Sendegebiet von Radio Osnabrück.
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5: Hallo liebe Autofahrer, auf der A1 Osnabrück Richtung Bremen zwischen Dreieck Stur und Bremen-Arsten stockt der Verkehr auf 6 Kilometern vor einer Baustelle. Außerdem wird geblitzt in Nordhorn auf der Lingener Straße und in Bakum auf der Essener Straße, in Dinklage auf der Quakenbrücker Straße sowie in Barnstorf auf der Walsener Straße und in Nordrup auf der Kettenkamper Straße ein Blitzeranhänger. Radio Osnabrück wünscht euch eine gute Fahrt.
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7: Mein Name ist Nadine, schön, dass ihr dabei seid. Der Mittwoch liegt in den letzten Stunden. Die größten Songs von damals bis heute nonstop bei Radio Osnabrück. Und jetzt für euch Luis Capaldi mit Survive, Believe von Cher und Bruno Mars mit I Just Might. Auf in die nächste Stunde mit der Musik eures Lebens.

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1: Ich bin Clara, guten Abend. Heute Morgen ist ein Rollerfahrer in Minden gestorben. Er krachte mit einer Straßenkehrmaschine zusammen. Der Straßenkehrer war mit einem Warnlicht ausgestattet und fuhr langsam dem Verkehr entgegen. Als sich der Gegenverkehr näherte, bremste der Fahrer die Kehrmaschine ab und blieb stehen. Der 64-jährige Rollerfahrer wollte ausweichen, rauschte aber in die Front des Lastwagens. Trotz eingeleiteter Reanimation verstarb der Motorradfahrer an seinen Verletzungen. Gestern Nachmittag wurde eine 64-jährige Frau aus dem Verkehr gezogen. Bei der Verkehrskontrolle in Emsteg kam dann heraus, die Frau hatte fast 2,5 Promille Alkohol intus. Der Führerschein wurde ihr entzogen und die Weiterfahrt verboten. In Dinklage hat es einen Unfall durch ein gescheitertes Überholmanöver gegeben. Ein Autofahrer wollte einen Traktor mit Güllefass überholen. In dem Moment bog aber der Treckerfahrer ab. Beide stießen zusammen. Das Auto überschlug sich und kam auf dem Dach zum Liegen. Der Autofahrer wurde dabei verletzt. Insgesamt entstand ein Schaden von 13.000 Euro. Die Haltung von Rindern mit minimalem Bewegungsfreiraum ist in Niedersachsen in Zukunft verboten. Nach dem Erlass des niedersächsischen Landwirtschaftsministeriums sollen Betriebe diese Haltung in den kommenden Jahren aufgeben. Mehr Infos dazu hat Radio Osnabrück-Kollegin Antonia.
2: Betriebe mit einer ganzjährigen Anbindehaltung sollen diese innerhalb von 6 Monaten melden und innerhalb von 18 Monaten aufgelöst oder in eine tierfreundlichere Form umgebaut haben. Betriebe, die nur teilweise auf Anbindehaltung setzen, etwa saisonal oder mit zusätzlichem Auslauf, haben für die Meldung 3 Jahre und für Um- oder Abbau höchstens 7 Jahre Zeit. In Ausnahmefällen sind auch längere Fristen möglich.
1: Soweit die Radio Osnabrück Regionalnachrichten. 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
3: Quakenbrück meldet 18 Grad, in Herzlake sind es ebenfalls 18 Grad. Heute Abend ist es im Weser-Ems-Gebiet dicht bewölkt, stellenweise fällt noch etwas Regen, bei meist milden 17 bis 19 Grad. In der Nacht bleibt es bewölkt, das Wetter beruhigt sich aber etwas.
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3: Hallo liebe Autofahrer, Vorsicht auf der A1 Richtung Hamburg zwischen Stuckenborstel und Bockel. Dort liegen Reifenteile auf der Fahrbahn. Außerdem wird geblitzt in Osnabrück auf der Knollstraße, in Kloppenburg am Industriezubringer sowie in Barkum auf der Essener Straße. Radio Osnabrück wünscht euch eine gute Fahrt.
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6: Im Studio für euch Nadine. Einen schönen guten Abend. Wir haben wieder nur die größten Hits für euch rausgesucht und begleiten euch gut gelaunt durch den Mittwochabend. Und jetzt zurück zur Musik.

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1: Ich bin Dirk Zeitler. Deutschland ist mit seiner Kandidatur für einen Sitz im mächtigen Sicherheitsrat der Vereinten Nationen bereits im ersten Wahlgang gescheitert. Bei der Wahl in New York unterlag die Bundesrepublik Portugal und Österreich, wie die Präsidentin der UN-Generalversammlung Baerbock mitteilte. Für Bundeskanzler Merz und seinen Außenminister Wadephul bedeutet das Scheitern auch einen herben Rückschlag bei den Bemühungen, Deutschland stärker als in den vergangenen Jahren als wichtigen Akteur auf der internationalen Bühne zu platzieren. Ein ukrainischer Drohnenschlag in Sankt Petersburg hat vor dem Wirtschaftsforum von Kremlchef Putin schwarzen Rauch über der sonnigen Millionenmetropole aufziehen lassen. Am frühen Morgen, als weitere Gäste für das bis Samstag angesetzte Großereignis eintrafen, gab es mehrere Stunden Drohnenalarm.
2: Das Bild eines starken Russlands, welches der Kreml mit dem Wirtschaftsforum in Petersburg vermitteln wollte, haben die ukrainischen Drohnen zerstört. Die Rauchschwaden sind bis ins Stadtzentrum zu sehen und überschatten auch das festlich inszenierte Forum. Eingeschlagen haben die Drohnen Medienberichten nach im Ölterminal und in einer Flottenbasis. Aus Moskau, André Balin.
1: Die Gewerkschaft Verdi ruft in den laufenden Tarifverhandlungen im Handel erneut zu bundesweiten Warnstreiks auf. Betroffen seien morgen und übermorgen Betriebe und Unternehmen im Einzel- sowie im Groß- und Außenhandel in allen Bundesländern, wie die Gewerkschaft mitteilte.
3: Eine bodenlose Frechheit nennt die Gewerkschaft die Tarifangebote, die die Arbeitgeber zuletzt vorgelegt hatten. Verdi fordert 7% mehr Lohn. Die Arbeitgeber hatten in einigen Bundesländern 3,5% angeboten in zwei Schritten. Denn der Handelsverband Deutschland sieht angesichts der schwächelnden Konjunktur kaum Spielraum für Lohnerhöhungen. Die Gewerkschaft will jetzt mit der zweiten Streikankündigung Druck für mehr Geld machen. Wo und wie genau die Streiks für die Verbraucher spürbar wären, ist noch nicht klar. Thomas Thonfeld, Nachrichtenredaktion.
1: Zum Sport. Bundesliga-Absteiger VfL Wolfsburg hat Tobias Strobel als neuen Trainer verpflichtet. Die 38 Jahre alte Überraschungslösung kommt gegen Zahlung einer Ablösesumme vom SC Verl. Strobel erhält bei den Niedersachsen einen Vertrag bis Sommer 2028. Den westfälischen Club Verl hatte Strobel in der vergangenen Saison auf Platz 6 der dritten Liga geführt.
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4: Guten Abend, im Moment in Hagen 18 Grad, dazu Lemförde ebenfalls 18 Grad. Heute Abend bleibt es zwischen Emsland und Osnabrück meist grau. Die Temperaturen liegen bei angenehmen 16 bis 19 Grad. Örtlich fällt Richtung Diepholz-Dümmer auch etwas Regen. In der Nacht lockert es stellenweise auf und das Wetter beruhigt sich bei nur schwachem Wind. Der Radio Osnabrück 3-Tage-Trend. Morgen ist es oft noch trocken. Ab Mittag und Nachmittag ziehen dann wieder Schauer und teils auch Gewitter durch die Region Osnabrück und das Weser-Ems-Gebiet. Am Freitag gibt es freundlicheres Wetter mit Auflockerungen und etwas Sonne, besonders später am Tag. Zum Wochenende bleibt es wechselhaft, bei uns in der Region aber weiterhin nur mäßig warm mit etwa 10 bis 20 Grad.
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4: Hallo liebe Autofahrer, ihr habt freie Fahrt. Derzeit gibt es keine Verkehrsbehinderungen. Geblitzt wird auf dem Industriezubringer in Kloppenburg und auf der Essener Straße in Barkum. Gute Fahrt wünscht euch Radio Osnabrück.
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6: Starten wir durch, ich bin Nadine. Ob im Auto, bei der Arbeit oder zu Hause, egal wo ihr seid, wir sind heute Abend bei euch auf Radio Osnabrück. Freut euch auf Soul to Soul mit Back to Life, Let Me Entertain You von Robbie Williams und Taylor Swift mit Opalite. Und jetzt die Musik eures Lebens.

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1: Guten Abend, die aktuellen Wetterwerte. Berge 18 Grad, dazu Essen-Oldenburg ebenfalls 18 Grad. Am Abend ist es im Weser-Ems-Gebiet meist grau und stellenweise fällt noch etwas Regen. Die Temperaturen liegen zwischen 16 und 19 Grad. In der Nacht beruhigt sich das Wetter, es bleibt überwiegend trocken und mild.
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1: Hallo liebe Autofahrer, alles frei auf den Straßen, keine Staus oder Verkehrsbehinderungen. Geblitzt wird auf der Essener Straße in Bakum und auf dem Industriezubringer in Kloppenburg. Radio Osnabrück wünscht euch eine gute und sichere Fahrt.
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2: Im Studio für euch heute Abend Nadine. Der Mittwoch liegt in den letzten Stunden und den besten Musikmix gibt es hier bei Radio Osnabrück. Einen schönen Abend mit Radio Osnabrück.

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1: Ich bin Doc Zeitler. Deutschland ist mit seiner Kandidatur für einen Sitz im mächtigen Sicherheitsrat der Vereinten Nationen bereits im ersten Wahlgang gescheitert. Bei der Wahl in New York unterlag die Bundesrepublik Portugal und Österreich, wie die Präsidentin der UN-Generalversammlung Baerbock mitteilte. Außenminister Wadephul räumte danach ein.
2: Das ist klar, das Ergebnis ist eine echte Enttäuschung und es ist eine herbe Niederlage.
1: Für Kanzler Merz und seinen Außenminister bedeutet das Scheitern auch einen herben Rückschlag bei den Bemühungen, Deutschland stärker als in den vergangenen Jahren als wichtigen Akteur auf der internationalen Bühne zu platzieren. Ein ukrainischer Drohnenschlag in St. Petersburg hat vor dem Wirtschaftsforum von Kreml-Chef Putin schwarzen Rauch über der Millionenmetropole aufziehen lassen. Am frühen Morgen, als weitere Gäste für das bis Samstag angesetzte Großereignis eintrafen, gab es mehrere Stunden Drohnenalarm.
3: Das Bild eines starken Russlands, welches der Kreml mit dem Wirtschaftsforum in Petersburg vermitteln wollte, haben die ukrainischen Drohnen zerstört. Die Rauchschwaden sind bis ins Stadtzentrum zu sehen und überschatten auch das festlich inszenierte Forum. Eingeschlagen haben die Drohnen Medienberichten nach im Ölterminal und in einer Flottenbasis. Aus Moskau, André Balin.
1: Mehr als ein Drittel der Menschen in Deutschland hat regelmäßig Schlafprobleme. Das zeigte eine Befragung des Robert-Koch-Instituts. Insgesamt schlafen die Menschen in Deutschland schlechter als noch vor etwa 15 Jahren. Als mögliche Gründe nennen die Experten unter anderem die gestiegene Smartphone-Nutzung sowie gesellschaftliche Krisen wie Pandemiefolgen, den Klimawandel und militärische Konflikte. Zum Sport. In der Diskussion um einen drohenden Zwangsabstieg für den TSV 1860 München bleibt es undurchsichtig. Der Drittligist musste heute bis um 17 Uhr für die Lizenz notwendige Finanzunterlagen beim DFB einreichen. Kurz danach gab es weder von den Löwen noch vom umstrittenen Investor Hasan Ismaik eine Mitteilung. Der DFB äußert sich zu diesem Zeitpunkt des Zulassungsverfahrens generell nicht zu den einzelnen Vereinen. Die Münchner mussten heute ihre Zahlungsfähigkeit nachweisen. Dem Vernehmen nach sollen 2,7 Millionen Euro für die Lizenz gefehlt haben.
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4: Guten Abend. Derzeit in Osnabrückhafen 18 Grad, dazu Hüde ebenfalls 18 Grad. Zum Start in den Abend ziehen dichte Wolken durch, dazu fällt stellenweise noch etwas Regen, bei milden 16 bis 19 Grad. In den kommenden Stunden beruhigt sich das Wetter, die Nacht ist meist trocken und locker bewölkt. Der Radio Osnabrück 3-Tage-Trend. Morgen bleibt es zunächst grau. Später gibt es in der Region Osnabrück und im Weser-Ems-Gebiet einzelne Schauer oder auch mal ein Gewitter. Dazu stehen 13 bis 19 Grad an. Am Freitag zeigt sich das Wetter freundlicher, mit Auflockerungen und nur noch einzelnen Schauern. Zum Wochenende hin setzt sich wieder häufiger die Sonne durch. Insgesamt bleibt es freundlich im Sendegebiet.
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4: Hallo liebe Autofahrer, uns liegen im Moment keine Staus und Behinderungen vor. Geblitzt wird in Fürstenau am Bahnhofsplatz und in Bad Bergen an der Bahn, in Kloppenburg auf dem Industriezubringer sowie in Barkum auf der Essener Straße. Gute Fahrt wünscht euch Radio Osnabrück.
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5: 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Im Studio für euch Nadine. Einen schönen guten Abend. Und jetzt mehr 80er, 90er und aktuelle Hits auf Radio Osnabrück. Freut euch auf Bad Boys Blue mit Lady in Black, Dragostea Din Tai von Ozone und Felix Jehn und Cascada mit Boy You Turn Me. Los geht's!

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1: Guten Abend. Momentan haben wir in Osnabrück Schölerberg 18 Grad, dazu Emsteck 16 Grad. Heute Abend zieht bei uns in der Region noch etwas Regen durch. Dazu bleibt es mit rund 15 bis 18 Grad mild und meist grau. Später beruhigt sich das Wetter. Die Nacht ist überwiegend trocken bei dichter Bewölkung.
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1: Hallo liebe Autofahrer, auf der A2 Richtung Hannover zwischen Wunstorf, Kohlenfeld und Garbsen staut es sich im Baustellenbereich auf einer Länge von 4 Kilometern. Außerdem wird geblitzt auf dem Industriezubringer in Kloppenburg und auf der Essener Straße in Barkum. Radio Osnabrück wünscht euch eine gute und sichere Fahrt.
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1: Die Nadine wünscht euch einen schönen Mittwochabend. Ihr hört Radio Osnabrück am Abend. Ich wünsche euch viel Spaß.

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1: Ich bin Tine Klimach. Deutschland ist mit seiner Kandidatur für einen Sitz im mächtigen Sicherheitsrat der Vereinten Nationen bereits im ersten Wahlgang gescheitert. Bei der Wahl in New York unterlag die Bundesrepublik Portugal und Österreich, wie die Präsidentin der UN-Generalversammlung Annalena Baerbock mitteilte.
2: Das Scheitern ist eine herbe Niederlage. Die Kandidatur stand von Beginn an auf wackeligen Beinen. Dennoch war man unter Diplomaten zuversichtlich, dass der zweitwichtigste Geldgeber einziehen wird. Was die Staaten dazu bewogen hat, gegen Deutschland zu stimmen, kann man nur vermuten. Viele sehen aber etwa die teilweise zögerliche Verurteilung der Aktionen Israels oder der USA im Iran oder in Venezuela kritisch. Deutschland hat zudem vergleichsweise spät seine Kandidatur angekündigt. Aus New York, Anne Pollmann.
1: Die Unzufriedenheit der Menschen mit der Bundesregierung spiegelt auch eine aktuelle Umfrage wider. Nur 13% sehen die Wirtschaftslage aktuell positiv. So kritisch waren sie seit der Eurokrise Ende der 2000er Jahre nicht mehr. Das ergab der ARD-Deutschland-Trend. Die Wirtschaft hat die Migration demnach als größtes Problem in Deutschland abgelöst. 27% nennen die wirtschaftliche Lage als wichtigste Aufgabe für die Politik. Dahinter folgt der Themenbereich Zuwanderung. Auf Platz 3 werden soziale Ungerechtigkeit und Armut genannt. Die Gewerkschaft Verdi ruft in den laufenden Tarifverhandlungen im Handel erneut zu bundesweiten Warnstreiks auf. Betroffen seien Donnerstag und Freitag Betriebe und Unternehmen im Einzel- sowie im Groß- und Außenhandel in allen Bundesländern, wie die Gewerkschaft mitteilte.
3: Die Fronten im Tarifstreit sind weiter verhärtet. Deshalb will Verdi noch einmal den Druck erhöhen. Die letzten Angebote der Arbeitgeber in einigen Bundesländern nennt die Gewerkschaft schlicht unverschämt. Obwohl es den Handelskonzernen sehr gut gehe, sollten die Beschäftigten mit Lohnverlusten abgespeist werden. Was genau der Streikaufruf für die Kunden bedeutet, ist noch unklar. Der Handelsverband Deutschland geht aber davon aus, dass die Auswirkungen kaum zu merken sein werden. Aus Berlin, Thomas Brockt.
1: In Westerland auf der Insel Sylt sind am Vormittag mindestens 3 Schüsse auf einen Barbershop abgegeben worden. Verletzt wurde bei dem Vorfall niemand, wie ein Polizeisprecher sagte. Ein 23-jähriger Mann, der eine scharfe Schusswaffe bei sich trug, und ein Jugendlicher wurden festgenommen. Die Fahndungsmaßnahmen auf der Insel seien eingestellt worden, hieß es am Abend. Die Hintergründe der Tat sind noch unklar.
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4: Guten Abend. Im Moment in Osnabrück 17 Grad. Dazu Dinklage ebenfalls 17 Grad. In den Abendstunden zieht feuchte, milde Luft durch die Region. Erst fällt hier und da noch etwas Regen. Später beruhigt sich das Wetter und in der Nacht lockert es stellenweise auf. Bei Tiefstwerten zwischen 14 und 16 Grad. Morgen bleibt es meist grau. Ab Mittag gibt es erneut Schauer, örtlich auch Gewitter. Im Radio Osnabrück 3-Tage-Trend zeigt sich das Wetter in der Region Osnabrück und dem Weser-Ems-Gebiet morgen wechselhaft und nur mäßig warm mit 16 bis 19 Grad. Am Freitag gibt es freundlicheres Wetter mit trockenen Abschnitten und etwas Sonne. Im Süden sind einzelne Schauer noch möglich. Zum Wochenende hin bleibt es insgesamt freundlicher, allerdings wird es etwas frischer bei uns in der Region.
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4: Vorsicht auf der A30 Bad Oeynhausen Richtung Osnabrück. Zwischen Kreuz Osnabrück Süd und Osnabrück Nahne liegt ein Rad auf der Fahrbahn. Geblitzt wird nur an einer Stelle, auf dem Industriezubringer in Kloppenburg. Radio Osnabrück wünscht euch eine gute Fahrt.
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6: 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Das ist Radio Osnabrück am Abend. Freut euch auf Whitney Houston mit So Emotional, Shalalalala von Venga Boys und One Republic mit Need Your Love.

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1: Bersenbrück meldet 17 Grad, in Lingen sind es ebenfalls 17 Grad. Im Osnabrücker Land und im Weser-Ems-Gebiet ist es am späten Abend meist grau und mild. Örtlich fällt noch etwas Nieselregen oder leichter Regen bei 15 bis 17 Grad. In der Nacht bleibt es wolkig, das Wetter beruhigt sich aber etwas.
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1: Hallo lieber Autofahrer, Vorsicht auf der A30 Bad Oeynhausen Richtung Osnabrück, zwischen Kreuz Osnabrück Süd und Osnabrück Nahne, dort liegt ein Rad auf der Fahrbahn. Außerdem wird geblitzt in Emsteck auf der Schützenstraße und in Kloppenburg auf dem Industriezubringer. Radio Osnabrück wünscht euch eine gute Fahrt.
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1: Ich bin Tine Klimach. Deutschland ist mit seiner Kandidatur für einen Sitz im mächtigen Sicherheitsrat der Vereinten Nationen krachend gescheitert. Bei der Wahl in New York unterlag Deutschland, Portugal und Österreich im ersten Wahlgang. Außenminister Johann Wadephul zeigte sich in New York enttäuscht. Er sagte aber auch, dass nicht alle Mitgliedstaaten die deutschen Positionen zum Beispiel zum Ukraine-Krieg teilten.
2: Dass Russland eine solche Stimme nicht am Tisch des Sicherheitsrates wissen will und auch Stimmung gegen uns gemacht hat, das ist kein Geheimnis. Und es mag auch Stimmen gekostet haben, dass Deutschland im Nahostkonflikt immer eine besondere Verantwortung für Israel wahrnehmen muss.
1: Deutschland hatte für einen von zwei frei werdenden Sitzen im UN-Sicherheitsrat kandidiert. Permanente Vertreter sind die Atommächte China, Frankreich, Großbritannien, Russland und die USA. Gegen die Milliardensparpläne der Bundesregierung bei den Gesundheitsausgaben formiert sich wachsender Widerstand, nun auch unter den Ländern und bei Hausärzten. Wenn der Gesetzentwurf von Ministerin Nina Wagen in der nächsten Woche in den Bundesrat kommt, liegen zahlreiche Kritikpunkte von Ausschüssen der Länderkammer vor. Gefordert wird die Streichung mehrerer Ausgabenbremsen bei Kliniken, Praxen, Apotheken und der Pharmabranche. Der Hausärzteverband macht mit einer Protestaktion mobil. Mehr als ein Drittel der Menschen in Deutschland gibt an, regelmäßig Schlafprobleme zu haben. Fast jeder Dritte berichtete in einer Befragung des Robert-Koch-Instituts, Probleme beim Durchschlafen zu haben.
3: Die Deutschen schlafen heute schlechter als vor 15 Jahren. So lassen sich die Ergebnisse der Befragung zusammenfassen. Mögliche Gründe, die aktuellen Kriege, Corona-Nachwirkungen, aber auch der Klimawandel und das Smartphone. Helfen können unter anderem feste Schlafenszeiten, Smartphone weg direkt vor dem Schlafen, kein Alkohol, Koffein oder Nikotin. Länger andauernde Schlafstörungen erhöhen bei den Betroffenen das Risiko für psychische oder auch Herz-Kreislauf-Erkrankungen. Deshalb sollte man dann zum Arzt gehen. Aus Berlin, Dirk Zeitler.
1: Zum Sport. Das Länderspiel-Comeback von Manuel Neuer bei dem WM-Test gegen die USA bleibt weiter mit einem Fragezeichen versehen. Der 40-Jährige war beim ersten Training der Fußballnationalmannschaft nach der Anreise nach Chicago noch nicht auf dem Platz, wie der DFB meldete. Am Samstag geht es für die DFB-Elf im letzten WM-Test gegen Gastgeber USA.
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4: Guten Abend. Momentan haben wir in Merzen 17 Grad, dazu Twiest ebenfalls 17 Grad. Zum Start in diesen späten Abendstunden ist die Luft noch mild bei etwa 15 bis 17 Grad. Dazu ziehen stellenweise Nieselregen und dichte Wolken durch. In der Nacht beruhigt sich das Wetter etwas, oft bleibt es trocken, nur örtlich hält sich noch feuchte Luft unter grauem Himmel. Der Radio Osnabrück 3-Tage-Trend. Morgen geht es meist trüb weiter. Im Tagesverlauf kommen wieder Schauer auf. Am Teutoburger Wald und Richtung Wiehengebirge auch mal kräftiger. Am Freitag zeigt sich das Wetter freundlicher, mit Auflockerungen und etwas Sonne, auch wenn es regional noch einzelne Schauer geben kann. Zum Samstag bleibt es bei uns in der Region insgesamt freundlich, aber etwas kühler, mit Frühwerten um 10 bis 12 Grad.
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4: Hallo liebe Autofahrer, auf der A1 Osnabrück Richtung Bremen befindet sich zwischen dem Dreieck Ahlhorner Heide und Wildeshausen West ein defektes Fahrzeug. Vorsicht, Gefahr durch das defekte Fahrzeug. Außerdem wird geblitzt in Emsteck auf der Schützenstraße und in Kloppenburg auf dem Industriezubringer. Radio Osnabrück wünscht euch eine gute Fahrt.
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7: Starten wir durch, ich bin Nadine. Die letzte Stunde am Mittwochabend und Nonstop-Hits ohne Umwege zu euch ins Radio. Freut euch auf Francesco Napoli mit Balla Balla, For You von The Disco Boys featuring Manfred Mann's Earth Band und Taylor Swift mit The Fate of Ophelia. Und jetzt die Musik eures Lebens.

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1: Derzeit in Osnabrück, Arter 16 Grad, dazu Emsbüren ebenfalls 16 Grad. Am späten Abend ziehen zwischen Emsland und Osnabrück dichte Wolken durch. Stellenweise gibt es noch etwas Regen bei milden 14 bis 16 Grad. In der Nacht bleibt es meist grau und nur vereinzelt nass.
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1: Hallo liebe Autofahrer, die Polizei meldet derzeit keine Verkehrsbehinderungen in der Region. Meldungen über Blitzer oder Abstandsmessungen liegen uns derzeit nicht vor. Gute Fahrt wünscht euch Radio Osnabrück.
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2: Im Studio für euch heute Abend Nadine. Der Mittwoch liegt in den letzten Stunden, der beste Musikmix hier bei Radio Osnabrück. Einen schönen Abend mit Radio Osnabrück. 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
1: Ich bin Tine Klimach. Bei der Bewerbung um einen der nicht ständigen Sitze im UN-Sicherheitsrat ist Deutschland durchgefallen. Die zwei offenen Plätze gingen an Portugal und Österreich. Das Scheitern bedeutet aber nicht, dass die Bundesregierung ihr Engagement für die Weltorganisation herunterschraubt. Das hatte auch Kanzler Merz danach betont. Kritiker dürften aber jetzt lautstärker beklagen, dass Deutschland viel Geld für die UN ausgibt, aber bei der Vergabe von wichtigen Posten nicht ausreichend berücksichtigt wird. Ein ukrainischer Drohnenschlag gegen St. Petersburg hat vor dem Start des Wirtschaftsforums von Kreml-Chef Putin schwarzen Rauch über die Millionenmetropole aufziehen lassen. Eine Ölraffinerie am Hafen wurde getroffen und geriet in Brand.
2: Das Bild eines starken Russlands, welches der Kreml mit dem Wirtschaftsforum in Petersburg vermitteln wollte, haben die ukrainischen Drohnen zerstört. Die Rauchschwaden sind bis ins Stadtzentrum zu sehen und überschatten auch das festlich inszenierte Forum. Eingeschlagen haben die Drohnen Medienberichten nach im Ölterminal und in einer Flottenbasis. Der Kreml reagierte erbost. Solche Angriffe seien der Grund, warum der Krieg geführt werde, sagte Putins Sprecher Peskow. Dabei ließ er unerwähnt, dass der Kreml-Chef Putin selbst den Krieg begonnen hatte. Aus Moskau, Andrei Balin.
1: Chat-GTP, Sprachassistenten oder KI in der Suchmaschine. Künstliche Intelligenz ist längst in unserem Alltag angekommen. Ein neuer Bericht der Vereinten Nationen warnt aber jetzt, hinter den beeindruckenden Möglichkeiten steckt ein enormer Verbrauch an Strom, Wasser und Ressourcen.
3: Je mehr Menschen KI nutzen, desto größer wird auch der ökologische Fußabdruck. Denn hinter ChatGPT und Co. stehen riesige Rechenzentren, die jede Menge Strom brauchen und gekühlt werden müssen. Schon heute verbrauchen diese Rechenzentren weltweit so viel Strom wie ein großes Industrieland. Gleichzeitig fallen immer mehr Elektroschrott und zusätzlicher Flächenbedarf an. Die KI-Systeme werden zwar effizienter, die Nutzung steigt aber so schnell, dass die Einsparungen bisher wieder aufgefressen werden. Zoe Tassovali, Redaktion.
1: Der Strand der dänischen Insel Anholt wird heute zum Schauplatz einer außergewöhnlichen Untersuchung. Tierärzte und Walexperten obduzieren den als Timmy bekannten Buckelwal. Sie wollen herausfinden, woran das Tier gestorben ist. Die Obduktion werde nichts für schwache Nerven, sagte ein dänischer Walforscher. Der Wal liege seit Wochen tot in der Sonne und werde stark riechen. Die Untersuchung soll rund 6 Stunden dauern.
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4: Guten Abend. Die aktuellen Wetterwerte: Osnabrück, Gartlage 16 Grad. Dazu Neunkirchenförden ebenfalls 16 Grad. Heute am späten Abend zieht bei uns stellenweise Regen durch. Dazu bleibt es meist bedeckt oder nur locker aufgelockert bei milden 14 bis 16 Grad. In der Nacht beruhigt sich das Wetter etwas. Die Wolken halten sich aber oft noch. Der Radio Osnabrück 3-Tage-Trend. Morgen geht es in der Region Osnabrück und im Weser-Ems-Gebiet eher grau weiter. Einzelne Schauer sind möglich. Später am Nachmittag auch kräftigere Schauer oder kurze Gewitter. Dazu werden 17 bis 19 Grad erreicht. Am Freitag zeigt sich das Wetter wechselhaft mit freundlichen Abschnitten und weiteren Schauern. Am Samstag ist es insgesamt freundlicher, trockener und etwas frischer.
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4: Hallo lieber Autofahrer, ruhiger und störungsfreier Verkehr im Sendegebiet. Und uns liegt nur ein Blitzer vor, in Emsteck auf der Schützenstraße. Gute Fahrt wünscht euch Radio Osnabrück.
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1: Derzeit in Osterkappeln 16 Grad, dazu Lengerich-Emsland 14 Grad. In der Nacht bleibt es im Sendegebiet meist grau und feucht. Vereinzelt fällt Regen bei milden 14 bis 16 Grad. Am Morgen ziehen weitere Schauer durch, später lockert es stellenweise auf. Am Nachmittag gibt es vor allem Richtung Teutoburger Wald kräftigere Schauer und einzelne Gewitter bei Höchstwerten zwischen 17 und 19 Grad.
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1: Hallo liebe Autofahrer, uns liegen im Moment keine Staus und Behinderungen vor. Im Moment gibt es keine Geschwindigkeitskontrollen. Radio Osnabrück wünscht euch eine gute Fahrt.
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1: Ich bin Tine Klimach. Niederlage in New York. Deutschland ist mit seiner Bewerbung für einen nicht ständigen Sitz im UN-Sicherheitsrat gescheitert. Bei der Wahl unterlag die Bundesrepublik Portugal und Österreich. Traditionell kandidiert Berlin alle 8 Jahre für den Sicherheitsrat. Durchgefallen war Deutschland bei einer Wahl laut Diplomaten bisher noch nie.
2: Das Scheitern ist eine herbe Niederlage. Die Kandidatur stand von Beginn an auf wackeligen Beinen. Dennoch war man unter Diplomaten zuversichtlich, dass der zweitwichtigste Geldgeber einziehen wird. Was die Staaten dazu bewogen hat, gegen Deutschland zu stimmen, kann man nur vermuten. Viele sehen aber etwa die teilweise zögerliche Verurteilung der Aktionen Israels oder der USA im Iran oder in Venezuela kritisch. Deutschland hat zudem vergleichsweise spät seine Kandidatur angekündigt. Aus New York, Anne Pollmann.
1: Der deutsche Pass ist sehr gefragt. Die Zahl der Einbürgerungen ist auf einen Höchststand gestiegen. So haben im vergangenen Jahr über 330.000 Ausländerinnen und Ausländer die deutsche Staatsangehörigkeit erworben. 14% mehr als im Vorjahr. Das teilte das Statistische Bundesamt auf Basis vorläufiger Ergebnisse mit.
3: 5 Jahre in Folge wurden immer mehr Menschen eingebürgert. Jetzt wurde erstmalig die 300.000er-Marke geknackt. Obwohl es deutlich weniger als im Vorjahr waren, bleiben Menschen aus Syrien die größte Gruppe mit einem Anteil von 20%. Jeder 10. neue deutsche Pass ging an Türkinnen und Türken. Die drittgrößte Gruppe waren Menschen aus Russland. Obwohl ein Einbürgerungsantrag inzwischen nach 5 Jahren Aufenthalt möglich ist, lebten die Menschen im Schnitt vor ihrer Einbürgerung bereits mehr als 12 Jahre in Deutschland. Bei den eingebürgerten Türkinnen und Türken lag der Schnitt sogar bei gut 24 Jahren. Ursula Winkler, Nachrichtenredaktion.
1: Der hessische Verfassungsschutz darf den AfD-Landesverband als rechtsextremen Verdachtsfall einstufen und beobachten. Das hat das Verwaltungsgericht Wiesbaden im Hauptsacheverfahren entschieden. Das Landesamt für Verfassungsschutz hatte die hessische AfD 2022 als rechtsextremen Verdachtsfall eingestuft und mit der Beobachtung begonnen. Die Partei hatte gegen ihre Einstufung geklagt. Während viele Verbraucher beim Einkaufen in Geschäften sparen, sitzt das Geld beim Online-Shopping offenbar lockerer. Die Menschen in Deutschland kaufen häufiger und mehr im Internet. Das zeigt der aktuelle Online-Monitor des Handelsverbands Deutschland. Gründe sind laut Experten vor allem die einfache Preissuche, eine größere Produktauswahl und die Bequemlichkeit.
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4: Im Moment in Bad Essen 16 Grad, dazu Barnsdorf 17 Grad. Heute Nacht bleibt es meist grau und feucht. Die Temperaturen liegen zwischen 14 und 16 Grad. Am Morgen gibt es stellenweise noch etwas Regen. Später lockert es von Westen her zeitweise auf. Am Nachmittag sind Richtung Osnabrück und am Teutoburger Wald einzelne Schauer oder kurze Gewitter möglich. Gegen Abend beruhigt sich das Wetter dann wieder etwas bei frischem bis zeitweise spürbarem Wind. Im Radio Osnabrück 3-Tage-Trend zeigt sich das Wetter in der Region Osnabrück und dem Weser-Ems-Gebiet. Morgen insgesamt freundlicher, mit Sonne und Wolken, zwischendurch aber noch einzelnen Schauern bei 12 bis 18 Grad. Am Samstag ist es deutlich freundlicher und meist trocken. Am Sonntag setzt sich das ruhige und überwiegend sonnige Wetter fort.
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4: Hallo liebe Autofahrer, ihr habt freie Fahrt, derzeit gibt es keine Verkehrsbehinderungen. Und im Sendegebiet gibt es im Moment keine Blitzer und Abstandsmessungen. Radio Osnabrück wünscht euch eine gute und sichere Fahrt.
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1: Im Moment in Fürstenau 14 Grad, dazu Holdorf 17 Grad. In der Nacht ist es bei uns in der Region meist grau und feucht. Stellenweise fällt etwas Regen oder Nieselregen bei milden 14 bis 16 Grad. Am Vormittag zieht der Regen nur langsam ab. Später gibt es einzelne Schauer. Am Teutoburger Wald kann es am Nachmittag auch mal kräftiger regnen. Zum Abend hin lockert es dann häufiger auf.
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1: Hallo liebe Autofahrer, uns liegen aktuell keine Verkehrsstörungen und keine Blitzer oder Abstandsmeldungen vor.
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1: Ich bin Tine Klimach. Deutschland ist mit seiner Kandidatur für einen Sitz im Sicherheitsrat der Vereinten Nationen krachend gescheitert. Bei der Wahl in New York unterlag die Bundesrepublik Portugal und Österreich bereits im ersten Wahlgang. Außenminister Wadephul zeigte sich in New York enttäuscht und sprach von einer Niederlage.
2: Ja, wir haben zu einigen Themen auch immer klar Positionen gezogen. Und das sind Positionen, die nicht immer alle Mitgliedstaaten teilen. Da ist unsere felsenfeste Unterstützung für die Ukraine. Dass Russland eine solche Stimme nicht am Tisch des Sicherheitsrates wissen will und auch Stimmung gegen uns gemacht hat, das ist kein Geheimnis.
1: Permanente Vertreter sind die Atommächte China, Frankreich, Großbritannien, Russland und die USA. 10 weitere Sitze werden wechselnd für je 2 Jahre besetzt. Angesichts der Energiekrise durch den Iran-Krieg will die Europäische Kommission die Schuldenregeln der EU weiter lockern. Nach einem Vorschlag sollen künftig höhere Schulden auch für Investitionen in die Energiewende erlaubt sein. Diese Ausgaben sollen unter eine bereits bestehende Ausnahmeregelung in den EU-Schuldenregeln für Verteidigungsausgaben fallen können, wie die Kommission in Brüssel mitteilte. Mit dem Vorhaben will die EU-Kommission mehr Investitionen in die Energiewende ermöglichen. Die Gewerkschaft Verdi ruft in den laufenden Tarifverhandlungen im Handel erneut zu bundesweiten Warnstreiks auf. Betroffen seien heute und morgen Unternehmen im Einzel- sowie im Groß- und Außenhandel in allen Bundesländern, wie die Gewerkschaft mitteilte.
3: Eine bodenlose Frechheit nennt die Gewerkschaft die Tarifangebote, die die Arbeitgeber zuletzt vorgelegt hatten. Verdi fordert 7% mehr Lohn. Die Arbeitgeber hatten in einigen Bundesländern 3,5% angeboten in 2 Schritten. Denn der Handelsverband Deutschland sieht angesichts der schwächelnden Konjunktur kaum Spielraum für Lohnerhöhungen. Die Gewerkschaft will jetzt mit der zweiten Streikankündigung Druck für mehr Geld machen. Wo und wie genau die Streiks für die Verbraucher spürbar wären, ist noch nicht klar. Thomas Thonfeld, Nachrichtenredaktion.
1: Mehr als ein Drittel der Menschen in Deutschland hat regelmäßig Schlafprobleme. Das zeigt eine Befragung des Robert-Koch-Instituts. Rund 19% berichten von Durchschlafstörungen, knapp 4% von Problemen beim Einschlafen. Als mögliche Gründe nennen die Experten unter anderem die gestiegene Smartphone-Nutzung sowie gesellschaftliche Krisen und militärische Konflikte.
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4: Derzeit in Belm 15 Grad, dazu Kappeln ebenfalls 15 Grad. In dieser Nacht zieht noch feuchte, milde Luft durch. Dazu gibt es stellenweise leichten Regen bei 14 bis 16 Grad. Am Vormittag bleibt es meist grau und zeitweise nass. Am Mittag und Nachmittag können sich rund um Osnabrück einzelne kräftigere Schauer oder auch Gewitter zeigen. Gegen Abend lockert es von Westen her etwas auf. Insgesamt bleibt es in der Region aber wechselhaft und leicht windig. Der Radio Osnabrück 3-Tage-Trend. Morgen viele Wolken und zeitweise Regen, später auch freundlichere Abschnitte im Weser-Ems-Gebiet. Am Samstag wird es deutlich freundlicher, mit mehr Sonne und angenehmen 18 bis 20 Grad. Zum Sonntag hin bleibt es vielerorts trocken und zeitweise sonnig.
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4: Hallo liebe Autofahrer, uns liegen im Moment keine Staus und Behinderungen vor, es ist nur ein Blitzer gemeldet. Gute Fahrt wünscht euch Radio Osnabrück.
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